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1: Die offizielle Zahl der Toten nach dem verheerenden Doppelerdbeben in Venezuela ist auf mehr als 1.700 gestiegen. Nach offiziellen Angaben wurden zudem mehr als 5.000 Menschen verletzt. Die EU will über eine humanitäre Luftbrücke insgesamt 50 Tonnen an Hilfsgütern schicken.
2: Temperaturmäßig geht's im Vergleich zu letzter Woche. Aktuell 17 bis 14 Grad, dazu ist es trocken. Der Tag heute wird dann wieder warm, aber eben nicht so krass wie vergangene Woche, 27 bis 30 Grad. Dazu erst freundlich, dann können einzelne Schauer oder Gewitter aufziehen. Und am Mittwoch dann heiter bis wolkig, auch hier einzelne Schauer oder Gewitter drin bis 26 Grad.
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4: A59 Köln-Bonn, zwischen Dreieck Köln-Porz und Flughafen. Köln-Bonn, 1 Kilometer Stau. Wir wünschen allen unterwegs gute Fahrt.
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2: Guten Morgen. Es ist zu früh für große Worte, finde ich. Daher lasse ich das und überlasse euch den Klängen von Kato und Jon. Hier ist Turn the Lights Off.

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0: habe ich Samstagnacht um 1 irgendwie eine Nachricht von einem Kumpel bekommen. Sitze jetzt in der Innenstadt, an einem Park, in einer Kneipe. Ich halte es in meiner Wohnung einfach nicht mehr aus. Dachgeschoss hat er. Es ist hart, ne? Ich hoffe, ihr habt das Hitzewochenende gut überstanden.
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2: Ah, gibt's was Schöneres als Dachgeschosswohnung im Sommer? Ja, ich glaube ja nicht, ne? Wo sonst kannst du am eigenen Leib erfahren, wie es sich anfühlt, ein hartgekochtes Ei zu sein? Ja, um nichts in der Welt will ich diesen Moment missen, wenn du dich so mit dem Gesicht auf den Badezimmerboden legst, um dich an den Fliesen abzukühlen. Das ist herrlich und würdevoll auch. Es heißt doch immer, lass die Sonne in dein Herz. Freunde, meine Arterien sind so geweitet, ich habe Sonne in den letzten Kapillaren meines Kreislaufs. Aber es hat auch gute Seiten, so Dachgeschosswohnungen im Sommer. Ich gucke weniger Fernsehen zum Beispiel, weil ich mehr lese. Ja, die Nährwerttabellen von Lebensmitteln, wenn ich abends stundenlang vorm geöffneten Kühlschrank stehe. In dem Zug habe ich auch mal wieder das Gefrierfach enteist und außerdem habe ich viel weniger Wäsche zu Hause zu waschen. Ja, weil ich laufe ja eigentlich nur noch nackt rum. Sorry nochmal an meine Nachbarn. Wusstet ihr, dass feuchte Socken den Körper runterkühlen können? Aber Socken im Bett? Ui, es gibt viele Jungen als Babys. Ja, und immer dran denken, nachts ist kälter als draußen.
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0: Ihr bekommt eine klare und trockene Nacht, dazu 17 bis 14 Grad. Tagsüber erst heiter bis wolkig, dann kann es sich auch mal zuziehen. Dann sind auch einzelne Schauer oder Gewitter möglich, aber wirklich nur vereinzelt bis 30 Grad. Der Mittwoch bis 26 Grad, dazu ähnlich wie heute ein Mix aus Sonne und Wolken, dazu vereinzelt Schauer oder Gewitter.
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2: A3 Oberhausen-Köln zwischen Kreuz-Kaiserberg und Duisburg-Wedau 1 Kilometer Stau und A59 Köln-Bonn zwischen Dreieck Köln-Porz und Flughafen Köln-Bonn 1 Kilometer stockender Verkehr. Wir wünschen allen unterwegs gute Fahrt.
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0: Moinsen an diesem frühen Dienstag. Schön, dass ihr zuhört. Hier ist Ascha für euch. Der bringt euch so ein bisschen nach vorne. Zu dieser Uhrzeit ist das vielleicht ganz sinnvoll. Hier ist DJ Got Us Fallen in Love.

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0: Die Temperaturen sind diese Woche ja inzwischen wieder etwas angenehmer, zumindest im Vergleich zu der Gluthitze letzte Woche.
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0: Es bleibt aber temperaturmäßig sommerlich bei uns in NRW. Und deswegen gehen wir alle zusammen an den Badesee diese Woche. Wir stellen euch die schönsten Seen zum Abkühlen bei uns im Land vor, denn es gibt einfach so, so viele schöne Seen bei uns. Mit den Badeseen hier in NRW ist das so ein bisschen wie beim Online-Dating, ne? Einfach viel zu viel Auswahl. Und deswegen bringen wir da mal Ordnung rein, damit ihr euer perfektes Badesee-Match findet.
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1: Wo treffen wir uns?
3: Am Südstrand vom Unterbacher See, also in Düsseldorf-Unterbach.
2: Muss ich was bezahlen?
3: Ja, das Date ist nicht kostenlos. Der Eintritt für Erwachsene liegt so bei 5,50 Euro für die Tageskarte. Kinder bis 4 kommen kostenlos rein.
1: Was können wir da machen?
3: Ganz klassisch. Baden, Sonnen. Es gibt lange Sandstrände, Liegewiesen, Tischtennis und Beachvolleyball mit sehr freundlichen Spielern, die gerne andere mitspielen lassen.
4: Ja, sicherlich. Wir brauchen sowieso noch einen. Wenn du ein bisschen zocken kannst, dann gerne.
3: Und die auch spielen, selbst wenn es bei der Hitze mal ein bisschen wärmer wird.
4: Ja, also wenn die Sonne da drauf scheint, dann muss man schon schnell auf den Beinen sein, weil ansonsten tut es natürlich weh.
3: Direkt in der Nähe gibt es außerdem eine Kite- und Surfschule sowie einen Hochseilgarten. Grillplätze gibt es auch am Südufer, die müssen aber vorher gebucht werden.
2: Kann ich meine Kids mitbringen?
3: Ja, auf jeden Fall. Der Südstrand ist total familientauglich. Es gibt Kinderspielgeräte am Strand, eine Spielwiese, eine flache Kinderspielzone, Nichtschwimmerbereich und sogar eine Wasseraufsicht.
5: Schönes Wetter.
1: Treffen wir uns zum Essen oder nur für Drinks?
3: Beides geht. Am Südstrand gibt es einen klassischen Kiosk mit Pommes, Currywurst, Snacks, Eis, kalten Getränken, Kaffee oder ein bisschen entspannter sitzt man im Strandcafé Ponton inklusive schwimmender Terrasse, Kaffee, Kuchen und Blick auf den See.
6: Zur Abkühlung werden wir nachher ein alkoholfreies Weizenbier trinken.
2: Können wir da chillen?
3: Auf jeden Fall. Der Südstrand hat beschattete Wiesen, Sandstrand, Mietliegen, Schließfächer und sogar einen separaten FKK-Bereich. Kleiner Praxistipp, für die Schließfächer muss man ein eigenes Vorhängeschloss mitbringen. Die werden vor Ort nämlich nicht vermietet.
1: Ist es ein Match?
3: Ja, ziemlich klares Match. Der Südstrand passt für Familien, Freundesgruppen, sportliche Sonnenliga und alle, die Seegefühl wollen, ohne direkt bis ans Meer zu fahren. Kein Match ist es, wenn man absolute Ruhe, kostenlosen Eintritt oder völlige Spontanität bei den Grillplätzen erwartet. Unterm Strich, ein solides Sommerdate.
0: Wir stellen euch diese Woche ganz viele verschiedene Badeseen in NRW vor. Der Südstrand vom Unterbacher See in Düsseldorf ist unser erster Tipp in dieser Woche und mehr werden folgen.
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1: Ich bin Katrin Müller. Die deutsche Fußballnationalmannschaft ist bei der WM schon in der ersten K.O.-Runde gescheitert. Das DFB-Team unterlag Paraguay im 16. Finale in Foxborough mit 3:4 im Elfmeterschießen. Julian Nagelsmann will trotzdem Bundestrainer bleiben. Er kündigte an, seinen bis nach der EM-Runde 2028 gültigen Vertrag mit dem Deutschen Fußballbund erfüllen zu wollen. Co-Gastgeber Kanada zog am Abend als erstes Team ins Achtelfinale ein durch ein 1:0 gegen Südafrika. Auch Brasilien ist weiter mit einem 2:1-Sieg gegen Japan. Die offizielle Zahl der Toten nach dem verheerenden Doppelerdbeben in Venezuela ist auf mehr als 1.700 gestiegen. Wie der Präsident der Nationalversammlung mitteilte, wurden zudem mehr als 5.000 Menschen verletzt.
2: In Venezuela steigt die Verzweiflung. Nach so vielen Tagen seit den Erdbeben gibt es kaum noch Hoffnung, dass Verschüttete überleben können. Die Angehörigen der Vermissten befürchten, nicht einmal die Leichen aus den Trümmerhaufen zurückzubekommen. Die Sucharbeiten werden durch zahlreiche Nachbeben erschwert. Viele Menschen harren in Notunterkünften oder unter freiem Himmel aus. Krankenhäuser sind überlastet. Venezuela befand sich vor den Erdbeben ohnehin in einer schwierigen Lage. Aus Lateinamerika, Andrea Sosa Gabrius.
1: Neben Gesundheits- und Rentenreformen bohrt die schwarz-rote Koalition gerade noch an einem anderen dicken Reformbrett, an einer Steuerreform. Und bei der drängt die SPD auf eine stärkere Belastung von Topverdienern. Das sagte SPD-Fraktionsvize Wiebke Ester der Deutschen Presseagentur.
3: Die Steuerreform soll kleinere und mittlere Einkommen entlasten. Das haben Union und SPD versprochen. Unklar ist, wie hoch die Entlastung sein soll und wie sie gegenfinanziert wird. Von mehreren 100 Euro pro Jahr sprechen SPD-Vertreter und SPD-Fraktionsvize Ester von einer spürbaren Entlastung. Sie fordert dafür eine höhere Beteiligung von Superreichen. Die Union will aber eher Sparmaßnahmen. SPD-Fraktionsvize Ester nennt das ungedeckte Sparparolen. Zoe Tassovali, Nachrichtenredaktion.
1: Nach 2 Monaten läuft der sogenannte Tankrabatt heute aus. Der Preis für Benzin und Diesel dürfte dadurch morgen deutlich steigen. Denn für Sprit, der am 1. Juli das Tanklager oder die Raffinerie verlässt, gilt dann wieder die alte höhere Steuer. Inklusive Mehrwertsteuer macht das 16,7 Cent pro Liter aus.
4: Die Nacht ist klar oder nur leicht bewölkt. Ab und zu kann sich ein bisschen Nebel bilden. Ansonsten gehen die Temperaturen runter auf 18 bis 13 Grad. Am Tag gibt es dann einen Mix aus Sonne und Wolken rund bis zu 30 Grad. Und ab dem Nachmittag kann es dann auch gewittern.
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5: A2 Hannover-Dortmund zwischen Kamener Kreuz und Kamenberg-Kamen. Dichter Verkehr, 5 Minuten Zeitverlust. Und A59 Köln-Bonn. Zwischen Dreieck Köln-Porz und Flughafen Köln-Bonn 1 Kilometer stockender Verkehr. Wir wünschen allen unterwegs gute Fahrt.
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4: Hallo zusammen, eine schöne Nacht mit uns. Johanna Tänzer ist hier und das ist die wunderbare Holly Humberstone, To Love Somebody. Schönen frühen Dienstagmorgen.

0: Madonna, The Power of Goodbye. In eurer Nacht. Hoffe, ihr kommt gut durch. Wir sind bei euch. Und ich empfehle euch jetzt hier eine sehr, sehr lustige Frau namens Lisa Feller. Die ist dabei bei unserer Comedy Camp Tour im Herbst. Ihr dürft es nicht verpassen, wirklich. Das macht so viel Spaß. 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Und einen Ausschnitt habe ich jetzt hier für euch.
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0: Dreieck Köln-Porz und Flughafen Köln-Bonn. 1 Kilometer zähfließender Verkehr. Wir wünschen allen unterwegs gute Fahrt.
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2: Hallo zusammen, ich wünsche euch eine ganz schöne Nacht. Haltet durch, ich bin bei euch, Johanna Tänzer. Ja, hi.

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0: Die Fugees, Ready or Not, hier für euch in der Nacht gleich. Die neue Single von den Toten Hosen, Nur nach vorn. Campino war vor kurzem bei mir zum Interview zu Gast und ich habe ihn mal nach seinem liebsten Spaßgetränk gefragt und die Antwort war anders, als ich erwartet hatte.
1: Es ist ein bisschen dekadent, aber ich würde immer irgendwo anfangen und erstmal doof fragen, ja, habt ihr noch ein Glas Champagner hier rumstehen?
0: So.
1: Weil das ein bisschen so kickt.
0: Ja, er ist halt ein Düsseldorfer.
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1: Ich bin Katrin Müller. Die deutsche Fußballnationalmannschaft ist bei der WM schon in der ersten K.O.-Runde gescheitert. Das DFB-Team unterlag Paraguay im 16. Finale in Foxborough mit 3:4 im Elfmeterschießen. Julian Nagelsmann will trotzdem Bundestrainer bleiben. Er kündigte an, seinen bis nach der EM-Runde 2028 gültigen Vertrag mit dem Deutschen Fußballbund erfüllen zu wollen. Co-Gastgeber Kanada zog am Abend als erstes Team ins Achtelfinale ein durch ein 1:0 gegen Südafrika. Auch Brasilien ist weiter mit einem 2:1 Sieg gegen Japan. Wer noch mal günstig tanken will, tut es am besten noch auf dem Weg zur Arbeit. Mit dem heutigen Datum endet der Tankrabatt. 2 Monate hatte die Bundesregierung die Steuern auf Benzin und Diesel runtergesetzt. Allgemein wird erwartet, dass die Preise an den Tankstellen wieder deutlich ansteigen.
2: An den allermeisten Tankstellen dürfte noch der steuervergünstigte Sprit in den Zapfsäulen stecken. Das heißt, die Preise dürften eigentlich nicht so rasch steigen und aufgrund des entspannteren Ölmarktes auch ohne Tankrabatt fairerweise unter 2 Euro bleiben. Das hält der ADAC nach den Erfahrungen aus dem ersten Tankrabatt aber für eher unwahrscheinlich. Laut IFO-Institut haben die Mineralölkonzerne bei Super und E10 die Steuersenkung von 16 bis 17 Cent pro Liter nahezu vollständig an die Verbraucher weitergegeben. Anders sieht es bei Diesel aus. Da lag der Effekt nur bei 12 Cent pro Liter. Tanja Wagner, Nachrichtenredaktion.
1: Bundeskanzler Friedrich Merz hat nach den tödlichen Schüssen in einer Jugendhilfeeinrichtung in Stade westlich von Hamburg sein Mitgefühl ausgedrückt. Die Nachricht aus Stade erschüttere bis ins Mark, schrieb Merz auf der Plattform X. Bei der Gewalttat waren gestern 4 Frauen und 2 Männer getötet worden.
3: Der 45-jährige mutmaßliche Todesschütze hatte laut Ermittlern am Montag einen Termin in der Mutter-Kind-Einrichtung. Dabei soll es um das Sorgerecht für seine 3 Monate alte Tochter gegangen sein. Mutter und Tochter waren anwesend in der Einrichtung. Was dann aus dem Ruder lief, wird noch ermittelt. Auf jeden Fall erschoss der Täter offenbar nur Mitarbeitende. Kaltblütig, so beschreibt es Niedersachsens Innenministerin Daniela Behrens. Onni Thorau, Nachrichtenredaktion.
1: Die offizielle Zahl der Toten nach dem verheerenden Doppelerdbeben in Venezuela ist auf mehr als 1.700 gestiegen. Nach offiziellen Angaben wurden zudem mehr als 5.000 Menschen verletzt. Die EU will über eine humanitäre Luftbrücke insgesamt 50 Tonnen an Hilfsgütern schicken.
4: Die Nacht ist klar und trocken und bei 18 bis 13 Grad auch relativ angenehm. Am Tag gibt es dann einen Mix aus Sonne und Wolken mit bis zu 30 Grad. Aber ab dem Nachmittag kann es dann wieder Gewitter geben.
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5: Hier die aktuelle Verkehrslage. A2 Hannover-Dortmund zwischen Kamener Kreuz und Kamen-Bergkamen. Dichter Verkehr, 5 Minuten Zeitverlust. Weiterhin auf der A3 Köln-Frankfurt zwischen Lohmar und Siebengebirge. 2 Kilometer stockender Verkehr, 6 Minuten Verzögerung und zusätzlich auf der A59 Köln-Bonn zwischen Dreieck Köln-Porz und Flughafen Köln-Bonn 1 Kilometer zähfließender Verkehr. Wir wünschen allen unterwegs gute Fahrt.
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4: Hallo, hallo. Johanna Tänzer ist hier. Einen schönen frühen Dienstagmorgen wünsche ich euch. Und ich hoffe wenigstens, ihr seid wegen mir hier. Bei Benson Boone ist es nicht.

0: Also tanken ist ja mittlerweile wieder so ein bisschen entspannter geworden, ne? Ein Grund ist neben den sinkenden Ölpreisen auch der Tankrabatt. Das Ding ist nur, leider fallen die 16,7 Cent Steuererleichterungen am Mittwoch schon wieder weg. Und ja, was passiert dann? Thorsten Ortmann aus dem News-Team, lass uns erstmal über die Bilanz sprechen. Hat der Tankrabatt denn überhaupt funktioniert?
1: Ja, hat er. Der Tankrabatt ist zum großen Teil bei den Autofahrenden angekommen. Das hat auch die Monopolkommission ausgerechnet. Danach haben die Mineralölkonzerne von den 16,7 Cent zwischen 15 und 16 Cent weitergegeben. Allerdings gab es da auch regionale Unterschiede. Bei uns in NRW ist der Tankrabatt komplett angekommen. Im Süden Deutschlands sind von den 16,7 Cent nur zwischen 13,3 und 14,9 Cent an den Tankstellen angekommen.
0: Und ich habe so eine kleine Ahnung, was dann am Mittwoch passiert, wenn dieser Rabatt ausläuft.
1: Die Preise werden wieder hochgehen, befürchtet zumindest Herbert Rabel vom Tankstelleninteressenverband. Und sie sollen auch hoch bleiben.
2: Langfristig werden wir die 2-Euro-Marke ansteuern beim normalen Sprit, also bei E5 und E10. Wenn die Lieferketten da einigermaßen in Ordnung und stabil sind, dann wird sich der Abstand zwischen Diesel und Sprit wieder so einstellen, wie das war, aber auf höherem Niveau.
1: Eine Nachfolgeregelung zum am Mittwoch auslaufenden Tankrabatt wird es nicht geben, aber die Bundesregierung will genau hinschauen, was die Mineralölkonzerne am Mittwoch machen und gegebenenfalls dann andere Maßnahmen ergreifen.
0: Okay, und wie geht's jetzt weiter mit den Spritpreisen? Die Lage an der Straße von Hormus hat sich ein bisschen beruhigt und die ersten Öltanker fahren wieder.
1: Ja, die Lage hat sich etwas beruhigt, darum sind die Ölpreise gefallen, aber sie bleibt angespannt und könnte auch schnell wieder kippen, wenn der Iran den Seeweg erneut sperrt oder eine Maut durchsetzt. Und bis die Ölförderung in der Region wieder Vorkriegsniveau erreicht hat, das kann auch noch dauern, sagt Herbert Rabel.
2: Weil da sind Raffinerien kaputt gegangen, die lassen sich nicht von heute auf morgen reparieren. Die Minenräumgeschichten dauern mindestens ein halbes Jahr, bis das wirklich wieder sicher ist, die Straße von Hormuz. Das dauert mindestens ein halbes Jahr bis zu 2 Jahre, bis alles wieder ruhig ist.
0: Ja, super. Also am Mittwoch läuft der Tankrabatt aus. Vielleicht solltet ihr vorher deswegen dann doch nochmal voll tanken. Thorsten Ortmann war das mit den Infos.
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0: Die Nacht ist klar oder nur leicht bewölkt. Ab und zu kann sich ein bisschen Nebel bilden. Ansonsten gehen die Temperaturen runter auf 18 bis 13 Grad. Am Tag gibt es dann einen Mix aus Sonne und Wolken, rund bis zu 30 Grad. Und ab dem Nachmittag kann es dann auch gewittern.
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2: A3 Köln-Frankfurt zwischen Kreuzbonn, Siegburg und Siebengebirge. 3 Kilometer Stau, 6 Minuten Zeitverlust. Und A59 Köln-Bonn zwischen Dreieck Köln-Porz und Flughafen Köln-Bonn. 1 Kilometer stockender Verkehr. Wir wünschen allen unterwegs gute Fahrt.
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0: Hallo, hallo, guten Morgen. Johanna Tänzer hier für euch. Habt ihr eigentlich Schiss davor, im Aufzug stecken zu bleiben? Ich gebe zu, es ist eine kleine Anxiety von mir. Und es gibt jetzt eine neue Statistik darüber. 1 von 300.000 Aufzugfahrten bleibt stecken. 1 von 300.000. Ich kann das irgendwie nicht ganz glauben. Ich habe eben mal in der Redaktion nachgefragt und hier alleine haben 3 von 6 Leute gesagt, dass sie schon mal im Aufzug stecken geblieben sind. Also ich finde, das ist relativ viel. Und ich meine, es ist jetzt hier nur so eine subjektive und nicht repräsentative Umfrage. Aber ich würde an eurer Stelle die Treppe nehmen. Oder hier, wie vom B.O.B. oder Hayley Williams, die Airplanes. Die sind auch sicherer, glaube ich.

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1: Ich bin Katrin Müller. Die deutsche Fußballnationalmannschaft ist bei der WM schon in der ersten K.O.-Runde gescheitert. Das DFB-Team unterlag Paraguay im 16. Finale in Foxborough mit 3:4 im Elfmeterschießen. Julian Nagelsmann will trotzdem Bundestrainer bleiben. Er kündigte an, seinen bis nach der EM-Runde 2028 gültigen Vertrag mit dem Deutschen Fußballbund erfüllen zu wollen. Co-Gastgeber Kanada zog am Abend als erstes Team ins Achtelfinale ein durch ein 1:0 gegen Südafrika. Auch Brasilien ist weiter mit einem 2:1-Sieg gegen Japan. Die offizielle Zahl der Toten nach dem verheerenden Doppelerdbeben in Venezuela ist auf mehr als 1.700 gestiegen. Wie der Präsident der Nationalversammlung mitteilte, wurden zudem mehr als 5.000 Menschen verletzt.
2: In Venezuela steigt die Verzweiflung. Nach so vielen Tagen seit den Erdbeben gibt es kaum noch Hoffnung, dass Verschüttete überleben können. Die Angehörigen der Vermissten befürchten, nicht einmal die Leichen aus den Trümmerhaufen zurückzubekommen. Die Sucharbeiten werden durch zahlreiche Nachbeben erschwert. Viele Menschen harren in Notunterkünften oder unter freiem Himmel aus. Krankenhäuser sind überlastet. Venezuela befand sich vor den Erdbeben ohnehin in einer schwierigen Lage. Aus Lateinamerika, Andrea Sosa Gabrius.
1: Neben Gesundheits- und Rentenreformen bohrt die schwarz-rote Koalition gerade noch an einem anderen dicken Reformbrett, an einer Steuerreform. Und bei der drängt die SPD auf eine stärkere Belastung von Topverdienern. Das sagte SPD-Fraktionsvize Wiebke Ester der Deutschen Presseagentur.
3: Die Steuerreform soll kleinere und mittlere Einkommen entlasten. Das haben Union und SPD versprochen. Unklar ist, wie hoch die Entlastung sein soll und wie sie gegenfinanziert wird. Von mehreren 100 Euro pro Jahr sprechen SPD-Vertreter und SPD-Fraktionsvize Ester von einer spürbaren Entlastung. Sie fordert dafür eine höhere Beteiligung von Superreichen. Die Union will aber eher Sparmaßnahmen. SPD-Fraktionsvize Ester nennt das ungedeckte Sparparolen. Zoe Tassovali, Nachrichtenredaktion.
1: Nach 2 Monaten läuft der sogenannte Tankrabatt heute aus. Der Preis für Benzin und Diesel dürfte dadurch morgen deutlich steigen. Denn für Sprit, der am 1. Juli das Tanklager oder die Raffinerie verlässt, gilt dann wieder die alte höhere Steuer. Inklusive Mehrwertsteuer macht das 16,7 Cent pro Liter aus.
4: Jetzt in der Nacht wird es ein bisschen kühler bei 18 bis 13 Grad. Ansonsten ist es klar oder nur leicht bewölkt. Am Tag bekommen wir dann bis zu 30 Grad und Sonne und ab dem Nachmittag dann aber auch wieder Gewittergefahr.
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5: A2 Hannover-Dortmund zwischen Böhnen und Kamenberg-Kamen. 1 Kilometer Stau, 5 Minuten Zeitverlust. Und A59 Köln-Bonn zwischen Dreieck Köln-Porz und Flughafen Köln-Bonn. 1 Kilometer stockender Verkehr. Wir wünschen allen unterwegs gute Fahrt.
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6: Hallo, guten Morgen zusammen. Johanna Tänzer ist hier. Und bei uns gibt's nicht nur ganz liebgemeinte Guten-Morgen-Worte, sondern auch eine Guten-Morgen-Wave von Fastboy & Ruff.

0: The Bouncer, Magnetic. Schönen Dienstagmorgen zusammen.
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0: Oh, es tat so gut. In dieser Nacht hatten wir Temperaturen zwischen 14 und 17 Grad. Also es ist ja fast eiskalt im Vergleich zu den letzten Tagen. Kollege Robert Jans ist da. Das merkt man wahrscheinlich auch gleich an der Laune der Kollegen, ne?
2: Ja, weil man endlich mal wieder schlafen konnte.
0: Ja.
2: Und die nächsten Tage bleiben natürlich trotzdem warm und auch sehr sonnig auch. Aber diese wahnsinnige Hitzewelle, die haben wir erstmal geschafft.
0: Also die Hitze ist zu Ende. Ja. Genauso wie der Tankrabatt jetzt so langsam zu Ende geht, ne?
2: Ja, genau. Zwei Monate lang hat die Bundesregierung wegen des Iran-Kriegs einen Tankrabatt gewährt. Hat man sich ein bisschen daran gewöhnt, finde ich. Mit dem Juni endet diese Maßnahme aber morgen. Also wer noch mal günstig tanken möchte, der tut es am besten noch auf dem Weg zur Arbeit gleich.
0: Also das heißt wirklich ab morgen, ab dem 1. Juli wird das sofort teurer?
2: Wahrscheinlich nicht. Also nach der geltenden 12-Uhr-Regel dürfen Tankstellen ihre Preise ja erst um 12 Uhr mittags anheben und nicht direkt um Mitternacht, wenn der Tankrabatt dann ausläuft. Eine Ausnahme für das Ende des Tankrabatts ist da laut Wirtschaftsministerium auch nicht vorgesehen. Aber einzelne Tankstellen könnten natürlich schon heute Mittag die Preise stärker anheben oder am Nachmittag langsamer senken. Und den größten Preissprung, den wird es aber wohl erst morgen, also am 1. Juli um 12 Uhr geben. Die haben das quasi ausgedribbelt, das System, dann, wenn die das
0: ja. Ich würde an eurer Stelle jetzt tanken gehen.
1: Ja. 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

0: Die Nacht ist klar und trocken und bei 18 bis 13 Grad auch relativ angenehm. Am Tag gibt es dann einen Mix aus Sonne und Wolken mit bis zu 30 Grad. Aber ab dem Nachmittag kann es dann wieder Gewitter geben.
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2: A1 Köln-Münster zwischen Schwerte und Kreuz Dortmund-Unna. 3 Kilometer Stau, 5 Minuten Zeitverlust. Und A59 Köln-Bonn zwischen Dreieck Köln-Porz und Flughafen Köln-Bonn. 1 Kilometer stockender Verkehr. Wir wünschen allen unterwegs gute Fahrt.
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0: Hi, guten Morgen zusammen. Leute, kommt bitte gut in diesen Dienstag, ganz frühen Morgen. Und zwar mit diesem 90er von Joan Osborne. Das ist One of Us. Ich bin Johanna Tänzer. Hi zusammen.

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0: Joy mit Riptide im Flickflack Remix. Guten Morgen zusammen.
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2: Es ist einfach wichtig, dass wir uns da auf den Weg machen und ehrlich gesagt nicht dieses Thema in die zweite und dritte Reihe schieben, sondern es vorne lassen.
3: Sagt Rolf Lohmann. Der Weihbischof in Münster ist zugleich Beauftragter der Deutschen Bischofskonferenz für Umweltfragen und lädt dazu ein, den neuen Klimafonds des Bistums zu nutzen. Der unterstützt, erklärt Klimaschutzmanagerin Lisa Reinier, einerseits sogenannte gebäudeunabhängige Maßnahmen
4: wie Bildungsangebote und Angebote aus dem Bereich Natur- und Erlebnispädagogik. Und außerdem werden auch gebäudeabhängige Maßnahmen gefördert, zum Beispiel Energieberatungen oder ein hydraulischer Abgleich.
3: Rund 6,5 Millionen Euro stehen dabei zur Verfügung. Ab morgen, 1. Juli, startet der Fonds offiziell. Ganz bewusst wird dabei auch auf Initiativen vor Ort gesetzt. Und so wie in Münster gibt es auch in den anderen NRW-Bistümern viele, viele Projekte und Initiativen, die ihren Teil dazu beitragen.
4: Die Klimaänderung ist ja eine große Menschheitsherausforderung, der wir uns gemeinsam stellen müssen. Und deswegen ist es gut, dass sich die Bistümer und Erzbistümer in NRW dieser Aufgabe stellen.
3: Denn Klimaschutz ist allemal ein kirchliches Anliegen, sind Lisa Reinier und Weihbischof Lohmann überzeugt.
2: Verantwortungsvoll mit der Umwelt umzugehen, das ist unsere Aufgabe als Christinnen und Christen. Nicht nur im eigenen Interesse, sondern auch im Blick auf alle Menschen weltweit.
4: Wir haben ja nur diesen einen Planeten und es liegt in unserer Hand, ihn für uns, unsere Mitwelt und auch für die kommenden Generationen so lebensfreundlich, wie er jetzt ist, zu erhalten.
3: Stefan Klinkhammer von der Katholischen Kirche für Augenblick mal.

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1: Mit Malte Albrecht. Guten Morgen.
2: Auf meine zweite werden zweimal reingeschissen. Letzten Turniere war nix. Einzige, was ich sagen kann, ist Entschuldigung.
1: Stürmer Kai Havertz war das in der Nacht im ZDF nach dem bitteren WM aus. Mit 3:4 im Elfmeterschießen hat die deutsche Fußballnationalmannschaft das 16. Finale gegen Außenseiter Paraguay verloren. Damit ist das dritte WM-Debakel in Folge perfekt. Vorher hatte die DFB-Elf einen ideenlosen Auftritt abgeliefert. Das räumte auch Torwart Manuel Neuer ein.
3: Wenn du gegen diese Mannschaft spielst, musst du doch auf mehr Torchancen kommen. Und das war dann einfach von unserer Seite zu wenig. Dennoch musst du es irgendwie schaffen, halt dann in den letzten 30 Minuten das Spiel dann so für dich zu entscheiden, dass du nicht ins Penalty schießen musst.
1: Nach 90 Minuten stand es 1:1. Ein Treffer von Tah in der Verlängerung wurde vom Videoassistenten einkassiert, was eine sehr diskutable Entscheidung war. Trotzdem steht am Ende das Aus und damit auch die Diskussion, wie es mit Bundestrainer Nagelsmann weitergeht. Der hat direkt klargestellt, dass er weitermachen will.
4: Ja, ich stehe zur Verfügung. Wenn der DFB das möchte, dann mache ich die EM28 und wenn nicht, dann müssen Sie es mir sagen.
1: DFB-Sportdirektor Rudi Völler hat Nagelsmann auf jeden Fall den Rücken gestärkt. Er sei immer noch überzeugt, dass er der Richtige sei. Und das sind jetzt weitere Schlagzeilen an diesem Morgen. Wer noch einmal günstig tanken will, tut es am besten noch auf dem Weg zur Arbeit. Heute läuft der Tankrabatt aus. 2 Monate hatte die Bundesregierung die Steuern auf Benzin und Diesel runtergesetzt. Allgemein wird erwartet, dass die Preise an den Tankstellen wieder deutlich ansteigen. Bundesinnenminister Dobrindt stellt am Vormittag den Verfassungsschutzbericht für das vergangene Jahr vor. Dabei geht es um Extremismus, Terrorismus und Cybercrime. Der Bericht gibt einen Überblick über die aktuelle Sicherheitslage in Deutschland und zeigt die Entwicklung und Trends auf. Das Rahmenabkommen steht, jetzt soll verhandelt werden. US-Präsident Trump hat für heute Gespräche mit dem Iran in Katar angekündigt. Eine Bestätigung aus Teheran gibt es noch nicht. Der Schusswaffenangriff mit 6 Toten in einer Jugendhilfeeinrichtung in Stade hat bundesweit Entsetzen ausgelöst. Inzwischen gibt es erste Details zum mutmaßlichen Täter und seinem Motiv. Hintergrund war laut den Ermittlern vermutlich ein Sorgerechtsstreit. Der festgenommene Tatverdächtige ist ein 45-jähriger, gebürtiger Deutscher mit türkischen Wurzeln. Er hatte in der Einrichtung einen Termin, bei dem es um das Sorgerecht für die 3 Monate alte Tochter ging. Auch die Mutter war vor Ort. Mutter und Tochter blieben unverletzt. Die 6 Todesopfer waren alle Mitarbeitende der Jugendhilfe und des Jugendamtes. Und es waren die Nachrichten mit Malte Albrecht.
5: Dann gucken wir auf das Wetter. Das wird heute wieder richtig schön bei uns. Allerdings schieben sich hier und da auch immer wieder ein paar Wolken vor die Sonne. Temperaturen heute bis 26 Grad am Hilser Berg oder in Nettetal am Kletterwald. Morgen am Mittwoch geht es dann ähnlich bei uns weiter. Da kann allerdings hier und da auch ein bisschen Regen mit dabei sein. Jetzt gleich 6:03, der beste Verkehrsservice für den Niederrhein. Noch ist nichts los, keine Staus, keine Blitzer. Wenn ihr was seht, sagt gerne kurz Bescheid per WhatsApp oder Telefon 02151 50 60 70. Das ist die Welle Niederrhein-Hotline. Euch eine gute und sichere Fahrt.
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5: Ja, und wir sprechen natürlich auch gleich über das Aus der deutschen Fußballnationalmannschaft gestern Abend bei der Weltmeisterschaft. Stimmen zum Ausscheiden gleich 5:50 hier bei Welle Niederrhein. Ich bin Sebastian Raab. Guten Morgen.

0: Ich habe es 10 Minuten nach 6. Guten Morgen am Dienstag. Gestern Abend, ja, da wurde noch Fußball gespielt. Ab heute wird nur noch über Fehler diskutiert.
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0: Ja, so schnell kann es gehen. Deutschland ist raus. Bei der Fußball-Weltmeisterschaft im Elfmeterschießen gab es gegen Paraguay eine bittere Niederlage. Damit haben, glaube ich, wirklich die wenigsten bei uns gerechnet. Alle sind enttäuscht, völlig zu Recht. Auch Torwart Manuel Neuer nach dem Spiel gestern.
2: Ja, enttäuschend ist das richtige Wort. Jeder ist traurig, enttäuscht. Es wird jetzt nicht viel gesprochen. Jeder ist so ein bisschen für sich und muss erstmal mit der Situation klarkommen.
0: Ja, nach 120 Minuten stand es 1:1. Und Abwehrspieler Jonathan Tah hatte eigentlich das 2:1 für Deutschland geköpft. Der Schiri hat das Tor aber nicht gegeben, weil irgendwo eine deutsche Hand am Torwart der Gäste war. Alle sprechen von einem Skandal. Ich habe es mir auch heute angeguckt im Video. Ich hätte das Tor gegeben, aber vielleicht spreche ich da aus der deutschen Brille. Bundestrainer Julian Nagelsmann, der sagt allerdings auch, ja, die Mannschaft, die hätte das Spiel vorher schon entscheiden müssen.
3: Ja, da machen wir ein Tor, was ein Skandal ist, dass der das zurückpfeift. Keine Ahnung, was er da gesehen hat. Ist echt ein Witz. Aber ist so, das ist müßig. Wir müssen trotzdem das Spiel vorher regeln und anders regeln. Und das haben wir nicht geschafft.
0: Ja, so, und jetzt wird natürlich diskutiert, ist er denn noch der richtige Bundestrainer für die Nationalmannschaft, Julian Nagelsmann? An diesen Spekulationen will er sich erst gar nicht beteiligen.
3: Ja, ich stehe zur Verfügung. Wenn der DFB das möchte, dann mache ich die EM28 und wenn nicht, dann müssen sie es mir sagen.
0: Tja, gucken wir mal, ob sie es ihm sagen oder nicht. Deutschland ist auf jeden Fall raus bei der Fußball-Weltmeisterschaft im Elfmeterschießen gestern Abend gegen Paraguay. Verloren. Das heißt also, die Heimreise wird angetreten für die Mannschaft, aber auch für die vielen Fans, die natürlich dann auch vor Ort waren in den USA, in Mexiko und in Kanada. Ist auf jeden Fall heute Morgen unser großes Thema hier bei Welle Niederrhein.
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Gleich haben wir es 18 Minuten nach 6. Guten Morgen am Dienstag. Welle Niederrhein ist hier. Also wenn ihr Zeit habt, ne, heute in Krefeld, in Willich oder in Tönnesforst, ja, dann macht euch heute auf jeden Fall nochmal schön den Autotank voll. Ab morgen wird es ja wieder teurer. Der Tankrabatt der Bundesregierung, der läuft aus. Spätestens morgen Mittag gehen die Preise also wahrscheinlich wieder raketenartig nach oben. Aber wie groß ist denn eigentlich so der Ansturm heute auf die Tankstellen bei uns am Niederrhein? Das wollen wir später mal herausfinden, damit ihr auf jeden Fall Bescheid wisst, womit ihr heute rechnen müsst. Unsere Reporter sind nämlich nachher unterwegs, gucken sich heute Morgen mal die Situation an den Tankstellen hier bei uns am Niederrhein an. Wann sollten wir am besten tanken, fahren? Womit rechnen die Tankstellenbetreiber? Und welche Möglichkeiten haben die vielleicht auch, die Preise trotz des Wegfalls des Tankrabatts irgendwie für uns alle so niedrig wie möglich zu halten? Das alles. 10 nach 9, unser Thema hier bei Welle Niederrhein. Jetzt Musik von Adele, Someone Like You. Hey.

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0: Die Finanzlage der Unternehmen hier bei uns am Niederrhein und in der Region bleibt trotz schwacher Konjunktur insgesamt stabil. Das zeigen aktuelle Zahlen der Industrie- und Handelskammern. Rund 63% der Betriebe bezeichnen ihre finanzielle Lage als unproblematisch. Etwas mehr als vor einem Jahr. Die Einzelheiten kennt Julia Rosendahl.
1: Sorgen bereitet allerdings der Einzelhandel. Dort bewertet nicht einmal mehr jedes zweite Unternehmen seine Lage als unproblematisch. Die IHK macht dafür vor allem die anhaltende Kaufzurückhaltung der Verbraucher verantwortlich. Jeder vierte Händler berichtet inzwischen von Liquiditätsengpässen. Knapp 6% sehen sogar eine Insolvenzgefahr. Auch energieintensive Industriebetriebe melden eine Verschlechterung ihrer Finanzlage. Insgesamt bleibt das Insolvenzrisiko in der Region aber auf einem ähnlichen Niveau wie im Vorjahr.
0: In Nettetal-Kaltenkirchen musste gestern Nachmittag nach einem Bombenfund in einem Industriegebiet der Kampfmittelräumdienst anrücken. Eine Entschärfung kam aus Sicherheitsgründen nicht mehr in Frage. Die 250 Kilo schwere Fliegerbombe wurde stattdessen kontrolliert gesprengt. Etwa 100 Anwohner mussten ihr Zuhause dafür vorab verlassen, konnten aber nach etwa 2 Stunden wieder zurück. Außerdem war die A61 Richtung Venlo rund um Kaltenkirchen vollgesperrt und der Bahnverkehr war in diesem Bereich ebenfalls eingestellt. In Viersen haben die Bauarbeiten zur Erschließung eines neuen Wohngebiets begonnen. Die NEW verlegen dafür auf der Straße auf dem Bär neue Versorgungs- und Abwasserleitungen. Außerdem entstehen auch ein Regen- und ein Schmutzwasserkanal sowie ein Regenrückhaltebecken. Während der Bauarbeiten kann es im Bereich der Rheinstraße zeitweise zu Sperrungen für den Autoverkehr kommen. Die Arbeiten sollen voraussichtlich bis Ende des Jahres dauern. Erschlossen wird laut NEW das künftige Bebauungsplangebiet Rheinstraße auf dem Bär. Und das waren die Nachrichten mit Sabrina Kehren. 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
2: Wir gucken aufs Welleniederrhein-Wetter. Das wird heute wieder schön sonnig, zumindest die meiste Zeit über. Später kommen hier und da noch ein paar Wolken dazu. Temperaturen auch heute im Bereich um die 26 Grad. Zum Beispiel an der Grotenburg in Krefeld oder auch in Waldnil am Marktplatz. Morgen am Mittwoch geht es dann ähnlich weiter. Zwischendurch kann aber auch mal etwas Regen runterkommen. Jetzt gleich 3 Minuten nach 6:30, der beste Verkehrsservice für den Niederrhein. Aktuell noch ohne Meldungen, keine Staus, keine Blitzer. Wenn ihr was seht, sagt gerne kurz Bescheid. Per WhatsApp oder Telefon 02151 50 60 70, das ist die Welle Niederrhein Hotline. Ich wünsche euch eine gute und sichere Fahrt.
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2: Und ich bin Sebastian Raab. Guten Morgen am Dienstag. Jetzt Musik von Avicii, Heaven, danach Melissa Etheridge und Teddy Swims habe ich auch für euch im besten Mix.

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0: 6.46 Uhr haben wir es am Dienstagmorgen hier bei Welle Niederrhein mit Sebastian Raab. Und auf der A61 rund um Nettetal-Kaldenkirchen, da ging gestern teilweise nichts mehr. Ab 18 Uhr Vollsperrung der Autobahn in einem Industriegebiet. Da ist nämlich gestern eine Fliegerbombe aus dem Zweiten Weltkrieg gefunden worden. Sabrina Kehren aus den Welle Niederrhein Nachrichten. Und die musste ziemlich schnell entschärft werden.
1: Ganz genau. Das Ding hatte 250 Kilo und war damit eben sehr groß und auch sehr gefährlich. Entschärft werden konnte die Bombe aber nicht mehr und deswegen sollte sie halt kontrolliert gesprengt werden. In einem Radius von 600 Metern wurde deshalb vorsichtshalber alles evakuiert. Es waren jetzt aber glücklicherweise nicht so viele Anwohner betroffen, weil es eben ein Industriegebiet war.
0: Ja, und deswegen war die Bombe, Sabrina, auch relativ schnell bereit, gesprengt zu werden.
1: Genau, ab 18 Uhr wurde evakuiert und etwa anderthalb Stunden später meldete sich die Kollegin von vor Ort und sagte, ja, du, das könnte jetzt so jeden Moment soweit sein. Ja, und dann etwa 20 Sekunden, bevor sie sich live melden wollte, klingelte tatsächlich ihr Telefon. Der Nettetaler Stadtsprecher hat dann gefragt, ne, und, haben sie es gehört? Aber tatsächlich sagt sie, hat sie gar nichts mitbekommen. Also es hat alles problemlos geklappt und die Anwohner konnten dann auch relativ zügig wieder nach Hause.
0: Das ist doch gut. Also alles da gut ausgegangen. Gestern Abend, da wurde in Nettetal-Kaldenkirchen eine Fliegerbombe gefunden aus dem Zweiten Weltkrieg, wurde kontrolliert gesprengt. Ja, hatte für manche allerdings zur Folge, dass der Weg nach Hause so ein bisschen holperig war, musste hier und da ein Umweg gefahren werden. Die A61 musste in dem Bereich nämlich teilweise gesperrt werden. Gehört habt ihr es hier bei Welle Niederrhein. 6.47 Uhr jetzt, bisschen Partymusik, David Guetta für euch.

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1: Mit Malte Albrecht. Guten Morgen. Endstation 16. Finale. Deutschland ist bei der Fußball-WM schon in der ersten Runde der K.O.-Phase ausgeschieden. Das DFB-Team scheiterte in der Nacht mit 3:4 im Elfmeterschießen am Underdog Paraguay. Nach regulärer Spielzeit stand es 1:1. Aus unserem WM-Studio Ralf Bosse.
2: Kämpferisch kann man der Mannschaft nichts vorwerfen, aber spielerisch war es erneut eine ganz schwache Leistung. Gleich 3 Elfmeter wurden verschossen. Ungewöhnlich lag dort doch in der Vergangenheit immer eine verlässliche Stärke. Deutschland lief gegen Paraguay teilweise kopflos und ohne Struktur an. Wie Bundestrainer Julian Nagelsmann zum Erfolg kommen wollte, war über 120 Minuten nicht zu erkennen. Ein wohl korrektes Tor zur 2:1 Führung wurde wegen angeblichen Foulspiels zurückgenommen. Das darf aber keine Entschuldigung sein. Zum dritten Mal in Folge verpasst die DFB-Auswahl das Achtelfinale einer WM. Peinlicher kann es wohl kaum sein. Es war nicht das erste enttäuschende Auftreten bei dieser WM. Nagelsmann wird sich einigen harten Fragen stellen und Lösungen für die Zukunft finden müssen. Sein Vertrag läuft bis zur Europameisterschaft 2028.
1: Und jetzt weitere Nachrichten im Überblick. Ein letztes Mal tanken, bevor der Sprit wieder teurer wird. Nach 2 Monaten läuft heute der Tankrabatt aus. Ab morgen gilt dann wieder die alte Steuer auf Benzin und Diesel. Der Tankstellenverband BFT geht davon aus, dass die Preise wegen der 12-Uhr-Regel aber erst wieder ab morgen Mittag steigen. Bundeskanzler Merz hat sich nach den tödlichen Schüssen in Stade in Niedersachsen tief betroffen gezeigt. Er sei erschüttert bis ins Mark, schrieb er bei X. Bei dem Angriff in einer Jugendhilfeeinrichtung soll ein 45-Jähriger 6 Mitarbeitende erschossen haben. Hintergrund ist wohl ein Sorgerechtsstreit. In Monaco sind bei einer Explosion am Eingang eines Wohngebäudes 3 Menschen schwer verletzt worden, 2 davon lebensbedrohlich. Laut Medienberichten soll unter den Opfern einer der reichsten Unternehmer aus der Ukraine sein. Kurz vor der Explosion soll jemand einen Rucksack abgestellt haben und dann geflüchtet sein. Viele Menschen in Deutschland machen sich Sorgen über den Einfluss von sozialen Medien. Trotzdem will kaum jemand komplett darauf verzichten. Das zeigt eine neue Studie der Bertelsmann Stiftung. Mehr als 3/4 der Befragten glauben, dass große Plattformen gezielt für politische Einflussnahme genutzt werden. Und 7 von 10 finden, dass Social Media die öffentliche Meinung zu stark beeinflusst. Trotzdem sagen die meisten, sie haben sich mit den Risiken digitaler Plattformen arrangiert. Nur knapp jeder 6. könnte sich vorstellen, soziale Netzwerke und Messenger ganz aufzugeben. Viele wünschen sich außerdem strengere Regeln und höhere Strafen für Plattformbetreiber, die dagegen verstoßen. Und das waren die Nachrichten mit Malte Albrecht.
3: Das Welle Niederrhein-Wetter. Das wird heute wieder schön sonnig. Allerdings schieben sich immer wieder mal so ein paar Wolken davor. Dazu Temperaturen bis 26 Grad. Unter anderem am Krefelder Hauptbahnhof oder in Elmt am Militärgelände. Morgen, am Mittwoch, geht es dann ähnlich weiter. Zwischendurch kann aber auch mal etwas Regen runterkommen. 7:03 jetzt. Der beste Verkehrsservice für den Niederrhein. Da gibt es aktuell eine Mini-Meldung von der A57 Krefeld Richtung Köln. Zwischen Krefeld Zentrum und dem Kreuz Meerbusch 1 Kilometer stockender Verkehr. Wenn ihr sonst was seht, Staus oder Blitzer, dann gerne kurz melden per WhatsApp oder per Telefon 02151 50 60 70. Das ist die Welle Niederrhein Hotline. Ich wünsche euch eine gute und sichere Fahrt.
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3: Also wenn ihr tanken müsst mit eurem Auto, Motorrad, Roller, womit auch immer, dann macht es am besten heute. Der Tankrabatt der Bundesregierung läuft nämlich aus. Ab morgen sind die Preise sehr wahrscheinlich wieder deutlich, deutlich, deutlich höher. Und deswegen müssen wir vorab mal darüber sprechen, wann wir denn am besten nochmal zur Tankstelle fahren heute. Machen wir gleich, sprechen wir 7:10 drüber hier bei Welle Niederrhein. Ich bin Sebastian Raab. Guten Morgen am Dienstag. Michael Zambello jetzt für euch. Maniac.

0: Gleich haben wir 10 Minuten nach 7, der Dienstagmorgen, hier bei Welle Niederrhein mit Sebastian Raab. Und ab morgen Mittag, da gibt es wahrscheinlich wieder ziemlich viele entsetzte Gesichter an den Tankstellen in Krefeld, in Kempen oder auch bei euch in Niederkrüchten. Am 1. Juli endet ja der Tankrabatt der Bundesregierung und dann gehen die Preise für den Liter Benzin und den Liter Diesel wahrscheinlich wieder ordentlich hoch. Sabrina Kehren aus den Welle Niederrhein Nachrichten. Das heißt, wir sollten also gleich, wir zwei, nach der Arbeit auf jeden Fall nochmal ordentlich volltanken gehen.
1: Ja, besser wäre es, sagt auf jeden Fall der ADAC. Ab morgen wird die Energiesteuer nicht mehr um rund 17 Cent pro Liter Kraftstoff gesenkt. Und das bedeutet eben, dass an vielen Tankstellen wieder der volle Betrag von den Mineralölkonzernen auf den Spritpreis aufgeschlagen werden könnte. Ja, und das hieße dann, wir können uns wieder auf Spritpreise deutlich über 2 Euro einstellen.
0: Ja, super. Freuen wir uns drüber.
1: Ja.
0: Sabrina, wer aber nachher ebenfalls noch tanken möchte, der sollte das am besten vor 12 Uhr machen.
1: Genau, denn ist ja üblicherweise so, mittlerweile nach 12 wird es ja immer teurer. Die beste Zeit zum Tanken ist laut ADAC immer so zwischen 11 und 12. Ganz früh ist es meist noch nicht so günstig. Aber heute solltet ihr auch nicht zu lange warten. Der Bundesverband Freier Tankstellen rechnet nämlich damit, dass der Sprit an einzelnen Tankstellen sogar wegen des möglichen Andrangs knapp werden könnte. Na, also nicht, dass ihr dann nachher vor leeren Zapfsäulen steht. Auch nicht.
0: Nee, ich hoffe es. Das wäre auf jeden Fall maximal blöd. Ne? Also, fahrt heute nochmal tanken. Aber erst, wenn Sabrina und ich durch sind. Ne? Wichtig. Für uns zumindest. Der Tankrabatt. Morgen fällt er weg. Und wie die Situation an den Tankstellen bei uns ist, das gucken wir uns nach 9 Uhr mal genauer an. Hört ihr dann hier bei Welle Niederrhein. 11 nach 7 jetzt.

0: 17 Minuten nach 7, Welle Niederrhein ist hier. Gleich habe ich Musik von Shawn Mendes für euch. Treat you better in etwas weniger als 2 Minuten.
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4: Boris Becker wurde gefändet. Also nicht der ganze Boris, nur seine Armbanduhr. Was war passiert? Boris Becker war Stargast auf einer Veranstaltung. Ja, und da denken wir natürlich alle sofort an Laureus Award, Bambi-Verleihung, Deutscher Fernsehpreis. Ja, und genau sowas war das. Hier, ich zitiere die Bunte. Tennislegende Boris Becker war Stargast bei der Veranstaltung und jetzt kommt's. 30 Jahre Wohnmobilpark in Bad Honnef. Das Highlight von Boris Auftritt, er sollte die Tombola mit moderieren und Glücksfee sein. So weit, so schlecht. Jetzt passierte aber Folgendes. Bevor Boris in die Lostrommel packen konnte, kamen Gerichtsvollzieher mit Polizei auf die Veranstaltung. Taschenpfändung. Jo, seine Ex Lilly Becker hat ihm den noch auf den Hals gehetzt. Also hat Boris schön den Elefanten gemacht. Linke Tasche raus, rechte Tasche raus. Törö, in beiden nichts drin. Ja, was bleibt dem Kuckuckskleber? Er hat Boris Armbanduhr gefändet. Zack, war die Rolex weg. Und meine Lieblingsschlagzeile für diesen Sommer ist fertig. Dschungelkönigin lässt Wimbledon-Ikone die Uhr vom Handgelenk pfänden. Da kann ich mir echt drüber totlachen.
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0: Bon Jovi, It's My Life hier bei Welle Niederrhein. Es ist 7:30.
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2: Ich bin Sabrina Kehren. Guten Morgen. Für die deutsche Fußballnationalmannschaft ist die Weltmeisterschaft beendet. Die Mannschaft von Bundestrainer Julian Nagelsmann verlor im Elfmeterschießen gegen Paraguay mit 4:5. Neben einer desolaten Leistung sorgte auch eine umstrittene Entscheidung des Videoschiedsrichters für das frühe Aus. Trotz der anhaltend schwachen Konjunktur stehen viele Unternehmen am Niederrhein für das frühe Aus. Trotz der anhaltend schwachen Konjunktur stehen viele Unternehmen am Niederrhein finanziell weiter solide da.

0: In Nettetal-Kaltenkirchen musste gestern Nachmittag nach einem Bombenfund in einem Industriegebiet der Kampfmittelräumdienst anrücken. Eine Entschärfung kam aus Sicherheitsgründen nicht mehr in Frage. Die 250 Kilo schwere Fliegerbombe wurde stattdessen kontrolliert gesprengt. Etwa 100 Anwohner mussten ihr Zuhause dafür vorab verlassen, konnten aber nach etwa 2 Stunden zurückkehren. Außerdem war die A61 Richtung Venlo rund um Kaltenkirchen voll gesperrt und der Bahnverkehr war in diesem Bereich ebenfalls eingestellt worden. Bei einem Verkehrsunfall auf der Venloer Straße in Krefeld sind am Nachmittag 2 Menschen verletzt worden. Eine 48-jährige Frau aus Moers wollte mit ihrem Auto von der Venloer Straße nach links auf die Kleverstraße abbiegen. Dabei stieß sie mit einem 58-jährigen Mann aus Kamp-Lindfort zusammen, der mit seinem Fahrzeug Richtung Kerken unterwegs war. Beide Fahrer mussten mit dem Rettungswagen ins Krankenhaus. Die Venloer Straße war für die Unfallaufnahme kurzzeitig gesperrt. Und das waren die Nachrichten mit Sabrina Kehren. 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
1: Dann gucken wir aufs Welleniederrhein-Wetter. Das wird heute schön sonnig. Allerdings sind später auch ein paar Wolken mit dabei, schieben sich dann vor die Sonne. Wird aber trotzdem warm, heute bis 26 Grad. Am Krefelder Zoo oder auch bei euch in Dülken an der Narrenmühle. Morgen am Mittwoch geht's dann ähnlich weiter. Zwischendurch kann aber auch etwas Regen runterkommen. Jetzt der beste Verkehrsservice für den Niederrhein, gleich 8:03. Stau gibt's auf der A57, Köln Richtung Krefeld. Zwischen dem Kreuz Meerbusch und Krefeld-Oppum aktuell hier 1 Kilometer Stau. Und in der Gegenrichtung zwischen Krefeld-Gartenstadt und dem Kreuz Meerbusch 3 Kilometer stockender Verkehr. Dauert ungefähr 5 Minuten länger zur Arbeit. Wenn ihr sonst was seht, Blitzer zum Beispiel, dann sagt gerne kurz Bescheid per WhatsApp oder Telefon 02151 50 60 70. Das ist die Welle Niederrhein-Hotline. Gute Fahrt euch!
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1: Und ich bin Sebastian Raab. Guten Morgen am Dienstag. Jetzt der offizielle Song der deutschen Fußballnationalmannschaft, Before You Go.

0: 7.43 Uhr, Welle Niederrhein ist hier. Frischer Blitzer in Krefeld auf der Buddelstraße in beide Richtungen. Danke unter anderem an Dominik und an Michael fürs Melden. Und ja, damit ist der Traum geplatzt. Ja, der Traum vom WM-Titel.
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0: Ja, und da ist die Fußball-WM aus deutscher Sicht schon wieder vorbei. Gegen Außenseiter Paraguay verliert das deutsche Team im Elfmeterschießen. Vorher wurden 120 Minuten gespielt, 1:1 und dann ja, das Drama im Elfmeterschießen. Welle Niederrhein-Reporter Thomas Bremser ist für uns in Boston. Einen WM-Titel kannst du im Vorfeld ja nie wirklich planen, Thomas. Aber mit so einem frühen Ausscheiden hat wirklich niemand gerechnet, oder?
2: Ja, das ist immer noch ganz schwer in Worte zu fassen, ehrlicherweise. Die Spieler habe ich auch völlig schockiert erlebt nach dem Spiel. Kapitän Joshua Kimmich wurde deutlich.
3: Wir haben es wieder nicht geschafft, eine Euphorie zu entfachen, ja, an der Mannschaft auf dem Feld zu sein, mit denen sich dann die Menschen identifizieren können, weil am Ende geht es eben nur über den Erfolg und nicht über Friede, Freude, Eierkuchen.
2: Kaum Ideen, wenig Selbstvertrauen, das zog sich bis ins Elfmeterschießen. 3 Fehlschüsse, erstmals verliert Deutschland ein Elfmeterschießen bei einer WM.
0: Ja, und es waren ja wirklich unfassbar viele deutsche Fans im Stadion in Boston, die waren wahrscheinlich auch maximal geschockt.
2: Ja, auch die Fans schockiert und ungläubig sind sie aus dem Stadion bei Boston gekommen. Viele hatten schon mit dem Achtelfinalkracher gerechnet gegen Frankreich.
4: Ich kann es doch gar nicht realisieren, weil ich gedacht habe, dass sie auf jeden Fall weiterkommen. Ja?
5: Es war vorne zu wenig, es war hinten zu wenig. Also was will man da noch reißen?
2: Ja, die Erkenntnis, es reicht einfach nicht. Auch nicht gegen einen schwachen Gegner wie Paraguay, auch nicht im Elfmeterschießen. Der Zug ohne Bremse ist gegen die Wand gefahren. Ein Stimmungskiller für die Fans in Deutschland und auch hier in den USA.
0: Ja, aber wer will diesen Zug wieder auf Kurs bringen? Jetzt kommt natürlich automatisch die Frage auf, ne? Ist Julian Nagelsmann noch der richtige Bundestrainer? Soll er weitermachen?
2: Ja, Julian Nagelsmann hat ja selbst vor 2 Jahren vom WM-Titel als Ziel gesprochen. Auch er ist gescheitert, sagt aber bei Magenta TV.
6: Ich möchte es weitermachen. Ich stehe bereit. Wenn der DFB das möchte, dann bereite ich sehr gerne auch die EM vor und die Nations League. Wenn sie es nicht möchten, dann müssen sie es mir sagen.
2: Viele kritisieren Nagelsmann. Er habe stur festgehalten an Dingen, etwa an der umstrittenen Position von Joshua Kimmich. Jetzt muss also der DFB entscheiden, Nagelsmann oder vielleicht doch Jürgen Klopp. Man wolle sich in den kommenden Tagen zusammensetzen, sagt Rudi Völler.
0: Tja, haben wir auf jeden Fall für euch im Blick.
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1: Mit Ralf Bosse. Das war's. Deutschland ist bei der Fußball-WM ausgeschieden. Gegen Paraguay musste die Mannschaft ins Elfmeterschießen. Spät in der Nacht verschoss Jonathan Tah entscheidend. Nach 120 Minuten hatte es 1:1 gestanden. Damit war nach der ersten K.O.-Runde der Traum vom Weltmeistertitel geplatzt. Auch die Niederlande erwischte es, schied nach 2:3 gegen Marokko im Elfmeterschießen aus. Brasilien steht im Achtelfinale nach 2:1 über Japan.
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2: Mit Malte Albrecht. Guten Morgen. Sie hatten vom Titel geträumt, am Ende steht aber die dritte WM-Blamage in Folge für die deutsche Fußballnationalmannschaft. Denn das Turnier ist für die DFB-Elf schon im 16. Finale beendet, nach einer 3:4-Pleite im Elfmeterschießen gegen Außenseiter Paraguay. Danny Hoppe aus der Sportredaktion, und man muss es auch so deutlich sagen, es war nicht unverdient.
3: Nein, das war wie schon gegen Ecuador ein absolut ideenloser Auftritt der deutschen Mannschaft, und zwar von der ersten Minute an. Es gab kaum mal rausgespielte Chancen über 120 Minuten. Fast hätte es doch noch gereicht, das Tor von Tah in der Verlängerung wurde aber vom VAR einkassiert. War eine sehr diskutable Entscheidung, Bundestrainer Nagelsmann sprach von einem Vollskandal. Kapitän Joshua Kimmich wollte das aber nicht gelten lassen.
4: Du darfst gegen so einen Gegner nicht von Glück und Pech abhängig sein, sondern solltest die Qualität in der Mannschaft haben, diesen Gegner deutlich zu schlagen.
3: Ja, und da kam eben einfach viel zu wenig von der deutschen Mannschaft. Natürlich ging direkt in der Nacht die Trainerdiskussion los. Nagelsmanns Vertrag läuft ja noch bis nach der EM 2028. Und den will er auch erfüllen, das hat er im ZDF klargestellt.
5: Ja, ich stehe zur Verfügung, wenn der DFB das möchte, dann mache ich die EM28 und wenn nicht, dann müssen sie es mir sagen.
3: Sportdirektor Rudi Völler hat sich direkt nach der Pleite hinter Nagelsmann gestellt. Trotzdem wird die Diskussion jetzt nach dem erneut schwachen WM-Auftritt richtig losgehen. Immer wieder fällt ja der Name Jürgen Klopp. Der hat in der Nacht bei Magenta TV ausweichend reagiert. Es sei jetzt nicht der Moment, es gebe dazu nichts zu sagen.
2: Wir haben da jedenfalls ein Auge drauf. Danny, vielen Dank. Und das sind weitere Schlagzeilen an diesem Morgen. Das Motiv für die tödlichen Schüsse in Stade in Niedersachsen ist vermutlich ein Sorgerechtsstreit. Das haben Polizei und Staatsanwaltschaft am Abend mitgeteilt. Ein 45-Jähriger soll in einer Jugendhilfeeinrichtung 6 Mitarbeitende erschossen haben. Er hatte in Stade einen Termin, bei dem es um das Sorgerecht für seine 3 Monate alte Tochter ging. Heute läuft der Tankrabatt aus. 2 Monate hatte die Bundesregierung die Steuern auf Benzin und Diesel gesenkt. Mecklenburg-Vorpommerns Ministerpräsidentin Schwesig fordert jetzt weitere Entlastungen. Bundeskanzler Merz müsse mit den Mineralölkonzernen darüber sprechen, dass die Benzinpreise nicht wieder ansteigen, sagte sie den Funke-Medien. Die Bundesregierung plant ab 2028 eine Zuckersteuer für Erfrischungsgetränke. Die Einnahmen sollen die gesetzlichen Krankenkassen entlasten. Aber die Getränkebranche hält nicht viel von den Plänen. Mehr als 300 Hersteller, von der Saftkälterei bis zur Brauerei, haben einen offenen Brief an die Politik geschickt. Eine neue Steuer treffe vor allem mittelständische Betriebe und am Ende die Verbraucher im Geldbeutel, heißt es. Außerdem fehlten die Belege, dass so eine Steuer überhaupt gesundheitlich etwas bringt. Über die Zuckersteuer soll der Bundestag am 10. Juli entscheiden. Und das waren die Nachrichten mit Malte Albrecht.
6: Das Welle Niederrhein-Wetter, das wird heute wieder sonnig. Später kommen auch noch ein paar Wolken dazu, schieben sich dann immer wieder vor die Sonne. Temperaturen heute bis 26 Grad in Krefeld am Flugplatz Egelsberg oder auch an der Burg in Brüggen. Morgen am Mittwoch geht es dann fast genauso weiter. Zwischendurch gibt es aber auch mal regnerische Phasen. Auf die Sekunde genau 8:03, der beste Verkehrsservice für den Niederrhein. Stau gibt es auf der A52, Romont Richtung Düsseldorf, zwischen dem Kreuz Mönchengladbach und Mönchengladbach Nord. 1 Kilometer Stau plus 5 Minuten. Und A57 Nimmwegen Richtung Köln, zwischen dem Kreuz Moers und dem Kreuz Meerbusch. Müsst ihr 10 Minuten mehr einplanen, sagt der ADAC. Zurzeit 6 Kilometer stockender Verkehr. Geblitzt wird in Krefeld auf der Burdestraße in beide Richtungen. Danke unter anderem an Daniel fürs Melden. Und wenn ihr auch noch was seht, Staus, Blitzer, Verkehrsbehinderungen, dann sagt gerne kurz Bescheid per WhatsApp oder Telefon 02151 50 60 70. Das ist die Welle Niederrhein-Hotline. Ich wünsche euch eine gute und sichere Fahrt.
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6: Ja, und wir müssen natürlich auch über das Aus der deutschen Fußballnationalmannschaft bei der WM sprechen. Stimmen zum Ausscheiden gibt's gleich gegen 7:50 hier bei Welle Niederrhein. Ich bin Sebastian Raab, wünsche euch einen guten Start in den Dienstag.

0: 10 Minuten nach 8 haben wir es. Welle Niederrhein ist hier am Dienstag. Bis gestern Abend haben alle unsere deutschen Jungs ordentlich abgefeiert. Aktuell wird aber nur noch über Fehler diskutiert.
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0: Es ist so unfassbar ärgerlich. Deutschland ist ja gestern Abend raus bei der Fußballweltmeisterschaft. Im Elfmeterschießen hat es nicht gereicht gegen Paraguay. Also die nächste bittere Niederlage für die deutsche Fußballnationalmannschaft. Und damit haben, glaube ich, wirklich die allerwenigsten gerechnet, oder? Alle sind enttäuscht, auch DFB-Torwart Manuel Neuer nach dem Spiel.
2: Ja, enttäuschend ist das richtige Wort. Jeder ist traurig, enttäuscht. Es wird jetzt nicht viel gesprochen. Jeder ist so ein bisschen für sich und muss erstmal mit der Situation klarkommen.
0: Ja, so sieht's aus. Ne? Nach 120 Minuten stand es 1:1. Dabei hatte Abwehrspieler Jonathan Tah in der Verlängerung noch das 2:1 erzielt. Aber der Schiedsrichter hat das Tor nicht gegeben. Warum auch immer. Viele sprechen hier von einem Skandal. Und Bundestrainer Julian Nagelsmann, der sagt auch, naja, die Mannschaft hätte das Spiel aber auch schon vorher entscheiden können.
3: Klar, da machen wir ein Tor, was ein Skandal ist, dass der das zurückpfeift. Keine Ahnung, was er da gesehen hat. Das ist echt ein Witz. Aber ist so, das ist müßig. Wir müssen trotzdem das Spiel vorher regeln und anders regeln. Und das haben wir nicht geschafft.
0: Tja, das ist die bittere Erkenntnis. Ne? Und jetzt ist natürlich wieder die große Frage, ist Julian Nagelsmann noch der Richtige für den Bundestrainerposten beim DFB? An den Spekulationen will er sich erst gar nicht beteiligen.
3: Ja, ich stehe zur Verfügung. Wenn der DFB das möchte, dann mache ich die EM28 und wenn nicht, dann müssen sie es mir sagen.
0: Ja, Deutschland ist also seit gestern Abend raus bei der Fußball-Weltmeisterschaft. Ja, viele Public-Viewing-Veranstaltungen, tja, die fallen jetzt wahrscheinlich aus, weil wenn Deutschland nicht spielt, wer soll hingehen? Im Elfmeterschießen gegen Paraguay war gestern Abend Schluss.
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18 Minuten nach 8 haben wir es. Guten Morgen am Dienstag. Welle Niederrhein ist hier. Wenn ihr heute Zeit habt, in Krefeld, Willich oder auch in Tönnesforst, dann macht euch heute nochmal schön den Autotank voll. Ab morgen wird es ja wieder teurer an den Tankstellen. Der Tankrabatt der Bundesregierung läuft aus. Spätestens morgen Mittag gehen die Preise dann wahrscheinlich wieder ordentlich nach oben. Aber auf was müssen wir uns einstellen? Wie groß wird der Ansturm heute zum Beispiel auf die Tankstellen am Niederrhein? Das wollen wir nächste Stunde herausfinden. Unsere Reporter sind unterwegs, gucken sich heute Morgen mal die Situation an unseren Tankstellen genauer an. Wann sollten wir am besten tanken? Womit rechnen die Tankstellenbetreiber? Und welche Möglichkeiten haben Sie vielleicht auch, die Preise trotz des Wegfalls des Tankrabatts dann niedrig zu halten? Das ist mein Thema gleich um 10 nach 9 hier bei Welle Niederrhein.

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0: Musik von Cyril Stumble It In starten wir in den Dienstag hier bei Welle Niederrhein. Es ist 8:30.
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2: Ich bin Sabrina Kehren. Guten Morgen. Der Traum vom WM-Titel ist für Fußball-Deutschland ausgeträumt. Die Fußballnationalmannschaft verliert im 16. Finale gegen Paraguay nach Elfmeterschießen mit 4:5. Im ersten K.O.-Spiel seit dem Titel 2014 zeigte die DFB-Elf insgesamt eine eher schwache Leistung. Die Finanzlage der Unternehmen hier bei uns am Niederrhein und in der Region bleibt trotz schwacher Konjunktur insgesamt stabil. Das zeigen Zahlen der Industrie- und Handelskammern. Rund 63% der Betriebe bezeichnen ihre finanzielle Lage als unproblematisch, etwas mehr als vor einem Jahr noch. Die Einzelheiten kennt Julia Rosendahl.
3: Sorgen bereitet allerdings der Einzelhandel. Dort bewertet nicht einmal mehr jedes zweite Unternehmen seine Lage als unproblematisch. Die IHK macht dafür vor allem die anhaltende Kaufzurückhaltung der Verbraucher verantwortlich. Jeder vierte Händler berichtet inzwischen von Liquiditätsengpässen. Knapp 6% sehen sogar eine Insolvenzgefahr. Auch energieintensive Industriebetriebe melden eine Verschlechterung ihrer Finanzlage. Insgesamt bleibt das Insolvenzrisiko in der Region aber auf einem ähnlichen Niveau wie in einer

0: 30 weniger als noch 2021. In Viersen haben die Bauarbeiten zur Erschließung eines neuen Wohngebiets begonnen. Die NEW verlegen dafür auf der Straße auf dem Bär neue Versorgungs- und Abwasserleitungen. Insgesamt entstehen außerdem auch ein Regen- und Schmutzwasserkanal sowie ein Regenrückhaltebecken. Während der Bauarbeiten kann es im Bereich der Rheinstraße zeitweise zu Sperrungen für den Autoverkehr kommen. Die Arbeiten sollen voraussichtlich bis Ende des Jahres dauern. Und das waren die Nachrichten mit Sabrina Kehren. 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
1: Das Welleniederrhein-Wetter. Das wird heute meistens sonnig. Zwischendurch sind noch mal ein paar Wolken vor der Sonne zu finden. Das Ganze heute bei angenehmen, glaube ich, 26 Grad, würde ich sagen. In Krefeld am Seidenweberhaus oder auch am Freilichtmuseum in Grefrath. Morgen am Mittwoch geht's dann ähnlich weiter. Allerdings kann hier und da dann auch mal so ein bisschen Regen mit dabei sein. Jetzt gleich 3 Minuten nach 8:30, der beste Verkehrsservice für den Niederrhein. A52 Romont Richtung Düsseldorf, zwischen dem Kreuz Mönchengladbach und Mönchengladbach Nord, 1 Kilometer Stau. Dann rüber auf die A57, einmal Krefeld Richtung Nimwegen, zwischen dem Kreuz Moers und Moers-Hülsdonk. Hier dauert es 5 Minuten länger zur Arbeit, 2 Kilometer Stau. Und in der Gegenrichtung zwischen dem Kreuz Moers und dem Kreuz Meerbusch, 1/4 Stunde plus 8 Kilometer stockender Verkehr. Geblitzt wird heute Morgen in Krefeld auf der Buddestraße in beide Richtungen. Danke unter anderem an Daniel fürs Melden. Und wenn ihr auch was seht, Staus oder Blitzer, sag gerne kurz Bescheid per WhatsApp oder Telefon 02151 50 60 70. Das ist die Welle Niederrhein-Hotline. Euch eine gute und sichere Fahrt.
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1: Und ich bin Sebastian Raab. Guten Morgen am Dienstag.

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0: Gleich Viertel vor neun, Dienstagmorgen, Welle Niederrhein ist hier mit Sebastian Raab. Auf der A61 rund um Nettetal-Kaltenkirchen, da ging gestern Abend nichts mehr. Ab 18 Uhr Vollsperrung der Autobahn, denn in einem Industriegebiet da in der Ecke ist gestern eine Fliegerbombe aus dem Zweiten Weltkrieg gefunden worden. Sabrina Kehren aus den Welle Niederrhein Nachrichten und die musste ziemlich schnell entschärft werden.
1: Genau, das Ding hatte nämlich 250 Kilo und war damit sehr groß und eben auch sehr gefährlich. Entschärft werden konnte die Bombe nicht mehr und deswegen sollte sie kontrolliert gesprengt werden. In einem Radius von 600 Metern wurde vorsichtshalber deshalb auch natürlich evakuiert, aber es waren glücklicherweise nicht so viele Anwohner betroffen, weil es eben, wie du schon sagtest, ein Industriegebiet war.
0: Jawohl, und deswegen, Sabrina, war die Bombe auch schnell bereit, eben gesprengt zu werden.
1: Genau, ab 18 Uhr wurde evakuiert und ja, etwa so anderthalb Stunden später meldete sich die Kollegin vor Ort und sagte, ja, das könnte jetzt jeden Moment soweit sein. Und ja, so 20 Sekunden, bevor sie sich dann tatsächlich live melden wollte, klingelte dann ihr Telefon und der Nettetaler Stadtsprecher hat so gefragt, ja, haben Sie es gehört, haben Sie es mitgekriegt? Aber tatsächlich hat sie einfach gar nichts mitbekommen. Also es hat wirklich alles problemlos geklappt und für die Anwohner ging es dann glücklicherweise auch relativ zügig wieder nach Hause.
0: Jawohl, also gestern Abend in Nettetal-Kaltenkirchen ist eine Fliegerbombe aus dem Zweiten Weltkrieg kontrolliert gesprengt worden, hatte allerdings zur Folge, dass man auf dem Weg nach Hause so einen kleinen Umweg fahren musste. Die A61 musste nämlich in dem Bereich zu der Zeit dann gesperrt werden. Gehört habt ihr es hier bei Welle Niederrhein.

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1: Mit Malte Albrecht. Schönen guten Morgen. Die Enttäuschung bei den deutschen Fußballfans ist groß. Wieder einmal ist eine WM früh für Deutschland vorbei. Das DFB-Team muss nach einer Pleite gegen Außenseiter Paraguay im 16. Finale die Heimreise antreten. 3:4 hieß es am Ende nach Elfmeterschießen. Und es war wieder ein sehr schwacher Auftritt der deutschen Mannschaft. Das räumte anschließend auch Kapitän Joshua Kimmich ein.
2: Wir sollten den Anspruch haben und die Qualität, dass wir einen Gegner wie Paraguay schlagen können. Bei allem Respekt darf auch heute keiner auf die Idee kommen, den Schiri dafür verantwortlich zu machen oder irgendwie das Elfmeterschießen. Wenn du es über 120 Minuten nicht schaffst zu gewinnen, dann scheidest du verdient aus.
1: Auch Stürmer Kai Havertz wollte nach der Pleite im ZDF nicht nach Ausreden für das erneute WM-Debakel suchen.
3: Eigentlich hat wahrscheinlich dann nicht so viel gepasst, wenn man gegen Paraguay mit allem Respekt ausscheidet. Und dann hat man es auch nicht verdient, weiterzukommen.
1: Natürlich wird durch das frühe WM-Aus jetzt auch über Bundestrainer Julian Nagelsmann diskutiert. Er selbst hat direkt gesagt, dass er weitermachen will.
4: Ja, ich stehe zur Verfügung. Wenn der DFB das möchte, dann mache ich die EM28 und wenn nicht, dann müssen sie es mir sagen.
1: Auch DFB-Sportdirektor Rudi Völler hat Nagelsmann noch in der Nacht den Rücken gestärkt. Er sei immer noch überzeugt, dass er der Richtige sei. Zuletzt war auch immer wieder über Jürgen Klopp als möglicher Nachfolger spekuliert worden. Der sagte nach dem Aus bei Magenta TV, es sei jetzt nicht der Moment, dazu etwas zu sagen. Und jetzt weitere Themen kurz und kompakt. Extremismus, Terrorismus und Cybercrime. Bundesinnenminister Dobrindt stellt am Vormittag den neuen Verfassungsschutzbericht vor. Der Bericht gibt einen Überblick über die aktuelle Sicherheitslage in Deutschland und zeigt die Entwicklung und Trends auf. Bekannt ist bereits, dass es noch nie so viele politisch motivierte Straftaten gab wie im letzten Jahr. In Katar soll es heute neue Verhandlungen zwischen den USA und dem Iran geben. Das hat US-Präsident Trump angekündigt. Bundesaußenminister Wadefuhl sagte nach einem Gespräch mit seinem US-Kollegen Rubio in Washington, es werde um eine sichere Passage durch die Straße von Hormuz gehen. Teheran wollte die neuen Gespräche bisher nicht bestätigen. In Monaco sind 3 Menschen bei einer heftigen Explosion an einem Wohngebäude schwer verletzt worden, 2 von ihnen lebensgefährlich. Offenbar war es ein Anschlag. Nach Medienberichten war ein Sprengstoffpaket in die Luft geflogen. Kurz vorher soll jemand an dem Ort beobachtet worden sein, der einen Rucksack abgestellt hat und dann geflüchtet ist. Auf dem Bild einer Überwachungskamera ist ein rennender Mann mit einem dunklen Hut zu sehen. Der Verdächtige soll in Richtung französische Grenze gelaufen sein. Ziel des Anschlags waren nach Medienberichten ein ukrainischer Oligarch und seine Familie. Bestätigt ist das aber noch nicht. Und das waren die Nachrichten mit Malte Albrecht.
5: Dann gucken wir aufs Welle Niederrhein-Wetter. Das wird heute richtig sonnig. Später sind ein paar mehr Wolken mit dabei, die stören aber nicht wirklich. Das Ganze heute bei bis 26 Grad am Stadtpark in Uerdingen oder auch in St. Tönis am Abenteuerspielplatz. Morgen am Mittwoch geht es dann ähnlich weiter. Zwischendurch kann aber auch ein bisschen Regen mit dabei sein. Ganz genau 3:09, der beste Verkehrsservice für den Niederrhein. Gerade nochmal gecheckt. A57 Krefeld Richtung Nimwegen zwischen dem Kreuz Moers und Moers-Hülsdonk. Hier braucht ihr ungefähr 10 Minuten länger, sagt der ADAC. Zurzeit 2 Kilometer Stau. Und in der Gegenrichtung zwischen dem Kreuz Moers und dem Kreuz Meerbusch. Hier dauert es 1/4 Stunde länger zur Arbeit. Zurzeit 9 Kilometer stockender Verkehr. Geblitzt wird heute Morgen in Krefeld auf der Bodestraße in beide Richtungen. Danke unter anderem an Daniel fürs Melden. Und wenn ihr auch was seht, Staus oder Blitzer, dann sag gerne kurz Bescheid per WhatsApp oder Telefon 02151 50 60 70. Das ist die Welle Niederrhein-Hotline. Euch eine gute und sichere Fahrt.
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5: So, wenn die Tanknadel an eurem Auto gerade so ein bisschen durchhängt, ne, dann am besten heute noch tanken, denn der Tankrabatt der Bundesregierung läuft aus. Ab morgen sind die Preise sehr wahrscheinlich wieder deutlich, deutlich teurer. Aber wie groß wird der Ansturm heute auf die Tankstelle bei uns am Niederrhein? Wir sind gleich live an einer Tankstelle in Krefeld und fragen da einfach mal nach. Das ist mein Thema. Gleich um 8:50 hier bei Welle Niederrhein. Ich bin Sebastian Raab, wünsche euch einen guten Start in den Dienstag.

0: 10 Minuten nach 9, der Dienstagmorgen hier bei Welle Niederrhein mit Sebastian Raab. Also, wenn die Tankanzeige an eurem Auto gerade so ein bisschen den Kopf hängen lässt, ja, dann geht heute am besten nochmal tanken, solange die Preise verhältnismäßig niedrig sind. Ab morgen gehen die Preise ja sehr wahrscheinlich wieder deutlich hoch. Der Tankrabatt der Bundesregierung, der ist dann nämlich Geschichte. Aber wie voll ist es jetzt gerade an den Tankstellen bei uns? Welle Niederrhein-Reporterin Luisa Lörs, die ist gerade an der Inseltankstelle in Krefeld an der Gutenbergstraße. Luisa, wie lang ist denn die Schlange? Wartender Autofahrer.
1: Ja, tatsächlich gar nicht mal so lang. Hier sind schon ein paar Autos und natürlich kommt hier immer wieder mal wer rein. Ich stehe hier gerade an der Kasse. Aber heute Morgen etwas früher, da sah das noch ein bisschen anders aus. Ich stehe hier nämlich neben der Kassiererin, Frau Mewis. Und Frau Mewis, Sie haben das in 14 Jahren, die Sie hier sind, so noch nicht erlebt. Was war heute Morgen los?
2: Ja, heute Morgen, so kurz vor 7, 10 vor 7, waren schon eine Schlange. Und ich hatte noch gar nicht aufgemacht. Wir öffnen um 7 Uhr. Und also ich bin jetzt mittlerweile rund 14 Jahre hier, also das habe ich noch nicht erlebt, ganz ehrlich gesagt.
1: Wie war das dann für Sie, das als allererstes mal so zu erleben?
2: Premiere, ne? Voll.
1: Ja, ich bin gespannt auf jeden Fall, wie es heute im Laufe des Tages weitergeht, wenn ich mir das hier so draußen anschaue, dass immer wieder mal jemand kommt. Genau, und da ist jetzt gerade auch jemand hereingekommen, der hier bezahlen möchte. Wenn ich vielleicht mal hier direkt fragen darf bei Ihnen. Sie standen hier gerade an der Tanksäule mit dem Blick auf die Tanksäule, auf die Anzeige. Wie war das Gefühl? Ich meine, heute ist ja noch der Tankrabatt, der gilt ja heute noch. Wie war das?
3: Naja, wir tanken halt alle, ne, damit der günstige Preis für uns noch zum Vorteil ist. Aber ja, auch wenn der teurer ist, müssen wir ja tanken. Ne? Das Leben und Arbeit muss ja weiterlaufen.
1: Sie sagen es, Frau Mewis, vielleicht noch da die Frage, was glauben Sie denn, passiert denn jetzt ab morgen? Wie werden die Preise da sein?
2: Ja, das ist reine Spekulation. Ne? Also ich weiß es nicht. Wir lassen uns ja auch überraschen von den Konzernen. Ne? Das geht ja alles von oben runter und ich keine Ahnung.
1: Na, wir sind auf jeden Fall gespannt. Und ich werde jetzt auf jeden Fall auch nochmal Sebastian meinen Wagen voll machen und voll tanken und dann komme ich zurück in die Redaktion.
0: Das ist auf jeden Fall eine sehr, sehr gute Idee. Und wenn ihr auch noch tanken müsst, ihr habt es gerade gehört, dann macht es auf jeden Fall heute, ne, der Tankrabatt der Bundesregierung. Der läuft nämlich heute aus. Ab morgen sind die Preise sehr wahrscheinlich wieder deutlich teurer. Und der ADAC, der rechnet sogar, dass heute Mittag schon die Preise deutlich angehoben werden. Gehört habt ihr es auf jeden Fall hier bei Welle Niederrhein, 13 Minuten nach 9. Jetzt Musik von Cyndi Lauper.

0: Wellenliederrein ist hier, gleich mit Musik von Katy Perry, die am Wochenende in Belgien eigentlich als Headlinerin auf einem Festival auftreten sollte, aber kurz vor ihrem Auftritt wurde gesagt, nee, lassen wir sein, ist viel zu heiß. Da hatte sie gerade schon die Lockenwickler in den Haaren. Sei es drum, bei uns wird sie auf jeden Fall laufen in 1,40.
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3: Ja, nee, ist klar.
4: Boris Becker wurde gefändet.
3: Also nicht der ganze Boris, nur seine Armbanduhr. Was war passiert? Boris Becker war Stargast auf einer Veranstaltung. Ja, und da denken wir natürlich alle sofort an Laureus Award, Bambi-Verleihung, Deutscher Fernsehpreis. Ja, und genau sowas war das. Hier, ich zitiere die Bunte. Tennislegende Boris Becker war Stargast bei der Veranstaltung und jetzt kommt's. 30 Jahre Wohnmobilpark in Bad Honnef. Highlight von Boris' Auftritt, er sollte die Tombola mit moderieren und Glücksfee sein. So weit, so schlecht. Jetzt passierte aber Folgendes. Bevor Boris in die Lostrommel packen konnte, kamen Gerichtsvollzieher mit Polizei auf die Veranstaltung. Taschenpfändung. Jo, seine Ex Lilly Becker hat ihm den noch auf den Hals gehetzt. Also hat Boris schön den Elefanten gemacht. Linke Tasche raus, rechte Tasche raus. Törö, in beiden nichts drin. Ja, was bleibt dem Kuckuckskleber? Er hat Boris' Armbanduhr gefändet. Zack, war die Rolex weg. Und meine Lieblingsschlagzeile für diesen Sommer ist fertig. Dschungelkönigin lässt Wimbledon-Ikone die Uhr vom Handgelenk pfänden. Da kann ich mir echt drüber totlachen.
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0: Kommt gut in den Dienstag mit Welle Niederrhein. Es ist 9:30.
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2: Ich bin Sabrina Kehren. Guten Morgen. Für die deutsche Fußballnationalmannschaft ist die Weltmeisterschaft beendet. Die Mannschaft von Bundestrainer Julian Nagelsmann verlor im Elfmeterschießen gegen Paraguay mit 4:5. Neben einer desolaten Leistung sorgte auch eine umstrittene Entscheidung des Videoschiedsrichters für das frühe Aus. Trotz der anhaltend schwachen Konjunktur stehen viele Unternehmen am Niederrhein finanziell weiter solide da. Das zeigen aktuelle Zahlen der Industrie- und Handelskammern. Fast 2/3 der Betriebe bezeichnen ihre finanzielle Situation als unproblematisch, etwas mehr noch als vor einem Jahr. Sorgen bereitet allerdings der Einzelhandel. Dort bewertet nicht einmal jedes zweite Unternehmen seine Lage als gut. Die IHK führt es vor allem auf die anhaltende Zurückhaltung der Verbraucher bei Einkäufen zurück. Jeder vierte Händler meldet inzwischen Liquiditätsengpässe. Knapp 6% sehen sogar eine Insolvenzgefahr. NRW-weit ist die Anzahl der Scheidungen in den letzten Jahren um rund 4% gestiegen. Im Kreis Viersen und in Krefeld ist der Trend ähnlich. Nachdem es zwischen 2022 und 2024 teilweise einen Rückgang gab, sind die Zahlen jetzt wieder hochgegangen, sagen die Landesstatistiker. Im letzten Jahr gab es in Krefeld insgesamt 555 Scheidungen. Im Kreis Viersen haben sich letztes Jahr 471 Paare scheiden lassen. Bei einem Verkehrsunfall auf der Venloer Straße in Krefeld sind am Nachmittag 2 Menschen verletzt worden. Eine 48-jährige Frau aus Moers wollte mit ihrem Pkw von der Venloer Straße nach links auf die Kleverstraße abbiegen. Dabei stieß sie mit dem Pkw eines 58-jährigen Mannes aus Kamp-Lindfort von der Venloer Straße.

0: und da aber auch ein bisschen Regen mit dabei sein. Jetzt gleich 3 Minuten nach 9:30. 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A57 Krefeld Richtung Nimwegen zwischen dem Kreuz Moers und dem Kreuz Kamp-Lintfort. Dauert 5 Minuten länger. Zurzeit 2 Kilometer Stau. Außerdem wird geblitzt in Krefeld auf der Bodestraße in beide Richtungen. Danke sehr an Daniel fürs Bescheid sagen. Wenn ihr auch noch was seht, Staus oder Blitzer, dann gerne melden per WhatsApp oder per Telefon 02151 50 60 70. Das ist die Welle Niederrhein Hotline. Gute Fahrt euch!
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0: Und ich bin Sebastian Raab. Guten Morgen und wir sprechen gleich auch nochmal über das deutsche Aus bei der Fußballweltmeisterschaft.
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0: 20 vor 10 haben wir es aus der Traum.
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0: Tja, danke für nix. Ne, die Fußball-WM aus deutscher Sicht ist schon wieder vorbei. Gegen Außenseiter Paraguay verliert also das deutsche Team im Elfmeterschießen mehr als unglücklich. Welle Niederrhein-Reporter Thomas Bremser in Boston. Einen WM-Titel, na klar, kannst du im Vorfeld nicht planen, wissen wir alle. Ne? Aber mit so einem frühen Ausscheiden hat wirklich niemand gerechnet.
2: Ja, das ist immer noch ganz schwer in Worte zu fassen, ehrlicherweise. Die Spieler habe ich auch völlig schockiert erlebt nach dem Spiel. Kapitän Joshua Kimmich wurde deutlich.
3: Wir haben es wieder nicht geschafft, eine Euphorie zu entfachen, ja, eine Mannschaft auf dem Feld zu sein, mit dem sich dann die Menschen identifizieren können, weil am Ende geht es eben nur über den Erfolg und nicht über Friede, Freude, Eierkuchen.
2: Kaum Ideen, wenig Selbstvertrauen, das zog sich bis ins Elfmeterschießen. Drei Fehlschüsse, erstmals verliert Deutschland ein Elfmeterschießen bei einer WM.
0: Ja, Thomas, waren ja viele deutsche Fans im Stadion in Boston, die waren wahrscheinlich auch maximal schockiert.
2: Ja, auch die Fans schockiert und ungläubig sind sie aus dem Stadion bei Boston gekommen. Viele hatten schon mit dem Achtelfinalkracher gerechnet gegen Frankreich.
4: Ich kann es doch gar nicht realisieren, weil ich gedacht habe, dass sie auf jeden Fall weiterkommen, ja?
5: Es war vorne zu wenig, es war hinten zu wenig. Also was will man da noch reißen?
2: Ja, die Erkenntnis, es reicht einfach nicht. Auch nicht gegen einen schwachen Gegner wie Paraguay, auch nicht im Elfmeterschießen. Der Zug ohne Bremse ist gegen die Wand gefahren. Ein Stimmungskiller für die Fans in Deutschland und auch hier in den USA.
0: Ja, und jetzt kommt natürlich die Frage wieder auf, macht Julian Nagelsmann als Bundestrainer weiter? Ist er noch der Richtige?
2: Ja, Julian Nagelsmann hat ja selbst vor 2 Jahren vom WM-Titel als Ziel gesprochen. Auch er ist gescheitert, sagt aber bei Magenta TV.
6: Ich möchte es weitermachen, ich stehe bereit, wenn der DFB das möchte. Dann bereite ich sehr gerne auf die EM vor und die Nations League. Und wenn sie es nicht möchten, dann müssen sie es mir sagen.
2: Viele kritisieren Nagelsmann. Er habe stur festgehalten an Dingen, etwa an der umstrittenen Position von Joshua Kimmich. Jetzt muss also der DFB entscheiden. Nagelsmann oder vielleicht doch Jürgen Klopp. Man wolle sich in den kommenden Tagen zusammensetzen, sagt Rudi Völler.
0: Tja, haben wir natürlich einen Blick drauf.
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0: Gleich nach 10 geht's hier bei Welle Dieter rein mit Laura Potting weiter und die hat heute sehr, sehr kleine Augen.
1: Ja, also so richtig wach werde ich heute auch nicht mehr. Ich habe mir das Spiel ja gestern auch reingezogen und für was? Für nix. Ja. Toll. Naja, die 45.000 Kaffee zeigen aber so langsam Wirkung. Ich bin auf Temperatur und wir gucken gleich natürlich zumindest nochmal ganz kurz auf das Deutschlandspiel gestern. Wie geht's jetzt weiter? Wie sind die Reaktionen? Und dann wischen wir uns aber den Mund ab und machen aus diesem sommerlichen Dienstag das Beste, was geht, würde ich sagen.
0: So sieht's aus und bekanntermaßen ist ja auch nach der Fußball-WM wieder Bundesliga-Zeit oder Oberliga-Zeit oder Eishockey-Zeit, egal für welchen Verein euer Herz schlägt. Bleibt auf jeden Fall dran, ich bin Sebastian Raab und raus, wünsche euch einen schönen Dienstag. Bis morgen früh.

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1: Mit Ralf Bosse. Das Ausscheiden der deutschen Mannschaft bei der Fußball-WM haben die Fans noch nicht ganz verdaut. Da machen sich die Spieler auf in den Urlaub. Ab sofort können sie das Teamquartier in Winston-Salem verlassen. Das gilt nicht für die Offiziellen. Die werden heute noch eine Pressekonferenz geben. Erst dann geht es auch für sie Richtung Ferien. Ende September wartet das nächste Länderspiel. In der Nations League geht es in die Niederlande. Ob Julian Nagelsmann dann noch Bundestrainer ist, könnte sich bereits übermorgen entscheiden.
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2: Mit Malte Albrecht, einen schönen guten Morgen. Ein letztes Mal zur Tanke, bevor der Sprit wieder teurer wird. Nach 2 Monaten endet heute um Mitternacht der Tankrabatt. Ab morgen gilt dann wieder die alte Steuer auf Benzin und Diesel. Das bedeutet, dass es an den Zapfsäulen heute und bis morgen Mittag sehr voll werden könnte. Mehr zum Thema hat Thorsten Adolfs.
3: Ab morgen um 12 werden die Preise wohl wieder deutlich nach oben gehen. Vom IFO-Institut heißt es, die zeitlich begrenzte Steuersenkung habe insgesamt 1,6 Milliarden Euro gekostet und sei damit ziemlich teuer gewesen. Deshalb sei es gut, dass der Tankrabatt jetzt auslaufe. Während er bei Autofahrern mit Benzinern fast komplett angekommen ist, wurden Besitzer von Dieselfahrzeugen im Schnitt nur um 12 Cent pro Liter entlastet. Die Verbraucherschützer warnen die Mineralölkonzerne vor überhöhten Preisen nach dem Ende des Tankrabatts und sie fordern vom Bundeskartellamt genau hinzuschauen. Gefordert wird außerdem eine Anschlussmaßnahme, um die Bürger zu entlasten. Die Verbraucherzentralen bringen eine Senkung der Stromsteuer auch für private Haushalte ins Gespräch. Das entlaste die Verbraucher dauerhaft und mache den Umstieg auf klimafreundliche Alternativen attraktiver, sagte die Chefin des Bundesverbandes BOP.
2: Und jetzt weitere Nachrichten in Kurzform. Mehr als 300 Getränkehersteller wehren sich gegen die geplante Zuckersteuer der Regierung. In einem offenen Brief warnen sie vor einer zusätzlichen Belastung für Unternehmen und Verbraucher. Außerdem fehlten die Belege für die Wirksamkeit einer solchen Steuer, heißt es. Die Branche habe den Zuckergehalt vieler Erfrischungsgetränke seit 2018 freiwillig um rund 15% gesenkt. Der Iran will die Minenräumung in der Straße von Hormus alleine durchführen. Frankreichs Vorschlag für einen Einsatz mit anderen Nationen verstoße gegen das Rahmenabkommen mit den USA, sagte der stellvertretende iranische Außenminister. Laut dem Abkommen liege die Verantwortung ausschließlich beim Iran. Ein seit Sonntag vermisster Kanufahrer aus Krefeld ist tot. Nach Angaben der Polizei wurde die Leiche des 53-Jährigen an einer Kiesverladestation im Rhein bei Rees gefunden. Der Mann war auf der Lippe bei Wesel mit 2 Begleitern kurz vor der Rheinmündung gekentert. Die beiden anderen konnten sich ans Ufer retten. Die Unfallursache ist noch unklar. Der wohl bekannteste Messenger-Dienst ist WhatsApp. Rund 3 Milliarden Nutzer gibt es weltweit. Und jetzt ändert WhatsApp ein grundlegendes Funktionsprinzip. Künftig müssen Nutzer ihre private Handynummer nicht mehr preisgeben, um mit neuen Kontakten zu chatten. Stattdessen führt WhatsApp individuelle Benutzernamen ein, also ähnlich wie bei Signal und Telegram. Die persönliche Telefonnummer ist ja oft mit sensiblen Lebensbereichen verknüpft und Nutzer sollen deshalb jetzt selbst entscheiden können, wem sie die überhaupt geben wollen. Auch bei Anrufen über die App wird anstelle der Telefonnummer der Benutzername angezeigt. Seinen eigenen Wunschnamen muss man sich reservieren, das ist ab sofort weltweit möglich. Die eigentliche Funktion soll im Laufe des Jahres schrittweise für alle Nutzer freigeschaltet werden. Und das waren die Nachrichten mit Malte Albrecht.
4: Ihr bekommt heute diesen berühmten Mix aus Sonne und Wolken. Am Nachmittag kann es aber auch einzelne Schauer und Gewitter geben. Bis 28 Grad sind drin. Und morgen kriegt ihr dann erstmal viel Sonne ab. Aber auch hier sind im Tagesverlauf mal so vereinzelte Schauer oder Gewitter möglich. Aber wirklich nur vereinzelt. Dazu dann morgen bis 26 Grad. Die A1 Blankenheim-Euskirchen ist in beiden Richtungen aktuell zwischen Blankenheim und Nettersheim gesperrt. Nach einem Unfall, hier besteht auch noch Gefahr durch auslaufende Chemikalien, hier also besonders vorsichtig sein. Jetzt die Staus und zwar ab 19 Minuten Zeitverlust, das ist schon einiges los. Die A1 Köln-Münster zwischen Hagen-Nord und dem Kreuz Dortmund-Unna, 10 Kilometer Stau, eine Stunde plus. Die A3 Frankfurt-Oberhausen zwischen dem Dreieck Köln-Holmer und Köln-Delbrück, 4 Kilometer Stau, 20 Minuten. Die A4 Olpe-Aachen zwischen Bergisch Gladbach-Refrath und dem Kreuz Köln-Süd. 10 Kilometer Stau, hier kommen 33 Minuten obendrauf. Und die A43 Wuppertal-Recklinghausen zwischen Sprockhövel und Wittenherbede. Im Moment 4 Kilometer Stau, ihr müsst hier 20 Minuten mehr einplanen. Kommt gut durch!
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5: Wir haben es wieder nicht geschafft. eine Euphorie zu entfachen, ja, in der Mannschaft auf dem Feld zu sein, mit dem sich dann die Menschen identifizieren können, weil am Ende geht es eben nur über den Erfolg und nicht über Friede, Freude, Eierkuchen. Am Ende haben wir es leider wieder verbockt, weil wir den Gegner heute nicht schlagen konnten.
4: Ja, der Zug hatte also offenbar doch eine Bremse, war. Kapitän Joshua Kimmich nach dem Spiel. Einige von euch sind sicherlich heute früh aufgewacht, Nachrichten auf dem Handy gecheckt und dann so, what? Deutschland ist raus? Was eine Scheiße, wirklich. Deutschland also raus bei der WM. Wir machen diese Stunde ein kleines bisschen so eine Nachlese. Und dann ist aber auch gut mit Wunden lecken, würde ich sagen. Schließlich haben wir einen schönen Sommertag. Wir haben euch viel gute Mucke in die Playlist gepackt. Also kommt gut durch diesen Dienstag jetzt mit Leonie und Don't Worry. Und mein Name ist Laura Pottingen. Hallo. Yeah.

0: Viele von euch werden sicherlich mit so einem ganz guten, entspannten Gefühl ins Bett gegangen sein. Dann seid ihr so aufgewacht und bäm, Deutschland ist raus. Schon wieder.
1: Das ist meine zweite WM, zweimal reingeschissen.
0: Zwei WMs, zweimal reingeschissen. Ja, sagt Nationalspieler Kai Havertz hier bei Magenta TV. Kurz, knapp und selbstkritisch, würde ich sagen. Und was denkt ihr so?
2: Ich kann es doch gar nicht realisieren, weil ich gedacht habe, dass sie auf jeden Fall weiterkommen. Ja?
3: Die müssen halt auch treffen, wenn sie schießen. Ne?
4: Ist natürlich mega schade, dass wir jetzt raus sind, aber gut, wir machen das Beste draus.
5: Ja, schon enttäuschend, weil ich glaube, das war mit einer der einfachsten Gegner, die wir hätten ja erwischen können. Also mit allem Respekt vor Paraguay. Und dann scheidest du leider Gottes doch verdient aus.
6: Nee. Ich kann es gar nicht in Worte fassen.
0: Fühl ich. Punkt.
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0: Es ist 10:30.
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0: Ich bin Sabrina Kehren. Guten Morgen. Der Arbeitsmarkt in Krefeld und im Kreis Viersen hat sich im Juni nur wenig verändert. Im Kreis Viersen waren rund 9.600 Menschen arbeitslos. Das sind 52 mehr als im Mai. Die Arbeitslosenquote liegt damit bei 5,8%. In Krefeld waren es knapp 13.400 Menschen ohne Job. Das sind 10 mehr als im Vormonat. Die Quote liegt hier bei 10,7%. Im Vergleich zum Vorjahr gibt es aber in beiden Regionen eine leichte Entspannung. Sowohl in Krefeld als auch im Kreis Viersen ist die Zahl der Arbeitslosen niedriger als vor einem Jahr noch. Die Ladesäulen der Stadtwerke Willig am Ladepark Münchheide sind nach dem Kabeldiebstahl im April wieder in Betrieb. Laut der Stadtwerke sind alle 6 Ladesäulen repariert und nach einer Eichung wieder freigeschaltet. Außerdem sei die Anlage besser gegen Diebstahl gesichert, heißt es von den Stadtwerken, unter anderem mit verstärkten Ladekabeln und einer Videoüberwachung. Der Ladepark werde seit seiner Eröffnung gut angenommen, heißt es. Das Ermittlungsverfahren zum Kabeldiebstahl wurde inzwischen aber eingestellt, weil die Täter nicht gefunden werden konnten. Und das waren die Nachrichten mit Sabrina Kehren. 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Das ist ein freundlicher Sommertag heute bei uns. Sonne und Wolken wechseln sich ab, das Ganze bei Höchstwerten. Um die 26 Grad heute bei uns am Niederrhein. Auch morgen bleibt es schön sommerlich. Wieder ein Mix aus Sonne und Wolken bei um die 26 Grad.
2: Die A1 Blankenheim-Euskirchen ist in beiden Richtungen aktuell nach einem Unfall gesperrt. Hier besteht auch noch die Gefahr durch auslaufende Chemikalien. In beiden Richtungen im Moment auch mehrere Kilometer Stau. Jetzt die Staus ab 22 Minuten Zeitverlust. Es ist einiges los. Die A1 Köln-Dortmund zwischen Remscheid-Lennep und Wuppertal-Langerfeld 3 Kilometer Stau. Ihr braucht hier eine Dreiviertelstunde länger. Die A1 Köln-Münster zwischen Hagen-Nord und dem Kreuz Dortmund-Unna 10 Kilometer Stau, 53 Minuten plus. Die A2 Dortmund-Oberhausen zwischen dem Kreuz Recklinghausen und Gelsenkirchen-Buer 3 Kilometer Stau, 22 Minuten müsst ihr hier mehr einplanen. Und die A4 Olpe-Aachen zwischen Refrath und dem Kreuz Köln-Süd 7 Kilometer Stau, 27 Minuten plus. Haltet durch und kommt gut an.
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2: Weißt du, wenn es sich wenigstens gelohnt hätte, heute müde zu sein, oder? Bei uns in der Redaktion gibt es auf jeden Fall nur 2 Lager aktuell. Die topfit rumspringen, weil sie gestern früh genug ins Bett gegangen sind. Und ich, Spiel geguckt, kaum gepennt,

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0: Ja, also das Positive ist zumindest, wir müssen jetzt nicht mehr lange aufbleiben, weil noch so ein Deutschlandspiel ist zu irgendeiner grauenvollen Uhrzeit, wo du eigentlich schon längst in deiner REM-Schlafphase wärst.
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0: Ja, Deutschland ist raus aus der Traum vom 5. Weltmeistertitel. Ein 3:4 nach Elfmeterschießen gegen Paraguay, das musst du auch erstmal schaffen. Ralf Bosse aus unserem WM-Studio ist da. Hallo.
2: Grüß dich, moin.
0: Ja, nach dieser Blamage kann man ja nicht einfach zur Tagesordnung übergehen. Wie sehen denn jetzt die nächsten Schritte aus? Was denkst du?
2: Ich denke, dass die wichtigste Frage sein wird, ob der DFB mit Julian Nagelsmann als Bundestrainer weitermachen möchte. Er selbst hat Vertrag bis zur Europameisterschaft in 2 Jahren. Nagelsmann ist generell bereit, weiterzumachen, hat er zumindest bei Magenta gesagt.
3: Das habe ich ja nicht in der eigenen Hand, sondern ich stehe bereit, wenn man das möchte. Und wenn man das nicht möchte, dann muss man mir das sagen.
2: Rekordnationalspieler Lothar Matthäus möchte das nicht. Der rechnet nämlich mit einem Trainerwechsel. Jürgen Klopp wiederum meint, ist er gerade nicht der richtige Moment, dass er es übernimmt. Sportdirektor Rudi Völler will mit Nagelsmann weitermachen. Also für mich, das muss ich ganz klar sagen, da muss ein neuer Trainer übernehmen. Diese Mannschaft hat derzeit kein Konzept, keine Qualität, um einen Gegner zu dominieren. Hier muss es eine Neuausrichtung geben.
0: Wie sieht es denn so bei den Spielern aus? Also Enttäuschung, klar, das ist ja logisch, ne?
2: Ja, das ist also selbstverständlich. Und dass Manuel Neuer seine Nationalmannschaftskarriere wieder einmal beendet, kam sicherlich auch nicht überraschend. Joshua Kimmich hat dagegen bereits angekündigt, als Kapitän weitermachen zu wollen. Weitere Reaktionen aus der Mannschaft gibt es bislang nicht. Mit einer großen Rücktrittswelle ist derzeit auch nicht zu rechnen. Das bedeutet allerdings nicht, dass alle Spieler auch langfristig eine Zukunft im DFB-Team haben. Denn bis zur Europameisterschaft in 2 Jahren, da sind es eben nur 2 Jahre. Das heißt, Antonio Rüdiger und Pascal Groß, die wären dann bereits deutlich jenseits der 35 und die dürften deshalb wohl keine zentrale Rolle mehr im Team spielen.
0: Danke, Ralf. Jetzt heißt es aber erstmal Koffer packen für die Jungs, denn die WM ist hier vorbei fürs deutsche Team und wie es jetzt weitergeht, das erfahrt ihr dann hier bei uns, wenn es denn dann soweit ist.
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1: Mit Malte Albrecht. Guten Tag. An den Tankstellen könnte heute und morgen Vormittag einiges los sein. Viele Autofahrer dürften sich den Tank nochmal voll machen, denn nach 2 Monaten läuft der Tankrabatt von knapp 17 Cent pro Liter aus. Dadurch dürften Benzin und Diesel ab morgen wieder deutlich teurer werden. Danny Hopper aus dem News-Team. Wie viel werden die Tankstellen denn morgen draufschlagen?
2: Tja, das ist die große Frage. Der ADAC sagt, eigentlich dürfte da morgen noch gar nicht viel drauf kommen, denn in den Tanks sei ja noch der steuerlich verbilligte Kraftstoff. Aber wir erinnern uns ja noch an den Beginn des Iran-Kriegs, da gingen die Preise direkt durch die Decke, obwohl damals auch der eigentlich günstiger eingekaufte Sprit in den Tanks war. Andersrum war der Tankrabatt nicht direkt vom ersten Tag an weitergegeben worden. Darauf hat der ADAC jetzt auch nochmal hingewiesen. Und auch Bundesverkehrsminister Schnieder sagt, die Bundesregierung werde sich das morgen und in den nächsten Tagen ganz genau anschauen. Für heute erwarten die Tankstellen auf jeden Fall nochmal einen ziemlichen Ansturm.
1: Die Debatte um weitere Entlastungen der Verbraucher, auch nach dem Ende des Tankrabatts, hört ja nicht auf. Auch Mecklenburg-Vorpommerns Ministerpräsidentin Schwesig hat jetzt nochmal einen Vorschlag.
2: Ja, der ist aber auch nicht neu. Sie ist für einen Preisdeckel, hat sie den Zeitungen der Funke-Gruppe gesagt. Vorbild ist hier Luxemburg. Da legt das Wirtschaftsministerium fest, wie viel Benzin, Diesel und Heizöl maximal kosten dürfen. In der Regel werden die Preise dort 2-mal im Monat verändert, hängt aber auch von den Entwicklungen am Markt ab. Bei großen Schwankungen passiert das auch häufiger. Außerdem fordert Schwesig, dass vor allem kleine und mittlere Einkommen steuerlich entlastet werden. Auch Schwesig blickt skeptisch auf den Tag morgen. Von Kanzler Merz fordert sie deshalb, dass er mit den Mineralölkonzernen spricht, damit die Spritpreise nicht wieder stark ansteigen.
1: Danke, Danny. Und jetzt weitere Nachrichten in unserer Zusammenfassung. Die Frühjahrsbelebung auf dem Arbeitsmarkt fällt weiter schwach aus. Im Juni ist die Zahl der Arbeitslosen nur leicht gesunken, um 15.000 auf knapp 2,94 Millionen. Das teilte die Bundesagentur für Arbeit in Nürnberg mit. Im Vergleich zum Vorjahr gibt es 22.000 Arbeitslose mehr. In Deutschland gibt es immer mehr Menschen mit extremistischen Einstellungen, so steht es im neuen Jahresbericht des Verfassungsschutzes. Demnach stieg vor allem das rechtsextremistische Personenpotenzial deutlich an, aber auch im linken Spektrum registrieren die Verfassungsschützer einen Zuwachs. Viele Tickets für Konzerte oder Sportereignisse sind schon wenige Minuten nach Vorverkaufsstart vergriffen. Kurz darauf tauchen die Karten auf dem Zweitmarkt wieder auf, zu deutlich höheren Preisen. Dagegen will Bundesjustizministerin Hubig jetzt vorgehen. Sie plant eine Preisobergrenze für weiterverkaufte Tickets. Außerdem soll es ein sogenanntes geschütztes Ticket geben, damit Veranstalter den Zweitmarkt besser kontrollieren können. Das hat Hubig dem Portal web.de gesagt. Hintergrund ist, dass gewerbliche Händler begehrte Tickets massenhaft aufkaufen und anschließend völlig überteuert weiterverkaufen. Hubig nannte ein Beispiel, bei dem ein 14-Euro-Ticket für 250 Euro weiterverkauft wurde. Das sei reine Geschäftemacherei auf dem Rücken der Fans. Der private Weiterverkauf soll aber weiterhin möglich bleiben, aber nur zu fairen Preisen. Und das waren die Nachrichten mit Malte Albrecht.
3: Ein paar Wolken sind zwar gerade unterwegs, aber erstmal sind die harmlos und die Sonne kommt auch immer mal wieder raus, bis 28 Grad heute. Nachmittags kann es dann vereinzelt auch mal regnen oder gewittern. Und morgen dann erstmal viel Sonne, am Nachmittag auch hier ab und an mal Regen möglich oder auch mal ein Gewitter. Ansonsten aber trocken morgen bis 26 Grad.
4: Die A1 Blankenheim-Euskirchen ist weiterhin zwischen Blankenheim und Nettersheim in beiden Richtungen gesperrt. Im Moment in beiden Richtungen 2 Kilometer Stau und mehr als eine halbe Stunde plus. Jetzt die Staus, die restlichen ab 25 Minuten Zeitverlust, das ist einiges los. Die A1 Köln-Dortmund zwischen Remscheid-Lennep und Wuppertal-Langerfeld, da steht ein kaputter LKW. 4 Kilometer Stau im Moment, ihr braucht eine Stunde länger. Die A1 Köln-Münster zwischen Hagen-Nord und dem Kreuz Dortmund-Unna, 10 Kilometer Stau, 57 Minuten plus. Die A2 Dortmund-Oberhausen zwischen dem Kreuz Recklinghausen und Gelsenkirchen-Buhr, 3 Kilometer Stau, 27 Minuten. Und die A3 Oberhausen-Frankfurt zwischen Leverkusen-Zentrum und dem Kreuz Köln-Ost, 5 Kilometer Stau, 25 Minuten plus. Gute Fahrt!
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4: Hallo zusammen an diesem Dienstag und falls ihr gerade so ein kleines vormittägliches Tief habt, heißt das vormittäglich? Das klingt komisch, ich habe doch keine Ahnung. Egal, also falls ihr gerade so ein bisschen durchhängt, ein bisschen traurig seid vielleicht auch, weil Deutschland bei der WM ausgeschieden ist. Manchmal ist es ja hilfreich, sich nochmal so ganz kurz, so ganz krass in seinem Leid zu suhlen und dann alles abzuschütteln. Und so machen wir das jetzt. 4 Minuten suhlen für euch und dann will ich hier alle wieder motiviert auf der Matte stehen sehen. Hier ist Candle in the Wind und ich bin Laura Potting. Hallo zusammen.

0: Ja, es gibt auch noch Themen, die nichts mit Fußball und WM zu tun haben. Was an den Tankstellen abgeht zum Beispiel, schauen wir jetzt drauf. Wir erinnern uns, 1 Liter Sprit für 1 Million Mark. Das war krass, ne? Als die Spritpreise vor Ostern so unglaublich nach oben geschossen sind, kriege ich immer noch Puls, wenn ich daran denke. Der Tankrabatt hat diese Preisexplosion ja deutlich abgefedert. Aber dieser Rabatt ist ab morgen Geschichte. Die 16,7 Cent Steuererleichterung fallen ab dem 1. Juli wieder weg. Habt ihr auf dem Schirm, ne? Viele von euch waren heute noch schnell tanken.
1: Ja, natürlich weiß ich darüber Bescheid, aber es ändert ja nichts an der Tatsache, dass man weiter tanken muss, wenn man mobil sein muss.
2: Na, so egal ist es, glaube ich, kein. Auf dem Schirm hatten wir es auf jeden Fall, aber gut war es auf jeden Fall. Es hat ein bisschen entlastet und je länger es geblieben wäre, umso besser wäre es.
3: Ja, ich finde es eigentlich blöd, weil wahrscheinlich ja wieder die 17 Cent mindestens drauf kommen. Wir fahren heute nochmal eine Tankstelle, machen nochmal voll. Wir hatten von Anfang an ja auf dem Schirm, dass es nur 2 Monate gültig.
0: Ja, der Tankstellenverband BFT erwartet, dass sich das Ende des Rabatts so richtig erst morgen Mittag bemerkbar macht, ne? Denn die Preise dürfen ja nur um 12 Uhr mittags angehoben werden und nicht um Mitternacht, wenn der Steuerrabatt endet. Wir gucken natürlich drauf, wie sich die Preise heute und morgen entwickeln. Unsere Reporter sind unterwegs und haben das für euch im Blick.
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0: Es ist 12:30.
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0: Ich bin Sabrina Kehren. Guten Morgen. Keine große Bewegung auf dem Arbeitsmarkt in Krefeld und im Kreis Viersen im Juni. Die Zahl der Arbeitslosen ist in unserer Region weitestgehend stabil geblieben. Im Kreis Viersen waren rund 9.600 Menschen arbeitslos. Das sind 52 mehr als im Mai. Die Quote liegt bei 5,8%. Im Krefeld lag die Zahl bei knapp 13.400 Arbeitslosen. Das sind 10 mehr als im Vormonat. Hier beträgt die Arbeitslosenquote 10,7%. Im Vergleich zum Juni letzten Jahres hat sich die Lage auf dem Arbeitsmarkt insgesamt aber leicht verbessert. 3 Tage voller Bewegung, Teamgeist und Ferienfeeling. Das erwartet Jugendliche bei der Sport-Jugendfreizeit des Kreissportbundes Viersen. Die Freizeit findet vom 28. bis zum 30. August in Issum statt, teilt die Kreisverwaltung mit. Teilnehmen können Jugendliche zwischen 14 und 17 Jahren. Auf dem Programm stehen Sport- und Bewegungsangebote, Teamspiele und gemeinsame Aktivitäten. Ziel ist es, die Sommerferien aktiv zu gestalten und neue Leute kennenzulernen. Anmeldungen sind ab sofort möglich. Und das waren die Nachrichten mit Sabrina Kehren. 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Heute sind ein paar mehr Wolken unterwegs. Insgesamt ist es aber ein freundlicher Sommertag und es ist glücklicherweise weiterhin nicht so heiß wie zuletzt am Wochenende. 27 Grad sind heute in der Spitze bei uns am Niederrhein. Morgen machen wir so sommerlich weiter, wieder bei um die 26, 27 Grad.
2: Die A1 Blankenheim-Euskirchen bleibt gesperrt zwischen Blankenheim und Nettersheim in beiden Richtungen. Und in beiden Richtungen gibt es auch Stau, und zwar jeweils 3 Kilometer Stau und mehr als eine halbe Stunde plus. Jetzt die restlichen Staus, und zwar ab 26 Minuten Zeitverlust. Die A1 Köln-Dortmund zwischen Remscheid-Lennep und Wuppertal-Langerfeld 5 Kilometer Stau, 34 Minuten plus. Die A1 Köln-Münster zwischen Hagen-Nord und dem Kreuz Dortmund-Unna 9 Kilometer Stau, 56 Minuten plus. Die A2 Dortmund-Oberhausen zwischen dem Kreuz Recklinghausen und Gelsenkirchen-Buer 3 Kilometer Stau, 26 Minuten. Und die A3 Oberhausen-Frankfurt zwischen Leverkusen-Zentrum und dem Kreuz Köln-Ost 6 Kilometer Stau, eine halbe Stunde plus. Gute Fahrt!
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2: Tag zusammen, wir pfeifen uns gleich in die Mittagspause mit Wind of Change. Okay, zugegeben, wir pfeifen alle nur die ersten Sekunden mit, ne? Wenn es dann hochgeht, lassen wir lieber die Profis ran. Da kommt sonst nur Spucke raus. Die Scorpions also gleich für euch, das sind die 90er im besten Mix. Und vorher habe ich hier aber noch das Beste von heute für euch am Start. In Form von Nikos Santos, das ist Number One. Und ich bin Laura Potting, einen schönen Dienstag euch.

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0: Was gibt's denn gleich bei euch zum Mittag? Vielleicht so einen schönen, leckeren Teller Knotschis, dazu ein Latte Macchiato oder eine Salagne. Es gibt ja so Wörter, die klingen anders ausgesprochen auch einfach witzig, ne? Müsst ihr mal unseren Hannes fragen.
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2: Kennt ihr die Wörter, die manche Menschen einfach immer falsch aussprechen? Sowas wie zu China. Ja, statt Zucchini, zu China eben. Ja, geht aber auch noch besser. Eine Freundin musste letztens noch eben in die Stadt, um Duschgel zu kaufen. Oder kennt ihr das Chamäleon? Ja, das Chamäleon. Das ist diese Echse, die die Farbe wechselt. Chamäleon. Oder mein Onkel hat früher immer gerne Fernsehen geguckt. Seine Lieblingsfilme waren Western mit Terence Hill, der Kumpel von Bud Spencer. Und die haben immer Sydney-Bohnen gegessen. Ja, musste meine Tante immer für ihn machen. Sydney-Bohnen mit Reis. Aber mein absoluter Lieblingsversprecher war in der Zeit, als ich hinter der Theke gearbeitet habe. Da kam ein Kellner zu mir und meinte, Hannes, ruf mal schnell in der Küche an. Tisch 17 wartet immer noch auf seine Jalapeno-Poppers. Auf seine was? Oh, Senor, Yoko Prendo, Jalapeno-Poppers, si. Leute, er meinte Jalapeno. Ey, dreimal dürft ihr raten, wie ich den Hermano in meinem Handy abgespeichert habe. Jalapeno, klar. Und immer dran denken, wir sind ja alle nicht perfekt. Aber manche Sachen sind einfach zu witzig, um sie nicht zu erzählen.
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2: Mit Malte Heilbricht. Guten Tag. Egal ob von links oder rechts, in Deutschland gibt es immer mehr Extremisten. So steht es im neuen Jahresbericht des Verfassungsschutzes. Bundesinnenminister Dobrindt hat ihn am Vormittag in Berlin vorgestellt, zusammen mit Verfassungsschutzchef Seelen. Vor allem der rechtsextremen Szene werden immer mehr Menschen zugerechnet, nämlich fast 59.000. Danny Hopper aus dem Newsteam, das sind 8.500 mehr als im Vorjahr.
3: Ja, und dafür gibt es vor allem einen Grund, nämlich dass die AfD immer mehr Mitglieder hat. Und da sie momentan vom Verfassungsschutz als Verdachtsfall beobachtet wird, rechnet die Behörde immer mehr Menschen diesem Spektrum zu. Die AfD hatte im Oktober ja gesagt, dass sie 70.000 Mitglieder habe. Der Verfassungsschutz geht davon aus, dass davon etwa 28.000 Rechtsextremisten sind. Auch die linksextreme Szene ist gewachsen. Hier geht man von mehr als 42.000 Personen aus, sind auch rund 4.000 mehr als im Vorjahr. Den Zuwachs hier erklärt sich der Verfassungsschutz auch damit, dass in der Szene generell ein Rechtsruck in der Gesellschaft wahrgenommen wird, dem man was entgegensetzen will.
2: Generell gilt die linksextreme Szene ja als besonders schwer zu durchdringen, oder?
3: Ja, das zeigt sich zum Beispiel an den sogenannten Vulkangruppen. Die sollen ja hinter mehreren Anschlägen auf die Stromversorgung oder auch die Infrastruktur der Bahn stecken. Wie sie sich aber genau zusammensetzen, ist nicht so ganz klar. Vermutet wird, dass es sich um ein Netzwerk handelt mit verschiedenen Gruppen, die den Namen Vulkangruppe quasi als eine Art Label nutzen. Außerdem steht im Bericht, dass der Ukraine-Krieg für mehr Sabotage, Spionage und Desinformation durch Russland in Deutschland gesorgt hat und dass der Krieg gleichzeitig aber auch den Linksextremismus im Land befeuert, weil zum Beispiel Straftaten begangen werden und dafür dann antimilitaristische Gründe angeführt würden.
2: Danny, vielen Dank. Und jetzt weitere Themen im Überblick. Die USA wollten heute in Katar neue Verhandlungen mit dem Iran führen. Teheran hat das aber inzwischen dementiert. US-Präsident Trump hatte vorher mitgeteilt, die iranische Führung habe um ein Treffen in Doha gebeten. Das iranische Außenministerium bestätigte zwar, dass im Laufe der Woche eine Expertendelegation nach Doha reisen soll. Direkte Verhandlungen mit den USA seien aber nicht geplant. Nationaltorwart Manuel Neuer hat nach dem bitteren WM-Aus sein endgültiges Karriereende in der deutschen Fußballnationalmannschaft bestätigt. Das sagte der 40-Jährige in einem Sportschau-Interview. Bundestrainer Julian Nagelsmann hatte Neuer erst vor der WM 2026 als Nummer 1 zurückgeholt, was für Diskussionen sorgte. Wer heute noch mal schnell an die Tanke will, muss jetzt schon tiefer in die Tasche greifen. Obwohl der Tankrabatt offiziell erst um Mitternacht ausläuft, sind die Preise für Benzin und Diesel schon spürbar angestiegen. Das zeigt eine Auswertung des ADAC. Demnach kostete ein Liter Super E10 gestern im bundesweiten Tagesdurchschnitt 1,86 Euro. Diesel legte auf 1,78 Euro pro Liter zu. Damit gingen die Spritpreise schon den sechsten Tag in Folge rauf. Seit letztem Dienstag wurde E10 um 4,4 Cent teurer, Diesel um 5,3 Cent pro Liter. Und das, obwohl Rohöl eigentlich gar nicht teurer geworden ist. Der ADAC kritisiert das scharf und vermutet, dass die Mineralölkonzerne die bevorstehende Steuererhöhung einfach jetzt schon einpreisen. Und das waren die Nachrichten mit Malte Heilbricht.
4: Ihr bekommt heute diesen berühmten Mix aus Sonne und Wolken. Am Nachmittag kann es aber auch einzelne Schauer und Gewitter geben. Bis 28 Grad sind drin. Und morgen kriegt ihr dann erstmal viel Sonne ab. Aber auch hier sind im Tagesverlauf mal so vereinzelte Schauer oder Gewitter möglich. Aber wirklich nur vereinzelt. Dazu dann morgen bis 26 Grad. Die A1 Blankenheim-Euskirchen bleibt gesperrt in beiden Richtungen zwischen Blankenheim und Nettersheim. Hier in beiden Richtungen auch im Moment 2 Kilometer Stau und mindestens 20 Minuten Zeitverlust. Jetzt die restlichen Staus ab 22 Minuten plus. Die A1 Köln-Dortmund zwischen Remscheid-Lennep und Wuppertal-Langerfeld 3 Kilometer Stau, 22 Minuten plus. Die A1 Köln-Münster zwischen Hagen-Nord und dem Kreuz Dortmund-Unna 9 Kilometer Stau, ihr braucht hier 35 Minuten mehr. Die A2 Dortmund-Oberhausen zwischen dem Kreuz Recklinghausen und Gelsenkirchen-Buer, 3 Kilometer Stau, 24 Minuten. Und die A61 Koblenz-Mönchengladbach zwischen dem Kreuz Meckenheim und Miel, 7 Kilometer Stau, auch hier 24 Minuten plus. Kommt gut durch!
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4: Wie sieht denn bei euch der perfekte Burger aus? Muss da Käse drauf, Tomate, Ei oder Bacon oder sowas? Forscher haben jetzt eine KI entwickelt, die das optimale Rezept für Burger zusammenstellen soll. Die Zahl der möglichen Burgerrezepte weltweit, die ist nämlich sehr groß. Die wird laut der Forscher auf 10 Septillionen geschätzt. Das ist eine 1 mit sehr vielen Nullen. Und das bedeutet, du kannst ja schwer alle Rezepte durchgehen, ne? Zumindest nicht bis zum Mittagessen. Und deswegen soll das jetzt die KI eben für dich erledigen und dir dein perfektes Burgerrezept ausspucken. Also bei mir, muss ich sagen, wäre das relativ einfach. Weiß, ich möchte einfach nur einen ganz normalen Cheeseburger. Ohne Schnickschnack, ohne fancy Zutaten, ohne irgendwelche Kräuter, die nur beim Mondschein gepflückt werden können und so ein Mist. Das will ich alles nicht. So ein ehrlicher Cheeseburger reicht. Laura Potting hier, hallo zusammen.
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0: Wer von uns hätte je gedacht, dass es mal zu heiß wird, um rauszugehen und den Sommer zu genießen? So war es aber letzte Woche, ne? Aber jetzt ist es ja wieder zum Glück ein bisschen abgekühlt, also können wir auch endlich wieder an den Badesee. Also wir zumindest, denn wir testen für euch die schönsten Badeseen in NRW. Und heute geht es zum Castersee. Unser Reporter Stefan Rejek war dort und hat das Strandbad mal für euch abgecheckt.
1: Ja, als ich hier gerade angekommen bin, da hat die Besucheranzeige so circa 230, 240 Leute angezeigt. Und ich dachte mir, okay, können vielleicht ein bisschen voller werden. Aber hier angekommen ist es wirklich alles andere als überfüllt. Man liegt hier auf einer riesigen Wiese und gleichzeitig fühlt man sich hier überhaupt nicht wie auf einem Präsentierteller oder so. Hier stehen nämlich überall so richtig alte, schöne, knorrige Bäume rum, die alles so ein bisschen gemütlicher machen und unter denen man vor allem wunderbar im Schatten liegen kann. Ja, und das machen auch die meisten nicht. Zum Beispiel, ich liege hier unter einer wunderschönen, ja, Eiche müsste es sein, und ein paar andere spielen hier voll motiviert Volleyball, Fußball, und direkt neben mir wird hier gerade eine Partie Tischtennis angezockt. So, ich stehe jetzt hier an der Tischtennisplatte zusammen mit
2: Amadeo.
1: Genau, und wir spielen jetzt mal ein kleines Match zusammen.
3: Aufschlag, let's go. Boah, stark.
1: Ja, eine knackige 0-5 Niederlage später bin ich jetzt wirklich komplett nass geschwitzt. Gut, dass hier so ein See ist. Ich gönne mir jetzt hier erstmal eine kleine Abkühlung. Es ist wirklich ein Traum. Ich sitze in der Sonne im Wasser, kühle mich schön ab. Neben mir schwimmen sogar ein paar Fischis rum. Total idyllisch. So, ich muss sagen, jetzt nach dem ganzen professionellen Tischtennisspielen und Planschen bin ich echt ein bisschen hungrig. Auf zum Imbiss.
4: Hi, ich hätte gerne Pommes Spezial, bitte.
1: So, Achtung, kurz mal hinhören. Ich weiß, ist eine Ansage, Freunde, aber ich habe sie gefunden. Die Schwimmbadpommes überhaupt, die gibt's hier am Castersee. Vertraut mir. Ich bin jetzt gerade wieder durchs Drehkreuz nach draußen gegangen und ich hatte einen wirklich wunderschönen Tag hier am Castersee. Ich habe total entspannt im Schatten gesessen, eine Runde Tischtennis gespielt, konnte mich abkühlen und habe mich danach noch mit einer Pommes belohnt. Ich bin super erholt und besser geht's nicht.
0: Ich möchte auch eine Schwimmbadpommes haben. Warum habe ich keine Schwimmbadpommes? Hallo!

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1: Es ist 12:30.
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1: Ich bin Sabrina Kehren. Guten Morgen. Der Arbeitsmarkt in Krefeld und im Kreis Viersen hat sich im Juni nur wenig verändert. Im Kreis Viersen waren rund 9.600 Menschen arbeitslos. Das sind 52 mehr als im Mai. Die Arbeitslosenquote liegt damit bei 5,8%. In Krefeld waren es knapp 13.400 Menschen ohne Job. Das sind 10 mehr als im Vormonat. Die Quote liegt hier bei 10,7%. Im Vergleich zum Vorjahr gibt es aber in beiden Regionen eine leichte Entspannung. Sowohl in Krefeld als auch im Kreis Viersen ist die Zahl der Arbeitslosen niedriger als vor einem Jahr noch. Die Ladesäulen der Stadtwerke Willich am Ladepark Münchheide sind nach dem Kabeldiebstahl im April wieder in Betrieb. Laut der Stadtwerke sind alle 6 Ladesäulen repariert und nach einer Eichung wieder freigeschaltet. Außerdem sei die Anlage besser gegen Diebstahl gesichert, heißt es von den Stadtwerken. Unter anderem mit verstärkten Ladekabeln und einer Videoüberwachung. Der Ladepark werde seit seiner Eröffnung gut angenommen, heißt es. Das Ermittlungsverfahren zum Kabeldiebstahl wurde inzwischen aber eingestellt, weil die Täter nicht gefunden werden konnten. Und das waren die Nachrichten mit Sabrina Kehren. 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Das ist ein freundlicher Sommertag heute bei uns. Sonne und Wolken wechseln sich ab, das Ganze bei Höchstwerten. Um die 26 Grad heute bei uns am Niederrhein. Auch morgen bleibt es schön sommerlich. Wieder ein Mix aus Sonne und Wolken bei um die 26 Grad.
3: Die A1 Blankenheim-Euskirchen bleibt gesperrt zwischen Blankenheim und Nettersheim in beiden Richtungen. Jetzt die Staus, und zwar ab 9 Minuten Zeitverlust. Die A1 Köln-Münster zwischen Hagen-Nord und Unna, 8 Kilometer Stau, 16 Minuten plus. Die A1 Münster-Dortmund zwischen dem Kamener Kreuz und dem Kreuz Dortmund-Unna, 3 Kilometer Stau, 9 Minuten. Die A40 Essen-Duisburg zwischen Essen-Huttrop und Mülheim-Winkhausen, 5 Kilometer Stau, 9 Minuten. Und die A52 Essen-Düsseldorf zwischen Essen-Kettwig und Breitscheid, 3 Kilometer Stau, 13 Minuten plus. Gute Fahrt!
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3: Das ist so geil, oder? Vor ein paar Wochen haben wir alle noch geschrien, hey, das ist doch viel zu kalt für Sommer. Und letzte Woche waren wir dann alle ganz, ganz still, weil es einfach zu heiß war fürs Meckern. Und jetzt gerade, Leute, ja, jetzt gerade befinden wir uns in der, zumindest für mich, in der perfekten Temperaturzone für Sommer. Ich habe tatsächlich nichts daran auszusetzen. Laura Potting hier. Ich habe nichts zu meckern. Das ist ein sehr seltsames Gefühl, muss ich sagen.

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0: Sie hat gerade erst 91 Konzerte gespielt und jetzt hat sie auch noch neue Mucke draußen. Katy Perry ist schwer fleißig gerade, ja. Sie hat ihre neue Single Watch It Burn veröffentlicht. Vom Sound her erinnert das Ding sehr an Katy Perrys Hits der 2010er Jahre. Wir erinnern uns. Ja, das der neue Song, das ist eine Twin-Single. Und falls ihr jetzt denkt, eine was? Hä? Ja, ich wusste bis heute auch nicht, was eine Twin-Single ist. Das heißt einfach nur, dass ein Song thematisch an einen anderen Song anknüpft. Also sozusagen eine musikalische Fortsetzung. Und in diesem Fall knüpft der neue Song an Katys letzte Single an, die hieß Band-Aids. Und dort ging es noch um den Herzschmerz einer zerbrechenden Beziehung. Und in Watch It Burn hat sich Katy Perry davon gelöst und sich stattdessen fürs Weitermachen entschieden.
1: I wrote two songs, Band-Aids and Watch It Burn. And I was terrified of putting Watch It Burn out. I was a little scared of putting Band-Aids out because they're so honest and they really tell a lot about my story. And I was like, I'm never putting this out. And cut to now, I'm putting it out.
0: Sie hat zwei Songs geschrieben, erzählt sie, Band-Aids und Watch It Burn. Und sie dachte, sie würde die Songs nie veröffentlichen, weil sie einfach so viel von ihr preisgeben. Aber hey, welch eine Überraschung. Sie hat es tatsächlich doch gebracht. Verrückt, hätten wir nicht mit gerechnet. Hier ist neu bei uns, Watch It Burn.
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1: Mit José Nachsiandi. Guten Tag. Nach dem bitteren Aus der Nationalmannschaft bei der WM gegen Paraguay herrscht bei den Fans große Ernüchterung. Das Team muss nach der Pleite gegen den Außenseiter im 16. Finale die Heimreise antreten. 3:4 hieß es am Ende nach Elfmeterschießen. Als erste Konsequenz hat Torwart Manuel Neuer sein endgültiges Karriereende im DFB-Trikot bestätigt. Thorsten Adolfs fasst weitere Reaktionen zusammen.
2: Kapitän Kimmich hat sich direkt nach der Paraguay-Pleite bei den Fans entschuldigt und gesagt, dass er trotz des erneuten frühen Scheiterns nicht aufgeben will. Trainer Nagelsmann wirkte nach der Niederlage sehr niedergeschlagen. Das sei bei einem so großen Turnier einfach viel zu wenig für den deutschen Fußball gewesen, sagte er. Nagelsmanns Zukunft ist völlig offen. Es wird in den nächsten Tagen sicher einige Krisensitzungen geben. Er selbst schließt einen Rücktritt aus und wartet auf eine Entscheidung der DFB-Bosse. Genau das ist ein schwieriger Punkt, denn Sportdirektor Völler steckt in der Personalie tief mit drin, weil er Nagelsmann damals als Wunschtrainer geholt hat. Einer, der immer wieder als Bundestrainer gehandelt wird, ist Jürgen Klopp. Er hat direkt nach dem Aus eine knallharte Analyse der WM-Pleite gefordert und einen Neuaufbau. Ein mögliches Engagement als Nachfolger schloss Klopp nicht aus. Für Kopfschütteln sorgt bei vielen Fans der Kommentar von Bundeskanzler Merz auf der Plattform X. Dort schrieb er, Zitat, mit eurem Einsatz und Teamgeist bei dieser WM habt ihr unser Land begeistert. Wir sind stolz auf euch.
1: Und diese Themen sind heute Mittag auch noch wichtig. Der Bundesverfassungsschutz registriert eine Zunahme von Menschen mit extremistischen Einstellungen. Das gilt vor allem für das rechte Spektrum. Das steht im aktuellen Verfassungsschutzbericht. Darin ist auch die Rede von zunehmenden Sabotageaktionen aus dem Ausland. Noch vor Ende des Tankrabatts heute um Mitternacht sind die Preise an den Tankstellen spürbar angezogen. Sowohl Diesel als auch Benzin sind seit Sonntag um fast 2 Cent teurer geworden, das hat der ADAC festgestellt. Bundeskanzler Merz hat weiter mit schlechten Beliebtheitswerten zu kämpfen. Im Ranking des INSA-Instituts im Auftrag der Bild belegt er wiederholt den letzten von insgesamt 20 Plätzen. Bundesinnenminister Dobrindt von der CSU konnte seine Beliebtheit steigern und sich von Platz 10 auf Platz 7 verbessern. Wer ab morgen ein Paket aus dem Ausland außerhalb der EU bekommt, muss möglicherweise draufzahlen. Die Europäische Union führt ab Juli einen neuen Zoll ein. Für jede Produktkategorie fallen dann 3 Euro an. Das heißt, für eine Sendung mit einem T-Shirt und einer Brille sind ab morgen 6 Euro fällig. Wenn in der Sendung 1, 2 oder auch 10 T-Shirts sind, bleibt es bei 3 Euro. Das gilt laut Zoll für Sendungen mit einem Wert von bis zu 150 Euro. Für die war bisher kein Zoll fällig. Die EU will damit die Paketflut eindämmen. In der letzten Zeit sei die Zahl der Sendungen aus dem Ausland stark gestiegen, vor allem durch Händler wie Shein und Temu. Und das waren die Nachrichten mit José Nachsiandi.
3: Ein paar Wolken sind zwar gerade unterwegs, aber erstmal sind die harmlos und die Sonne kommt auch immer mal wieder raus, bis 28 Grad heute. Nachmittags kann es dann vereinzelt auch mal regnen oder gewittern. Und morgen dann erstmal viel Sonne, am Nachmittag auch hier ab und an mal Regen möglich oder auch mal ein Gewitter. Ansonsten aber trocken morgen bis 26 Grad. Die A1 Blankenheim-Euskirchen bleibt gesperrt zwischen Blankenheim und Nettersheim in beiden Richtungen nach einem Unfall. Die A2 Dortmund-Hannover ist ebenfalls gesperrt. Zwischen Bad Eilsen und Rehren, da laufen Löscharbeiten. Bitte vorsichtig fahren und an die Rettungsgasse denken. Aktuell gibt es hier 3 Kilometer Stau. Ihr braucht 50 Minuten länger. Und die A57 Köln-Krefeld ist ebenfalls gesperrt nach einem Unfall zwischen dem Kreuz Meerbusch und Raststätte Geismühle Ost. Hier im Moment 4 Kilometer Stau. Ihr braucht eine Dreiviertelstunde länger. Jetzt die restlichen Staus ab 18 Minuten Zeitverlust. Die A3 Köln-Oberhausen zwischen Duisburg-Wedau und Oberhausen-Lerich 3 Kilometer Stau, 18 Minuten plus. Die A52 Essen-Düsseldorf zwischen Essen-Harzopf und Breitscheid 4 Kilometer Stau, auch hier 18 Minuten Zeitverlust. Und die A57 Nimwegen-Köln zwischen Krefeld-Gartenstadt und dem Kreuz Meerbusch 6 Kilometer Stau, hier müsst ihr 23 Minuten mehr einplanen. Fahrt vorsichtig!
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3: Frage an alle, die einen Garten haben. Wie oft mäht ihr den denn so? Oder habt ihr auch schon so einen Roboter, der das für euch macht? Ist ja eigentlich eine geile Sache, dieser Roboter, ne? Aber der mäht dir den Garten halt auch zur Not auf Grundwasserniveau runter. Und naja, Für Insekten ist es halt nicht so cool. Die TU Darmstadt hat sich deswegen überlegt, wie man Menschen dazu bringen kann, ein Stück Wildwiese bei sich stehen zu lassen. Und sie hat dafür einen Insektentaschenrechner entwickelt. Das ist so ein Tool, das zeigt, was passiert, wenn ihr ein kleines Stück Wiese bei euch einfach stehen lassen würdet. Und das Ergebnis ist richtig krass. Die Zahl der Insekten würde nämlich rapide ansteigen, selbst wenn es nur ein ganz, ganz kleines Stück Wiese ist. Ist eine Überlegung wert, oder? Vor allem, wenn ihr keinen Roboter habt, dann bedeutet das nämlich auch weniger Arbeit für euch, ne? Laura Potting hier, hi! Oh.

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0: Es ist 13:30.
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0: Ich bin Sabrina Kehren. Guten Tag. Keine große Bewegung auf dem Arbeitsmarkt in Krefeld und im Kreis Viersen im Juni. Die Zahl der Arbeitslosen ist in unserer Region weitestgehend stabil geblieben. Im Kreis Viersen waren rund 9.600 Menschen arbeitslos. Das sind 52 mehr als im Mai. Die Quote liegt bei 5,8%. Im Krefeld lag die Zahl bei knapp 13.400 Arbeitslosen. Das sind 10 mehr als im Vormonat. Hier beträgt die Arbeitslosenquote 10,7%. Im Vergleich zum Juni letzten Jahres hat sich die Lage auf dem Arbeitsmarkt insgesamt aber leicht verbessert. 3 Tage voller Bewegung, Teamgeist und Ferienfeeling. Das erwartet Jugendliche bei der Sport-Jugendfreizeit des Kreissportbundes Viersen. Die Freizeit findet vom 28. bis zum 30. August in Issum statt, teilt die Kreisverwaltung mit. Teilnehmen können Jugendliche zwischen 14 und 17 Jahren. Auf dem Programm stehen Sport- und Bewegungsangebote, Teamspiele und gemeinsame Aktivitäten. Ziel ist es, die Sommerferien aktiv zu gestalten und neue Leute kennenzulernen. Anmeldungen sind ab sofort möglich. Und das waren die Nachrichten mit Sabrina Kehren. 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Heute sind ein paar mehr Wolken unterwegs. Insgesamt ist es aber ein freundlicher Sommertag und es ist glücklicherweise weiterhin nicht so heiß wie zuletzt am Wochenende. 27 Grad sind heute in der Spitze bei uns am Niederrhein. Morgen machen wir so sommerlich weiter, wieder bei um die 26, 27 Grad.
2: Die A1 Blankenheim-Euskirchen ist zwischen Nettersheim und Mechernich in beiden Richtungen bis auf Weiteres gesperrt. Da laufen Bergungsarbeiten, da hat es einen Unfall mit einem Gefahrguttransporter gegeben. Die Autobahn ist noch voraussichtlich bis heute Nachmittag um 4 gesperrt. Die A2 Dortmund-Hannover ist ebenfalls gesperrt, da laufen Löscharbeiten. Die Autobahn ist gesperrt zwischen Bad Alsen und Rehren bis auf Weiteres. Hier im Moment 7 Kilometer Stau, ihr braucht eine Stunde länger. Jetzt die restlichen Staus ab einer Viertelstunde Zeitverlust. Die A3 Köln-Oberhausen. Zwischen Duisburg-Wedau und Oberhausen-Lierich. 4 Kilometer Stau, ihr braucht hier 20 Minuten länger. Die A57 Köln-Krefeld. Zwischen Bovard und Krefeld-Zentrum 6 Kilometer Stau, eine Viertelstunde plus. Und die A57 Nimwegen-Köln. Zwischen Krefeld-Gartenstadt und dem Kreuz Meerbusch 6 Kilometer Stau, 21 Minuten plus. Gute Fahrt!
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2: Da lebt eine Frau mit 3 Männern zusammen. In dem Song von Mark, Want to Make Her Happy. Also die hat einen Mann, der sie glücklich macht, ne? Dann hat sie einen, der sie traurig macht und einen, der ihr zeigt, was wahre Liebe wirklich ist. Ha! Und was ist mit dem, der sie in den Wahnsinn treibt, weil er den Einkaufszettel nicht richtig liest und deswegen 5 Packungen Pesto mitbringt, aber ha! Und was ist mit dem, der sie in den Wahnsinn treibt, weil er den Einkaufszettel nicht richtig liest und deswegen 5 Packungen Pesto mitbringt, aber 0 Packungen

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0: So, tut tanken ab jetzt wieder richtig weh oder was? Nach 2 Monaten läuft ja der sogenannte Tankrabatt heute aus. Ihr habt es bestimmt mitbekommen. Der Preis für Benzin und Diesel dürfte dadurch also morgen deutlich steigen. Aber um wie viel? Das ist jetzt die große Frage. Der Tankrabatt war ja inklusive Mehrwertsteuer 16,7 Cent pro Liter. Thorsten Ortmann aus dem News-Team. Es gab ja Befürchtungen, dass viele Mineralölfirmen schon heute um 12 Uhr kräftig an der Preisschraube drehen.
1: Ja, aber aktuell sieht es nicht danach aus. Ich habe mehrere Preise verglichen und danach bewegt sich die Preiserhöhung heute um 12 Uhr auf ähnlichem Niveau wie gestern. Das böse Erwachen, das wird es wohl erst morgen geben, wenn der Tankrabatt endgültig wegfällt. Darum trauern auch viele der Entlastungen heute schon hinterher.
2: Gerade jetzt, wo alle in Urlaub fahren wollen, ist es natürlich wirklich schade.
3: Gut war es auf jeden Fall, es hat ein bisschen entlastet. Und je länger es geblieben wäre, umso besser wäre es.
2: Ja, könnte ruhig weiterhin bestehen. Also ich finde, die Tankpreise fressen einen schon ganz schön auf.
1: Die Bundesregierung hat jedenfalls versprochen, morgen genau hinzugucken, was die Mineralölkonzerne machen, ob sie stärker erhöhen als die 16-17%. Sonst würde man kartellrechtliche Maßnahmen ergreifen, heißt es aus Berlin.
0: Wie wird denn die Erhöhung morgen ausfallen? Was denkst du?
1: Erstmal die gute Nachricht. Wer es heute nicht geschafft hat, zur Tankstelle zu fahren, der kann den Tankrabatt auch morgen noch mitnehmen, und zwar bis 12 Uhr. Der Rabatt läuft zwar schon um Mitternacht aus, aber die Mineralölfirmen dürfen die Preise trotzdem erst wieder morgen um 12 Uhr mittags wieder erhöhen. Und danach dürften dann die 16,7% wieder auf den Preis aufgeschlagen werden. Herbert Rabel vom Verband der Tankstellenpächter glaubt, dass wir uns wohl länger auf höhere Preise an den Zapfsäulen einstellen müssen.
4: Ich glaube, 2 Euro wird sich einpendeln für Super, vielleicht ein bisschen weniger für E10. Bei Diesel werden wir irgendwo in den 1,80er bleiben und dann sind wir im Schnitt 10-20% teurer als vor der Krise.
1: Übrigens mit Spritpreisen auf Vorkriegsniveau rechnen Analysten erst frühestens wieder im Herbst.
0: Der Tankrabatt läuft heute um Mitternacht aus. Erhöhen dürfen die Mineralölfirmen die Preise aber erst morgen um 12. Thorsten Ortmann war das mit den Infos. Danke dir.
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2: Mit José Nachciandi. Guten Tag. Einmal im Jahr präsentiert der Bundesinnenminister eine Bilanz des Verfassungsschutzes, so auch heute. Und der aktuelle Jahresbericht des Verfassungsschutzes zeigt ein ernstes Bild der Lage in Deutschland. Besonders bemerkenswert sind der starke Zuwachs bei extremistischen Gruppierungen und eine zunehmende Radikalisierung im Internet. Thorsten Adolfs aus dem News-Team, wie hat sich die Zahl der Extremisten in Deutschland im vergangenen Jahr denn verändert?
3: Sie ist quer durch alle Spektren gestiegen. Vor allem im rechten Bereich sind die Zahlen deutlich nach oben gegangen. Das hängt unter anderem mit dem Mitgliederwachstum der AfD zusammen, die vom Verfassungsschutz als Verdachtsfall beobachtet wird. Aber auch bei Linksextremisten verzeichnen die Behörden einen deutlichen Anstieg auf mittlerweile über 42.000 Personen. Ein großes Problem für die Sicherheitsexperten ist außerdem, dass immer mehr Minderjährige durch radikale Inhalte im Internet beeinflusst werden und so in die extremistischen Szenen abrutschen.
2: Was plant denn der Innenminister, um die Sicherheitslage im Land zu erhöhen?
3: Er hat gesagt, dass wir es heute mit komplexeren Bedrohungen zu tun haben als früher. Sie reichen von Sabotageaktionen bis hin zu konkreten Anschlagsplanungen. Um darauf besser reagieren zu können, soll der Verfassungsschutz massiv aufgerüstet werden, sowohl was das Personal angeht, als auch bei der technischen Ausstattung. Es ist das Ziel, den Verfassungsschutz und den Bundesnachrichtendienst zu echten Geheimdiensten auszubauen, die vor allem im digitalen Raum effektiver ermitteln können. Dobrindt ist der Ansicht, dass es ohne mehr Befugnisse und moderne Technik nicht geht. Das sei der einzige Weg, um bei den gefährlichen Entwicklungen Schritt zu halten.
2: Danke, Thorsten. Und diese Themen haben wir heute auch noch für euch. Die Zahl der Arbeitslosen in Deutschland hat sich im Juni kaum verändert. Gegenüber dem Vormonat sank sie um 15.000 auf 2,936 Millionen. Bei uns in NRW ist der Rückgang etwas deutlicher ausgefallen. Die Quote bei uns sank um 0,1 Punkte auf 7,7%. Ein Gefahrgutunfall bremst den Verkehr auf der Autobahn 1 südwestlich von Köln aus. Die vielbefahrene Strecke musste am Morgen zwischen Mechernich und Nettersheim im Kreis Euskirchen in beide Richtungen voll gesperrt werden. Nach Angaben der Polizei kippte ein Lastwagen um, der Asbestabfälle geladen hatte. Die Reinigung dauert Stunden. Torhüter Manuel Neuer hat nach dem WM-Aus der deutschen Nationalmannschaft sein endgültiges Karriereende im DFB-Trikot bestätigt. Im Sportschau-Interview sagte er auf die Frage, ob das 16. Finale gegen Paraguay sein letztes Länderspiel gewesen sei, knapp mit Ja. Halskratzen, ein Ausschlag oder auch Schmerzen im Rücken. Immer mehr Menschen informieren sich bei solchen oder anderen Beschwerden im Internet. Über ein Viertel der Menschen in Deutschland tut das laut einer aktuellen Umfrage der DBK Krankenversicherung mindestens einmal im Monat. Knapp 8%, also fast jeder Zehnte, recherchiert demnach sogar wöchentlich zu Symptomen oder Behandlungen. Viele würden inzwischen auch KI-Assistenten bei der Recherche nutzen. Experten vermuten, dass dieser Anteil in Zukunft weiter steigt. Durch die Online-Recherche würden immer mehr Menschen ihre Beschwerden abklären und danach einen Arzttermin vereinbaren. Und das waren die Nachrichten mit José Nachciandi.
4: Dann geht's weiter mit dem Berliner Niederrhein-Wetter und vielen Wolken am Nachmittag. Es bleibt überwiegend grau. Zwischendurch kann sich die Sonne mal kurz zeigen. Längere sonnige Passagen sind heute aber nicht mehr zu erwarten. Dabei bleibt es temperaturtechnisch sehr angenehm. Wir messen 26 Grad in Viersen-Dülken. Das Ganze haben wir auch in Hülz gemessen. Und wärmer wird es dabei heute nicht mehr. In der Nacht fallen die Temperaturen dann auf bis zu 15 Grad. Und morgen geht es dann richtig schön weiter. Ähnliche Temperaturen, dazu aber deutlich mehr Sonne. Und jetzt der beste Verkehrsservice für den Niederrhein. Los geht's mit der A52 Romont-Düsseldorf zwischen dem Kreuz Mönchengladbach und Mönchengladbach-Nord. 3 Kilometer Stau. Fast eine Viertelstunde dauert es hier länger. Dann die A57 Köln-Nimwegen, erst zwischen Bowert und Krefeld-Zentrum. 5 Kilometer stockender Verkehr, 10 Minuten plus. Und dann nochmal zwischen dem Kreuz Mörs und Mörs-Hülsdonk. 1 Kilometer Stop-and-Go, da seid ihr aber in unter 5 Minuten durch. Und die Gegenrichtung A57 Krefeld-Köln zwischen Krefeld-Zentrum und dem Kreuz Meer. 2 Kilometer stockender Verkehr, auch hier reichen 5 Minuten extra. Dann wird geblitzt, aktuell in Krefeld an der Mörser Straße. Dann haben wir noch einen Blitzer in Willich stehen, und zwar an der St. Tönisser Straße. Und vielleicht ja auch bei euch, wenn ihr einen Blitzer seht, meldet den gerne per WhatsApp oder Telefon über die Welle Niederrhein Hotline. Und das ist die 02151 50 60 70.
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4: Heute mit Yannick Böke. Tag zusammen.

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0: Wir spielen die Hits im besten Mix von Miley Cyrus bei Welle Niederrhein. Das WM-Spiel gestern, das fand nur Stromberg, Merz toll. Sein Tweet mit den Sätzen: Was für ein Spiel, DFB-Team. Mit eurem Einsatz und Teamgeist bei dieser WM habt ihr unser Land begeistert. Wir sind stolz auf euch. Dieser Tweet, der geht ja gerade viral. Aus Gründen, wer weiß, welches Spiel er geguckt hat. Atze hat nach gestern auf jeden Fall keinen Bock mehr auf Fußball und kümmert sich jetzt lieber um Tennis oder so.
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3: Ja, nee, ist klar.
4: Boris Becker wurde gefändet. Also nicht der ganze Boris, nur seine Armbanduhr. Was war passiert? Boris Becker war Stargast auf einer Veranstaltung. Ja, und da denken wir natürlich alle sofort an Laureus Award, Bambi-Verleihung, Deutscher Fernsehpreis. Ja, und genau sowas war das. Hier, ich zitiere die Bunte. Tennislegende Boris Becker war Stargast bei der Veranstaltung und jetzt kommt's: 30 Jahre Wohnmobilpark in Bad Honnef. Das ist Highlight von Boris Auftritt: Er sollte die Tombola mit moderieren und Glücksfee sein. So weit, so schlecht. Jetzt passierte aber Folgendes. Bevor Boris in die Lostrommel packen konnte, kamen Gerichtsvollzieher mit Polizei auf die Veranstaltung. Taschenpfändung. Jo, seine Ex Lilly Becker hat ihm den noch auf den Hals gehetzt. Also hat Boris schön den Elefanten gemacht. Linke Tasche raus, rechte Tasche raus. Törö, in beiden nichts drin. Ja, was bleibt dem Kuckuckskleber? Er hat Boris Armbanduhr gefändet. Zack, war die Rolex weg. Und meine Lieblingsschlagzeile für diesen Sommer ist fertig: Dschungelkönigin lässt Wimbledon-Ikone die Uhr vom Handgelenk pfänden. Da kann ich mir echt drüber totlachen.
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0: Und damit ist es 14:30.
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2: Ich bin Julia Rosendahl. Schönen guten Tag. Ab morgen entfällt der Rabatt der Bundesregierung an den Tankstellen. Tanken ist bei uns am Niederrhein aber schon seit heute Mittag deutlich teurer. In Krefeld lag der Liter Benzin E5 um kurz nach 12 bei rund 2 Euro. Im Kreis Viersen teilt sogar gut 15 Cent darüber. Das zeigt unsere Welle Niederrhein-Check an den Tankstellen. Luisa Lörs zu den Hintergründen.
3: Da morgen der Tankrabatt der Bundesregierung wegfällt, war zu erwarten, dass schon vorher die Preise schrittweise anziehen. Viele Autofahrer bei uns am Niederrhein waren deshalb heute Morgen noch schnell tanken. An einigen Tankstellen gab es deswegen sogar lange Schlangen, teilweise sogar vor Ladenöffnung. Um Mitternacht ist die Steuersenkung von etwa 17 Cent pro Liter dann Geschichte. Tankstellen dürfen laut Bundeskartellamt auch weiterhin nur einmal am Tag ihre Preise anheben. Die nächste Erhöhung kommt also frühestens morgen Mittag um 12 Uhr.
2: Inzwischen gibt es Gewissheit. Bei einer im Rhein gefundenen Leiche im Kreis Kleve handelt es sich um einen 53-jährigen Mann aus Krefeld. Nach Angaben der Polizei war er am Wochenende zusammen mit zwei weiteren Männern in einem Kanu unterwegs, zunächst auf der Lippe in Wesel. Kurz vor der Rheinmündung kenterte das Boot und der 53-Jährige verschwand im Wasser. Kurz darauf wurde sein lebloser Körper bei Rees im Rhein gefunden. Zunächst war allerdings nicht klar, ob es sich um den vermissten Krefelder handelt. Die Ermittlungen zur Unfallursache dauern laut Polizei an. Nach einem versuchten Raub in Fischeln sucht die Krefelder Polizei jetzt Zeugen. Ein Unbekannter soll am Samstagabend an der Bushaltestelle Freibad Neptun einen 20-Jährigen mit einem Messer bedroht und Geld gefordert haben. Eine Autofahrerin bemerkte die Situation, hielt an und störte den Unbekannten, heißt es. Der flüchtete laut Polizei dann ohne Beute mit einem Bus in Richtung Krefelder Hauptbahnhof. Die Polizei bittet die Autofahrerin und auch weitere Zeugen jetzt, sich zu melden. Und das waren die Nachrichten mit Julia Rosendahl. 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
0: Die große Hitze, die steckt aktuell, glaube ich, nur noch in den Wohnungen fest. Ich weiß nicht, wie es bei dir ist, Julia. Bei mir sind noch so 27 Grad zwischendurch, wenn man die Fenster zumacht.
2: Ja, ich finde auch hier in der Redaktion merkt man schon noch, es ist ein bisschen stickig.
0: Es ist
2: noch
0: ein bisschen stickig.
2: Irgendwie kriegen wir es nicht raus hier. Ne? Ich habe schon das Fenster auf. Ich weiß nicht, ob es kontraproduktiv ist oder gut. Aber ich habe das Gefühl, so ein kleines Lüftchen kommt.
0: Vielleicht. Und ja, die nächsten Tage, die werden ja zum Glück nicht ganz so heiß. Und vor allem nachts auch ein bisschen kühler, dann können wir ordentlich durchlüften. Und dann werden wir die olle Hitze auch los. Morgen zum Beispiel, da gibt es in der Nacht noch 16 Grad, also perfektes Durchlüften. Und dann bis zu 26 Grad und Sonnenschein. So können wir das gerne die ganze Zeit machen. Heute gibt es davon quasi nur so eine Light Edition. Die Temperaturen, die sind bei 26 Grad aktuell in Schwalmtal und in Grefrath. Aber es sind viele Wolken unterwegs. Die Sonne, die macht sich heute nochmal rar. Morgen schaut sie aber wieder vorbei hier bei uns. Und jetzt der beste Verkehrsservice für den Niederrhein, die A52 Romont-Düsseldorf zwischen dem Kreuz Mönchengladbach und Mönchengladbach-Neuwerk. 2 Kilometer Stau, da dauert es aber nur noch 5 Minuten länger. Dafür ist es voll geworden auf der A57 Köln-Nimwegen zwischen Bovard und dem Kreuz Kamp-Lindfort. Immer wieder stau und stockend auf einer Strecke von insgesamt 12 Kilometern. Wenn ihr die ganze Strecke fahren müsst, dauert das laut ADAC knapp 20 Minuten länger. Und geblitzt wird auch noch bei uns am Niederrhein, da haben wir aktuell Blitzer in Krefeld an der Mörser Straße. Dann wird im Moment kontrolliert. Wo ist er? Da ist er. Die Herbertstraße, da haben wir auch eine Kontrolle im Moment. Und dann wird in Viersen am Bosheimer Weg ebenfalls kontrolliert, dass ihr da nicht zu schnell fahrt. Wenn irgendwo noch ein Blitzer ist oder was anderes Wichtiges von den Straßen zu melden ist, macht das gerne per WhatsApp oder Telefon über die Welle Niederrhein Hotline. Und das geht wie gewohnt über die 02151 50 60 70.
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0: Mit Janik Böke und wir legen jetzt den Feierabend-Endspurt ein, zusammen mit Hertz und Purple Disco Machine. Wonderful Life.

0: Die Tankstellen haben jetzt schon mit den Preisen ordentlich Gas gegeben.
1: Doch.
0: Um die 12 Euro in Krefeld und noch einmal gut 15 Cent mehr in Viersen. Die 12 Uhr Preise, die haben richtig Gas gegeben, weil der Tankrabatt morgen endet. War ja zu erwarten, dass die Tankstellen jetzt schon Schritt für Schritt die Preise nach oben korrigieren. Reporterin Luisa Lörs war deshalb heute Morgen an der Inseltankstelle in Krefeld. Boah, da bleibt mir direkt die Stimme weg bei den Preisen. Luisa Lörs war auf jeden Fall heute Morgen an der Inseltankstelle in Krefeld, um sich anzuschauen, wer sich da alles noch schnell die Karre voll macht, bevor die Preise wieder so anziehen.
2: Sie sind ja gerade dabei zu tanken. Ich weiß nicht, ob bewusst heute, weil der Tankrabatt ja ausläuft. Sie nicken schon.
3: Mein Mann hat gerade noch zu mir gesagt, geh schnell noch tanken vor 12 Uhr, bevor es dann vielleicht wieder teurer wird.
2: Sie sitzen hier noch im Auto und warten darauf, dass Sie hier gleich tanken können.
4: Ich wollte mal die letzte Gelegenheit abschöpfen, noch ein paar Cent hier zu sparen. Und während so 20 Liter reingehen, ja, gucken wir, wer da noch kommt.
2: Dein Chef hat nicht getankt, du bist jetzt heute hier und musst den Firmenwagen voll tanken. Ist ja aber genau der richtige Tag. Ich weiß nicht, hast du es gehört, der Tankrabatt, der läuft aus.
5: Wann geht denn das zu Ende?
2: Ab morgen.
5: Ab morgen ist wieder teurer. Ja, gut zu wissen. Muss ich aber gleich nochmal voller tanken, weil ich habe nur 20 Euro dabei. Aber wir gehen heute dann auf jeden Fall nochmal.
6: Ja, das hat sich rumgesprochen, dass es ab morgen natürlich teurer alles wird. Und da ich ja nur einen halben Tag voll hatte, muss ich jetzt nochmal den Rest dazu tanken. Gucken, dass man ein bisschen sparen kann.
2: Was erwarten Sie denn für morgen? Was meinen Sie passiert?
6: Ich gehe mal davon aus, dass die Preise teurer werden. Wahrscheinlich bei 2 Euro wieder. Die Hoffnung stirbt natürlich zuletzt, aber man soll ja nicht aufgeben.
0: So. Ja, und das hat nicht gut funktioniert. Das haben wir heute schon geschafft mit der 2-Euro-Marke. Morgen um 12 die nächste Preiserhöhung. Wir behalten das Thema im Blick. Natürlich hier bei Welle Niederrhein. So.

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3: Mit Ralf Bosse. Die Enttäuschung bei den Fußballfans über das Ausscheiden der deutschen Nationalmannschaft bei der WM hält an. Offensichtlich auch beim DFB, denn die für heute angesetzte Pressekonferenz ist kurzfristig abgesagt worden. Man wolle sich auf andere Wege zum Abschneiden äußern, heißt es. Dies nährt Spekulationen, dass Julian Nagelsmann wohl nicht mehr lange Bundestrainer bleiben könnte. Unterdessen hat Paraguays Staatspräsident den heutigen Tag zum nationalen Feiertag erklärt. Die Freude über das Weiterkommen sei einfach zu groß, so Santiago Peña.
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4: Mit José Nachsiandi. Guten Tag. Der Tankrabatt läuft heute um Mitternacht aus. Er galt 2 Monate lang und sollte das Tanken um bis zu 17 Cent pro Liter günstiger machen. An den Zapfsäulen müssen wir aber schon jetzt tiefer in die Tasche greifen. Das zumindest hat der ADAC festgestellt. Der Club sieht das kritisch und sagt, für die jetzigen Preissteigerungen gäbe es keinen triftigen Grund. Thorsten Adolfs mit den Hintergründen.
5: Seit 6 Tagen steigen die Preise. Der Liter E10 ist in dieser Zeit um 4,4 Cent teurer geworden. Diesel kostet im Schnitt 5,3 Cent mehr. Dabei hat der Rohölpreis im selben Zeitraum ein gutes Stück nachgegeben. Die Experten vermuten, dass die Ölkonzerne das Ende des Tankrabatts gerade vorwegnehmen und die Preise deshalb schon jetzt nach oben schrauben. Morgen Mittag wird dann ein weiterer deutlicher Aufschlag erwartet. Eine Warnung kommt vom Bundeskartellamt. Behördenchef Mund sagte, die Tankstellenbranche dürfe die Situation nicht für Preiserhöhungen nutzen, die sich sachlich nicht rechtfertigen ließen. Entsprechenden Hinweisen werde konsequent nachgegangen. Mittlerweile kann das Kartellamt bei der Preisgestaltung etwas genauer hinschauen. Die Ölkonzerne müssen ihre Kalkulation offenlegen und zeigen, dass die Preise gerechtfertigt sind. Kann ein Konzern den Nachweis nicht erbringen, kann das Bundeskartellamt die Preise per Verfügung senken und die unrechtmäßig erzielten Gewinne der Konzerne abschöpfen.
4: Und diese Themen sind heute Nachmittag auch noch wichtig. Die Inflation in Deutschland steigt an, aber nicht mehr ganz so stark. Laut Statistischem Bundesamt sind die Preise für uns Verbraucher im Juni um 2,3% gestiegen. In den Monaten davor lag der Anstieg höher. Die Deutsche Bahn muss auf Gleisen und Schienen in Zukunft Wettbewerbern mehr Platz machen. Das hat die Bundesnetzagentur beschlossen. Demnach muss die Bahn anderen Unternehmen im Fernverkehr mindestens 1/4 der Kapazitäten auf stark ausgelasteten Strecken überlassen. Forderungen gab es dazu unter anderem vom italienischen Unternehmen Italo. Mehrere Staaten lassen Deutschland gezielt ausspionieren. Das steht im aktuellen Verfassungsschutzbericht. Demnach sind neben Russland und China auch der Iran, Pakistan und Marokko aktiv. Betroffen sind vor allem Oppositionelle, die aus diesen Ländern stammen und bei uns in Deutschland leben. Abgesehen davon geht es auch um Einfluss auf unsere Politik, Medien und Behörden. Rechenzentren sind noch klimaschädlicher als bisher vermutet. Das zeigt eine aktuelle Studie der Allianzversicherungen. Sie verursachen demnach rund 286 Millionen Tonnen CO2 weltweit pro Jahr. Das ist etwas mehr als der Jahresverbrauch von NRW und Niedersachsen zusammen. Insgesamt liegt der Verbrauch bei dem Doppelten der bisherigen Schätzungen. Einen großen Teil davon machen KI-Anwendungen aus. Und das waren die Nachrichten mit José Nachsiandi.
3: Dann schauen wir noch auf das Welle Niederrhein-Wetter. Es bleibt den Nachmittag über leider grau und dicht bewölkt hier am Niederrhein. Allerdings die Temperaturen, die sind weiter im angenehmen Bereich. Wir messen 26 Grad in Nettetal, auch in Forst 26 Grad. Und in der Nacht, da wird es wieder deutlich kühler. Durchlüften ist garantiert möglich bei Tiefstwerten um die 15 Grad. Und morgen am Mittwoch, da gibt es endlich wieder ein bisschen Sonnenschein und dabei ähnliche Temperaturen wie heute. Donnerstag dann noch eine Spur kühler. Und jetzt der beste Verkehrsservice für den Niederrhein. Los geht's mit der A57 Köln-Nimwegen zwischen Bovard und Mösshülstung. 12 Kilometer Stau. Die ganze Strecke, die ist quasi voll. Halbe Stunde plus laut ADAC. Dann die A57 Krefeld-Köln zwischen Krefeld-Zentrum und dem Kreuz Meerbusch. 2 Kilometer stockender Verkehr. Da seid ihr aber in 5 Minuten durch. Dann haben wir aktuell Blitzer in Viersen auf dem Bosheimer Weg. Der wird kontrolliert an der St. Tönisser Straße in Willich und an der Friedrich-Ebert-Straße in Krefeld. Wenn irgendwo noch ein Blitzer ist, schickt mir gerne WhatsApp rüber an die 02151 50 60 70 oder bimmelt da einfach kurz durch. Das ist die Welle Niederrhein Hotline.
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3: Mit Yannick Böke. Kommt gut durch den Dienstagnachmittag mit uns.

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0: 16 Uhr und 14 Minuten, das ist der Dienstagnachmittag hier bei Welle Niederrhein. Und wir schauen die Woche über ein bisschen über den Tellerrand hinaus. Das Wetter hat sich ja ein bisschen abgekühlt. Wir können endlich wieder rausgehen, ohne direkt zu verbrutzeln. Und wo geht's denn jetzt hin? Richtig, an den See. Wir testen die besten Badeseen für euch in ganz NRW. Und der nächste in der Liste, der ist quasi in direkter Nachbarschaft. Der Karster See.
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1: Wo treffen wir uns?
3: Im Strandbad am Karstersee in der Nähe von Neuss.
4: Muss ich was bezahlen?
5: Der Eintrittspreis beträgt 5,50 Euro für Erwachsene, für Kinder 3,50 Euro. Und es gibt auch die Familienkarte, Erwachsene 4,40 Euro und Kinder 2,80 Euro.
1: Was können wir da machen?
6: Alles Spaß haben, Sport machen.
7: Mit Freunden hier chillen, ein bisschen Zeit verbringen. Und hier kann man tatsächlich sogar tauchen gehen.
8: Volleyball spielen, Fußball spielen, Tischtennis spielen. Man kann schwimmen, liegen, sich sonnen. Ja.
9: Kann ich meine Kids mitbringen?
10: Ja, kann man. Der AG ist auch super, die passt auf alles auf.
11: Ja, für die Kinder gibt es hier viele Möglichkeiten, im Wasser sich auszutoben.
12: Schwimmen! Wir haben eben eine Wasserschlacht gemacht.
13: Tauchen!
3: Was gefällt euch hier so am besten?
14: Alles!
15: Alles.
1: Treffen wir uns zum Essen oder nur für Drinks?
3: Ja, bei uns gibt es den Klassiker natürlich. Pommes, Currywurst-Pommes, Kaffee in Barista-Qualität vom Siebträger, Eis vom Eiswagen. An den heißen Tagen haben wir natürlich auch ein paar Salate im Angebot. Couscous-Salat oder Salat mit Burrata und natürlich Kaltgetränke.
9: Können wir da chillen?
8: Ja, also gerade ist es sehr leer.
11: Mir gefällt einfach so die Aussicht, die Menschen sind nett. Man lässt so, jeder kann so seine Gruppe tun, was er möchte.
7: Kommt auch an, wie voll es immer ist. Also gerade ist schön entspannt, aber so an richtig heißen Tagen am Wochenende ist teilweise viel zu voll. Also ist hier gefühlt auch kein Platz mehr zum Gehen.
1: Ist es ein Match?
8: Ja, wäre ein Match. Ich würde es quasi nicht wegwischen.
16: Auf jeden Fall ein Match, ja.
8: Ja.
3: Weil?
8: Ich bin mein ganzes Leben lang immer hier. Und ja, das, also hier ist nichts, was fehlt.

0: gut durch den Nachmittag mit uns. Welle Niederrhein ist hier um 15 Uhr und 23 Minuten.
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0: lieben gut.
1: Es ist 3:30.
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3: Ich bin Julia Rosendahl, schönen guten Tag. Ab morgen entfällt der Tankrabatt der Bundesregierung. Sprit ist bei uns am Niederrhein aber schon seit heute Mittag deutlich teurer. In Krefeld lag der Liter Benzin für E5 um kurz nach 12 bei rund 2 Euro, im Kreis Viersenthal sogar gut 15 Cent darüber. Das zeigt unser Welle Niederrhein-Check an den Tankstellen. Viele Autofahrer bei uns am Niederrhein hatten offenbar damit gerechnet und waren heute Morgen noch schnell tanken. An einigen Tankstellen gab es lange Schlangen. Um Mitternacht ist die Steuersenkung von etwa 17 Cent pro Liter dann Geschichte. Tankstellen dürfen aber weiterhin nur einmal am Tag ihre Preise anheben. Inzwischen gibt es Gewissheit. Bei einer im Rhein gefundenen Leiche im Kreis Kleve handelt es sich um einen 53-jährigen Mann aus Krefeld. Nach Angaben der Polizei war er am Wochenende zusammen mit zwei weiteren Männern in einem Kanu unterwegs, zunächst auf der Lippe in Wesel. Kurz vor der Rheinmündung kenterte das Boot und der 53-Jährige verschwand im Wasser. Kurz darauf wurde sein lebloser Körper bei Rees im Rhein gefunden. Zunächst war allerdings nicht klar, ob es sich um den vermissten Krefelder handelt. Die Ermittlungen zur Unfallursache dauern laut Polizei an. In Tönesforst ist offenbar ein Streit auf einer Geburtstagsfeier eskaliert in einer Unterkunft für Saisonarbeitskräfte. Wie die Polizei mitteilt, waren ein 21- und ein 40-Jähriger daran beteiligt. Als der ältere Mann die Feier verlassen wollte, habe der Jüngere ein Messer gezogen und ihn verfolgt. Zwei Zeugen sollen den mutmaßlich alkoholisierten 21-Jährigen dann überwältigt haben. Einer der beiden sei dabei leicht verletzt worden. Das Messer fand ein Polizeihund später in einem Feld. Dem Tatverdächtigen wurde eine Blutprobe entnommen. Die Polizei ermittelt jetzt, was genau passiert ist und warum es zu dem Streit kam. Und das waren die Nachrichten mit Julia Rosendahl. 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
1: Heute Nachmittag bleibt es leider grau hier bei uns am Niederrhein, aber temperaturtechnisch solide. Wir messen nach wie vor die 26 Grad, unter anderem in Schwalmtal tun wir das und auch in Uerdingen am Rhein 26 Grad. Die bleiben uns auch noch ein bisschen erhalten. Im Laufe des Abends fallen die Temperaturen langsam, aber kontinuierlich auf bis zu 15 Grad in der Nacht. Und morgen gibt es dann endlich wieder ein bisschen Sonnenlicht. Es wird dann sonnig. Ein paar harmlose Wolken sind noch am Start. Es bleibt dabei trocken. Bisschen leichten Wind gibt's und bis zu 26 Grad. So schmeckt's. Und jetzt der beste Verkehrsservice für den Niederrhein. Es ist voll auf den Straßen, unter anderem auf der A52 Düsseldorf-Romont zwischen dem Kreuz Niersen und dem Kreuz Mönchengladbach. 2 Kilometer Stop and Go, 5 Minuten dauert's hier länger. Halbe Stunde anstehen auf der A57 Köln-Nimwegen zwischen Bovard und Mösshülsdonk, 12 Kilometer Stau. Und dann gibt es auch noch einen Blitzer, der Raimund, der hat gerade bei uns angerufen.
4: Hallo, hier ist Raimund. Da ist ein Blitzer in Oppum. Auf der Budestraße direkt nach der Brücke in Oppum.
1: Alles klar. Danke dir fürs Bescheid sagen, wenn irgendwo noch ein Blitzer steht. Macht's wie Raimund, bimmelt einfach kurz durch an der Welle Niederrhein Hotline über die 02151 50 60 70 oder schickt dahin auch gerne WhatsApp oder WhatsApp-Sprachnachricht.
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1: Ich bin Janik Böke. Hi.

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0: So, komm, schauen wir uns das Elend nochmal an.
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0: Warum können die anderen nur Fußball spielen? Wir aber nicht. Auf Frankreich, auf Spanien, selbst kleinere Länder wie Kroatien, sie halten alle über Jahre ihre hohe Qualität. Deutschland kippt dagegen in die andere Richtung. Ralf Boss aus unserem WM-Studio. Woran liegt es?
2: Während die Nachwuchsförderung in Deutschland lange als Vorbild galt, haben andere Länder gezielt nachgezogen oder eigene erfolgreiche Modelle entwickelt. Besonders spannend ist dabei der Blick auf Nationen wie Frankreich, Spanien, England, die Niederlande oder Portugal. Frankreich hat eine zentrale Akademie in Clairefontaine. Starke Spielertypen werden individuell ausgebildet. Deutschland hat jetzt nachgezogen und den DFB-Campus in Frankfurt eröffnet. Spanien legt Wert auf eine sehr starke technische Grundausbildung ab dem Kindesalter. Auch in den Niederlanden liegt der Fokus auf Technik, Spielintelligenz und Flexibilität. In Deutschland wird Kreativität weniger gefördert. Hier geht es mehr um Taktik. Und für junge Spieler gibt es zu wenig Spielpraxis in der Bundesliga.
0: Das ist in England anders, da tauchen ja immer wieder junge Spieler in der Premier League auf.
2: Das macht England ja richtig gut. Junge Spieler bekommen diese Praxis in der Premier League. Das ist in der Bundesliga nicht so. Der hohe Leistungs- und Erfolgsdruck führt zu Risikovermeidung. Bloß keinen jungen Spieler einsetzen, der könnte ja einen entscheidenden Fehler machen. Und ausländische Spieler sind finanziell günstiger als der deutsche Nachwuchs. In den Niederlanden heißt es Total Football. Die FA hat ihre Nachwuchsausbildung reformiert. Der DFB ist noch auf dem Weg dorthin. Es gibt drei Punkte. Nachwuchsspieler sind oft zu perfekt ausgebildet statt kreativ. Es gibt zu wenig frühe Spielpraxis auf Top-Niveau und eben weniger Vielfalt im Spielertyp.
0: Aber komm, am Ende ist es doch eh alles eine Frage des Mindsets, oder? Immerhin sind wir vorher noch nie im 16. Finale ausgeschieden.
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1: Mit José Nachsiandi. Guten Tag. Es sind gute Nachrichten für unseren Geldbeutel, die uns heute Nachmittag aus Wiesbaden erreichen. Die Inflation hat sich abgeschwächt. Der Anstieg der Verbraucherpreise in Deutschland lag im Juni bei 2,3%, deutlich moderater als in den Monaten davor. Das hat das Statistische Bundesamt festgestellt. Thorsten Adolfs mit den Details.
2: Dass die Preise weniger stark gestiegen sind, liegt vor allem daran, dass der Ölpreis auf dem Weltmarkt deutlich nachgegeben hat, weil sich die Lage im Iran-Konflikt etwas beruhigt hat. Zusätzlich hat der Tankrabatt der Bundesregierung die Kosten für Benzin und Diesel spürbar nach unten gedrückt. Laut ADAC war Sprit im Juni im Schnitt deutlich günstiger als noch im Mai. Dagegen sind Lebensmittel und Dienstleistungen wie Restaurantbesuche oder Reisen ziemlich teuer geblieben. Experten glauben, dass der Rückgang der Inflationsrate nur ein Strohfeuer sein wird. Von der Commerzbank heißt es zum Beispiel, dass die Inflation im Juli wieder steigen könnte, sobald der Tankrabatt wegfällt. Weil Unternehmen ihre gestiegenen Energie- und Transportkosten auf Zeit versetzt an uns Kunden weitergeben, bleiben die Preise insgesamt unter Druck. Auch die Europäische Zentralbank reagiert auf die Lage und stellt weitere Zinserhöhungen in Aussicht, um die Teuerung langfristig wieder in den Griff zu bekommen. Es ist auf jeden Fall sinnvoll, einen genauen Blick auf die eigenen Finanzen und geplanten Ausgaben zu werfen, denn trotz der aktuellen Entspannung befinden wir uns noch immer in einer wirtschaftlich unruhigen Phase.
1: Und diese Themen sind heute Nachmittag auch noch wichtig. Der Bundesverfassungsschutz registriert eine Zunahme von Menschen mit extremistischen Einstellungen. Das gilt vor allem für das rechte Spektrum. Das steht im aktuellen Verfassungsschutzbericht. Darin ist auch die Rede von zunehmenden Sabotageaktionen aus dem Ausland. Die Zahl der Arbeitslosen in Deutschland hat sich im Juni kaum verändert. Gegenüber dem Vormonat sank sie leicht auf 2,94 Millionen. Bei uns in NRW ist der Rückgang etwas deutlicher ausgefallen. Die Quote bei uns sank um 0,1 Punkte auf 7,7%. Noch vor Ende des Tankrabatts, heute um Mitternacht, sind die Preise an den Tankstellen spürbar angezogen. Sowohl Diesel als auch Benzin sind seit Sonntag um fast 2 Cent teurer geworden. Das hat der ADAC festgestellt. Die Pläne der Bundesregierung für eine Zuckersteuer werden offenbar konkreter. Die Welt berichtet, dass derzeit ein Gesetzentwurf im Finanzministerium liegt. Dabei geht es um eine Steuer unter anderem auf Getränke wie Limonaden. Bisher war eigentlich immer von einer Abgabe und nicht von einer Steuer die Rede. Das Problem ist wohl, die Einnahmen aus einer Abgabe sind zweckgebunden und es gelten strenge Vorgaben. Die Abgabe hatte die schwarz-rote Bundesregierung vereinbart. Als Start ist bisher 2028 angepeilt. Und damit jährliche Mehreinnahmen von rund 450 Millionen Euro. Damit könnten die gesetzlichen Krankenkassen entlastet werden. Und das waren die Nachrichten mit José Nachsiandi.
3: Das wäre der Niederrhein-Wetter am Nachmittag. Bleibt dicht bewölkt. Zwischendurch lockert es mal kurz auf. Die Sonne kann sich dann kurz zeigen. So richtig langes, gutes Sommer-Sonnenfeeling ist da aber nicht mehr am Start. Die Temperaturen, die sind aber weiter im soliden Bereich. Wir messen 26 Grad in Niederkrüchten. 26 Grad sind es aktuell auch in St. Tönis. In der Nacht fallen die Werte dann auf bis zu 15 Grad ab. Dabei klart es langsam auf und morgen gibt es dann den ganzen Tag über ordentlich Sonne. Dazu ähnliche Temperaturen wie heute. Ein bisschen frischer wird es dann am Donnerstag mit Spitzenwerten um die 23 Grad. Und jetzt der beste Verkehrsservice für den Niederrhein. Es ist voll auf der A52 Düsseldorf-Romont zwischen dem Kreuz Neersen und dem Kreuz Mönchengladbach. 3 Kilometer Stau, 10 Minuten dauert es hier mindestens länger. Dann die A57 Köln-Nimwegen zwischen Bovard und Mörs-Hülstong. 15 Kilometer stockender Verkehr. Halbe Stunde dauert es laut ADAC an dieser Stelle länger. Und dann hat uns Alex geschrieben, es wird geblitzt auf der Friedrich-Ebert-Straße Ecke Kaiserplatz in der 30er-Zone. Danke dir für die Info. Sollte irgendwo noch ein Blitzer stehen, schickt ebenfalls gern eine WhatsApp rüber an die 02151 50 60 70 oder ruft da einfach an. Das ist die Welle Niederrhein Hotline.
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3: Ich bin Janik Wilke. Kommt gut in den Feierabend mit uns.

0: Gleich 16.15 Uhr, der Dienstagnachmittag hier bei Welle Niederrhein. Der Tag nach dieser desaströsen Leistung der deutschen Nationalmannschaft bei der Fußball-Weltmeisterschaft. Und was macht Atze Schröder? Der redet über Tennis.
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3: Ja, nee, ist klar.
4: Boris Becker wurde gefändet.
5: Also nicht der ganze Boris, nur seine Armbanduhr. Was war passiert? Boris Becker war Stargast auf einer Veranstaltung. Ja, und da denken wir natürlich alle sofort an Laureus Award, Bambi-Verleihung, Deutscher Fernsehpreis. Ja, und genau sowas war das. Hier, ich zitiere die Bunte. Tennislegende Boris Becker war Stargast bei der Veranstaltung und jetzt kommt's. 30 Jahre Wohnmobilpark in Bad Honnef. Das Highlight von Boris' Auftritt, er sollte die Tombola mit moderieren und Glücksfee sein. So weit, so schlecht. Jetzt passierte aber Folgendes. Bevor Boris in die Lostrommel packen konnte, kamen Gerichtsvollzieher mit Polizei auf die Veranstaltung. Taschenpfändung. Jo, seine Ex Lilly Becker hat ihm den noch auf den Hals gehetzt. Also hat Boris schön den Elefanten gemacht. Linke Tasche raus, rechte Tasche raus. Törö, in beiden nichts drin. Ja, was bleibt dem Kuckuckskleber? Er hat Boris' Armbanduhr gefändet. Zack, war die Rolex weg. Und meine Lieblingsschlagzeile für diesen Sommer ist fertig. Dschungelkönigin lässt Wimbledon-Ikone die Uhr vom Handgelenk pfänden. Da kann ich mir echt totlachen.
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0: ist denn heute wieder Murmeltittag? Schon beim ersten Mal hat der Tankrabatt wenig gebracht, viel gekostet und am Ende für lange Staus gesorgt. Auch heute, einen Tag vor dem Ende des neuen Tankrabatts, haben viele nochmal versucht, vor dem großen Preissprung alles voll zu tanken. Dabei sind die Preise heute schon ordentlich rauf. Alle Infos dazu in wenigen Minuten in den Welle Niederrhein Nachrichten um 5:30 mit Julia Rosenthal. Jetzt ist es 16 Uhr und gleich 24 Minuten.
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1: Kommt gut in den Feierabend mit uns. Es ist 16:30.
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3: Ich bin Julia Rosendahl. Schönen guten Tag. Ab morgen entfällt der Rabatt der Bundesregierung an den Tankstellen. Tanken ist bei uns am Niederrhein aber schon seit heute Mittag deutlich teurer. In Krefeld lag der Liter Benzin E5 um kurz nach 12 bei rund 2 Euro. Im Kreis Viersenthal sogar bei gut 15 Cent darüber. Das zeigt unser Welle Niederrhein-Check an den Tankstellen. Luisa Lörs zu den Hintergründen.
4: Da morgen der Tankrabatt der Bundesregierung wegfällt, war zu erwarten, dass schon vorher die Preise schrittweise anziehen. Viele Autofahrer bei uns am Niederrhein waren deshalb heute Morgen noch schnell tanken. An einigen Tankstellen gab es deswegen sogar lange Schlangen, teilweise sogar vor Ladenöffnung. Um Mitternacht ist die Steuersenkung von etwa 17 Cent pro Liter dann Geschichte. Tankstellen dürfen laut Bundeskartellamt auch weiterhin nur einmal am Tag ihre Preise anheben. Die nächste Erhöhung kommt also frühestens morgen Mittag um 12 Uhr.
3: Inzwischen gibt es Gewissheit. Bei einer im Rhein gefundenen Leiche im Kreis Kleve handelt es sich um einen 53-jährigen Mann aus Krefeld. Nach Angaben der Polizei war er am Wochenende zusammen mit zwei weiteren Männern in einem Kanu unterwegs, zunächst auf der Lippe in Wesel. Kurz vor der Rheinmündung kenterte das Boot und der 53-Jährige verschwand im Wasser. Kurz darauf wurde sein lebloser Körper bei Rees im Rhein gefunden. Zunächst war allerdings nicht klar, ob es sich um den vermissten Krefelder handelt. Die Ermittlungen zur Unfallursache dauern laut Polizei an. Nach einem versuchten Raub in Fischeln sucht die Krefelder Polizei jetzt Zeugen. Ein Unbekannter soll am Samstagabend an der Bushaltestelle Freibad Neptun einen 20-Jährigen mit einem Messer bedroht und Geld gefordert haben. Eine Autofahrerin bemerkte die Situation, hielt an und störte den Unbekannten, heißt es. Der flüchtete laut Polizei dann ohne Beute mit einem Bus in Richtung Krefelder Hauptbahnhof. Die Polizei bittet die Autofahrerin und auch weitere Zeugen, sich zu melden. Und das waren die Nachrichten mit Julia Rosendahl. 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
1: Dann geht's direkt weiter mit dem Welle Niederrhein-Wetter und vielen Wolken, die uns bis in den Abend hinein erhalten bleiben. Dazu windet es auch mal zwischendurch ein bisschen bei Temperaturen zwischen 24 und 26 Grad. Im Laufe des Abends und der Nacht klart es dann schrittweise auf und entsprechend kalt wird es in der Nacht auch. Die Temperaturen fallen runter auf Werte zwischen 13 und 15 Grad und morgen, da bleibt es dann klar am Himmel. Es sind nur zwischendurch so ein paar einzelne Wolken vielleicht unterwegs, aber so wie heute, so grau wird es definitiv nicht. Dafür wird es dann wieder angenehm warm. Bis zu 26 Grad sind morgen drin. Dabei wird es dann auch etwas weniger windig als heute. Und jetzt der beste Verkehrsservice für den Niederrhein. Es ist immer noch einiges los auf den Straßen. Die ganz großen Staus sind aber schon kleiner geworden. Unter anderem auf der A52 Düsseldorf-Romont zwischen dem Kreuz Niersen und dem Kreuz Mönchengladbach. 3 Kilometer Stau, aber unter 10 Minuten plus. Dann die A57 Köln-Nimwegen zwischen Bofahrt und Mösshülstonk. 10 Kilometer stockender Verkehr, da seid ihr aber laut ADAC in einer Viertelstunde durch. Und in Krefeld kommt es aktuell zu Verkehrsbeeinträchtigungen auf der Marktstraße zwischen Steinstraße und Prinz-Ferdinand-Straße wegen eines Feuerwehreinsatzes. Und geblitzt wird auch noch hier bei uns am Niederrhein. Da hätten wir in Oppum die Bodestraße, wo aktuell kontrolliert wird. Dann wird geblitzt außerdem nochmal in Krefeld an der Traraer Straße. Und dann haben wir noch in Viersen den Bosheimer Weg, wo kontrolliert wird. Wenn irgendwo noch ein Blitzer steht, informiert uns sehr gern per WhatsApp oder Telefon über die Welle Niederrhein Hotline. Das ist die 02151 50 60 70. Und bis dahin, gute Fahrt.
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1: Und hier geht's jetzt weiter mit den Hits im besten Mix. Leonie mit Don't Worry. Ich bin Yannick Böke. Hallo zusammen.

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0: Lady Gaga und Bradley Cooper mit Hello hier bei Welle Niederrhein. Gleich 16:45 und wir schauen nochmal auf das Thema des Tages, was uns überall begegnet und uns wieder richtig viel Nerven kosten wird. Das Thema Tanken um die 2 Euro in Krefeld, nochmal knapp 15 Cent on top in Viersen. So viel kostet Benzin an den Tankstellen aktuell nach 12 bei uns. Mittlerweile ist der Preis zum Glück ja schon wieder so ein bisschen nach unten gegangen. Aber weil der Tankrabatt endet morgen, war das ja zu erwarten, dass die Tankstellen jetzt schon so Schritt für Schritt die Preise nach oben anziehen. Reporterin Luisa Lörs war entsprechend heute Morgen an der Inseltankstelle in Krefeld, um zu schauen, was da noch vor 12 los ist. Und sagen wir mal so, da war einiges.
1: Sie sind ja gerade dabei zu tanken. Ich weiß nicht, ob bewusst heute, weil der Tankrabatt ja ausläuft. Sie nicken schon.
2: Mein Mann hat gerade noch zu mir gesagt, geh schnell noch tanken vor 12 Uhr, bevor es dann vielleicht wieder teurer wird.
1: Sie sitzen hier noch im Auto und warten darauf, dass Sie hier gleich tanken können.
3: Ich wollte mal die letzte Gelegenheit abschöpfen, noch ein paar Cent hier zu sparen. Und werden so 20 Liter reingehen, ja, gucken wir, wer da kommen.
1: Dein Chef hat nicht getankt, du bist jetzt heute hier und musst den Firmenwagen voll tanken. Ist ja aber genau der richtige Tag. Ich weiß nicht, hast du es gehört, der Tankrabatt, der läuft aus.
4: Wann geht denn das zu Ende?
1: Ab morgen.
4: Ab morgen ist wieder teurer? Ja, gut zu wissen. Muss ich aber gleich nochmal voller tanken, weil ich habe nur 20 Euro dabei. Aber wir gehen heute dann auf jeden Fall nochmal.
5: Ja, das hat sich rumgesprochen, dass es ab morgen natürlich teurer alles wird. Und da ich ja nur einen halben Tag voll hatte, muss ich jetzt nochmal den Rest dazu tanken. Gucken, dass man ein bisschen sparen kann.
1: Was erwarten Sie denn für morgen? Was meinen Sie, passiert?
5: Ich gehe mal davon aus, dass die Preise teurer werden. Wahrscheinlich bei 2 Euro wieder. Die Hoffnung stirbt natürlich zuletzt, aber man soll ja nicht aufgeben.
1: So.
0: Ja, und guck, wenn man mal so richtig angeben möchte, wie viel Kohle man hat, dann geht man einfach morgen nach 12 tanken und zahlt dann den richtig dicken Preis.

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1: Mit José Nachsiandi. Guten Tag. Zuckerhaltige Getränke sollen teurer werden. Diese erklärte Absicht der Bundesregierung nimmt konkrete Formen an. Darüber schreibt die Welt. Statt einer speziellen Abgabe soll jetzt aber eine echte Zuckersteuer auf Limo und Cola kommen. Thorsten Adolfs aus dem News-Team. Warum entscheidet sich die Politik denn jetzt für diese Steuer und nicht wie bisher für eine Abgabe?
2: Ja, das ist vor allem eine rechtliche Absicherung. Die Regierung hatte ursprünglich eine Abgabe geplant, bei der das Geld direkt an die Krankenkassen gehen sollte. Experten wie der Kölner Rechtswissenschaftler Tappe warnen aber, dass das verfassungsrechtlich wackelig sei. Weil eine Sonderabgabe eigentlich nur denjenigen zugutekommen darf, die sie bezahlen, wäre das bei den Getränkeherstellern schwierig geworden. Mit einer klassischen Steuer umgeht die Regierung dieses Problem geschickt, denn Steuereinnahmen fließen in den allgemeinen Topf und können so völlig problemlos auch den Versicherten helfen.
1: Jetzt gibt es viele Reaktionen. Darauf. Wie kommt der Plan denn bei Herstellern und Verbrauchern an?
2: Da regt sich massiver Widerstand. Über 300 Firmen aus der Getränkebranche haben sich in einem offenen Brief zusammengeschlossen. Sie fordern von der Politik, auf diese zusätzlichen Belastungen zu verzichten. Die Unternehmen sagen, dass sie durch gestiegene Kosten für Energie, Logistik und Personal ohnehin schon am Limit arbeiten würden. Für uns Verbraucher bedeutet eine Zuckersteuer unterm Strich, Limo und Cola im Supermarktregal dürften spürbar teurer werden. Das trifft dann vor allem wieder Haushalte mit weniger Geld, die gerade ohnehin schon unter den allgemein hohen Preisen leiden.
1: Danke, Thorsten. Und diese Themen habe ich heute Nachmittag auch noch für euch. Die Inflation in Deutschland steigt an, aber nicht mehr so stark wie bisher. Laut Statistischem Bundesamt sind die Preise für uns Verbraucher im Juni um 2,3% gestiegen. Das liegt vor allem daran, dass der Ölpreis auf dem Weltmarkt deutlich nachgegeben hat, weil sich die Lage im Iran-Konflikt etwas beruhigt. Die Deutsche Bahn muss auf Gleisen und Schienen in Zukunft Wettbewerbern mehr Platz machen. Das hat die Bundesnetzagentur beschlossen. Demnach muss die Bahn anderen Unternehmen im Fernverkehr mindestens ein Viertel der Kapazitäten überlassen. Forderungen dazu gab es unter anderem von einem Unternehmen aus Italien. Mehrere Staaten lassen Deutschland gezielt ausspionieren. Das steht im aktuellen Verfassungsschutzbericht. Demnach sind neben Russland und China auch der Iran, Pakistan und Marokko aktiv. Betroffen sind unter anderem Oppositionelle, die aus diesen Ländern stammen und in Deutschland leben. Deutschland und die Niederlande übernehmen gemeinsame Verantwortung für ein neues NATO-Hauptquartier. Es soll in Zukunft für die sogenannte Ostflanke der NATO zuständig sein. Es steht in Valga im Süden Estlands. Konkret bedeutet das, Deutschland und die Niederlande führen jetzt die Landstreitkräfte, die Estland und Lettland bei Bedrohungen oder einem Angriff schützen sollen. Bisher war für diese Aufgabe das NATO-Hauptquartier in Polen zuständig. Das deutsch-niederländische Korps kann eine internationale Truppe von bis zu 50.000 Soldaten befehligen. Und das waren die Nachrichten mit José Nachsiandi.
3: Dann geht unser Blick jetzt zur grauen Suppe, zum Welle-Niederrhein-Wetter. Es ist nach wie vor sehr grau, dicht bewölkt, aber weitestgehend trocken. Von Schauern ist uns nicht bekannt, nichts bekannt, und es sollte auch trocken bleiben bei Temperaturen zwischen 25 Grad in Grefrath und 26 in Krefeld. Im Laufe des Abends fallen die Temperaturen vor allem außerhalb der großen Städte auf bis zu 13 Grad und dann gibt es morgen dann wieder mit sommerlichem Wetter weiter. 26 Grad, also so warm wie heute, aber mit ordentlich Sonne. Hier und da könnten kleine Wolken sein, aber Wolken sind hier die absolute Ausnahme. So schattig wie heute wird es morgen nicht. Donnerstag, laut aktueller Prognose, dann auch sonnig, aber ein bisschen kälter. Dann nur noch 22 bis 23 Grad. Und jetzt der beste Verkehrsservice für den Niederrhein. Die meisten Staus sind kleiner geworden. Zwei haben wir aber noch, und zwar auf der A52. Düsseldorf-Romont zwischen dem Kreuz Nersen und dem Kreuz München-Gladbach. 3 Kilometer Stau, 10 Minuten dauert es hier länger. Dann die A57 Köln-Nimwegen zwischen Bovard und Mörs-Hülstung. Immer wieder Stau und stockend, aktuell auf 11 Kilometern. Die Wartezeit liegt hier bei einer halben Stunde. Und dann gibt es eine Info von der A61 Koblenz-Mönchengladbach. Zwischen Mönchengladbach-Reit und Mönchengladbach-Holt hat es gekracht. Da ist der rechte Fahrstreifen gesperrt. Aktuell liegen uns aber keine Infos über längere Staus an dieser Stelle vor. Und in Krefeld kommt es nach wie vor zu Beeinträchtigungen auf der Marktstraße. Und zwar zwischen der Steinstraße und der Prinz-Ferdinand-Straße wegen eines Feuerwehreinsatzes. Geblitzt wird auch noch, da hätten wir unsere Blitzeranhänger, die stehen in Willich zum Beispiel an der St. Tönisser Straße und in Krefeld an der Friedrich-Ebert-Straße. Wenn ihr noch was seht, Staus, Blitzer, Verkehrsstörungen, nehmen wir alles an der Welle Niederrhein Hotline über die 02151 50 60 70.
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3: Mit Jannik Böke. Tag zusammen.

0: Gleich 17.15 Uhr und damit letzter Aufruf, sagen wir mal, bezahlbarer Resttanken. Morgen 12 Uhr steht sie an, die erste Preiserhöhung an den Tankstellen nach dem Tankrabatt. 2 Monate hat die Bundesregierung die Steuern auf Benzin und Diesel reduziert um 16,7 Cent. Thorsten Ortmann aus der Wedder-Niederrhein-Redaktion. Du begleitest das Thema schon seit der Einführung des Tankrabatts. Warst auch vor Ort an einer Tankstelle da. Womit müsst ihr denn morgen rechnen?
1: Ja, morgen um 12 wird das wohl die nächste Hiobsbotschaft sein, die wir nach dem Ausscheiden der Nationalelf verkraften müssen. Dann wird auch der Spritpreis wieder nach oben schießen, mindestens um die 16, 17 Cent, die der Tankrabatt ausgemacht hat. Darum trauern auch viele der Entlastungen heute schon hinterher.
2: Gerade jetzt, wo alle in Urlaub fahren wollen, ist es natürlich wirklich schade.
3: Gut war es auf jeden Fall, es hat ein bisschen entlastet. Und je länger es geblieben wäre, umso besser wäre es.
2: Ja, könnte ruhig weiterhin bestehen. Also ich finde, die Tankpreise fressen einen schon ganz schön auf.
1: Und die Spritpreise werden morgen auch deswegen recht hoch sein, weil die Mineralölkonzerne schon seit Sonntag an der Preisschraube nach oben gedreht haben, sagt der ADAC. Und das sei wegen der gesunkenen Ölpreise eigentlich nicht gerechtfertigt.
0: Dann schauen wir uns das so mal genauer an. Wie fällt denn insgesamt die Bilanz des Tankrabatts aus?
1: Ja, im Großen und Ganzen hat der Tankrabatt seinen Zweck erfüllt. Er hat die hohen Preisspitzen etwas entschärft, denn einen Großteil des Rabatts haben die Mineralölkonzerne auch an die Autofahrenden weitergegeben. Wenn auch nicht alles, so der Chef des IFO-Instituts Clemens Fuest.
4: Also bei Super quasi perfekt. Der Preis ist also um die 17 Cent gesunken. Bei Diesel sind 73% weitergegeben worden. Da ist die Weitergabe also ein bisschen geringer.
1: Insgesamt war der Tankrabatt aber teuer für die Bundesregierung. 1,6 Milliarden Euro hat er gekostet. Und die unvollständige Weitergabe beim Diesel bedeutet, dass ein Teil davon bei den Mineralölkonzernen gelandet sei, so das IFO-Institut.
0: Das freut einen doch ja ganz besonders. Also ab morgen wieder Taschentücher einpacken, um die Tränen aufzusammeln, wenn beim Tanken wieder die Schmerzen an der Zapfsäule noch schlimmer werden, als sie eh schon sind. Haben wir geklärt. Hier bei Welle Niederrhein. Wir behalten das Thema für euch auf jeden Fall weiter im Blick. Mit dir.

0: Wir spielen die Hits im Best Mix Simple Minds Don't You hier bei Welle Niederrhein. Und gleich vor den Nachrichten noch für euch. Dasher mit Austin.
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0: So, und damit ist es ganz genau 5:30.
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2: Ich bin Julia Rosendahl, schönen guten Tag. Ab morgen entfällt der Tankrabatt der Bundesregierung. Sprit ist bei uns am Niederrhein aber schon seit heute Mittag deutlich teurer. In Krefeld lag der Liter Benzin für E5 um kurz nach 12 bei rund 2 Euro. Im Kreis Viersen teilt sogar gut 15 Cent darüber. Das zeigt unser Welle Niederrhein-Check an den Tankstellen. Viele Autofahrer bei uns am Niederrhein hatten offenbar damit gerechnet und waren heute Morgen noch schnell tanken. An einigen Tankstellen gab es lange Schlangen. Um Mitternacht ist die Steuersenkung von etwa 17 Cent pro Liter dann Geschichte. Tankstellen dürfen aber weiterhin nur einmal am Tag ihre Preise anheben. Inzwischen gibt es Gewissheit. Bei einer im Rhein gefundenen Leiche im Kreis Kleve handelt es sich um einen 53-jährigen Mann aus Krefeld. Nach Angaben der Polizei war er am Wochenende zusammen mit zwei weiteren Männern in einem Kanu unterwegs, zunächst auf der Lippe in Wesel. Kurz vor der Rheinmündung kenterte das Boot und der 53-Jährige verschwand im Wasser. Kurz darauf wurde sein lebloser Körper bei Rees im Rhein gefunden. Zunächst war allerdings nicht klar, ob es sich um den vermissten Krefelder handelt. Die Ermittlungen zur Unfallursache dauern laut Polizei an. In Tönesforst ist offenbar ein Streit auf einer Geburtstagsfeier eskaliert in einer Unterkunft für Saisonarbeitskräfte. Wie die Polizei mitteilt, waren ein 21- und ein 40-Jähriger daran beteiligt. Als der ältere Mann die Feier verlassen wollte, habe der Jüngere ein Messer gezogen und ihn verfolgt. Zwei Zeugen sollen den mutmaßlich alkoholisierten 21-Jährigen dann überwältigt haben. Einer der beiden sei dabei leicht verletzt worden. Das Messer fand ein Polizeihund später in einem Feld. Dem Tatverdächtigen wurde eine Blutprobe entnommen. Die Polizei ermittelt jetzt, was genau passiert ist und warum es zu dem Streit kam. Und das waren die Nachrichten mit Julia Rosendahl. 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
0: Wenn ich mein Mikro anmache, dann hört man mich auch.
2: Ich kann sonst auch übernehmen.
0: Super, bitte.
2: Ich weiß nur nicht, was du erzählen wolltest. Was zum Wetter?
0: Richtig.
2: Es ist immer noch irgendwie schwül, zumindest hier drin, oder?
0: Ja, hier drin. In dem Gebäude ist unangenehm. Draußen fängt schon an, kühler zu werden. Wir könnten eigentlich wieder mit dem Stoßlüften anfangen. Zumindest sind wir jetzt schon bei 24 Grad angekommen in Viersen-Bosheim. 25 aktuell am Rhein. So.
2: Geht.
0: Das geht. Und das geht noch weiter nach unten. Denn diese Wolkendecke, die da draußen gerade für viel graues Flair sorgt, die wird im Laufe des Abends und der Nacht verschwinden. Es klart auf und dann fallen die Werte auf bis zu 13 Grad. Morgen geht es dann sonnig weiter. Das Ganze bei ähnlichen Temperaturen wie heute. Noch frischer wird es dann erst am Donnerstag. Möchtest du jetzt hier weitermachen?
2: Du, ich habe jetzt gerade nicht so im Blick, was auf den Straßen los ist. Ich glaube, das machst du besser.
0: Dann mache ich das, denn hier sind jetzt die Infos, der beste Verkehrsservice für den Niederrhein mit der A52. Düsseldorf-Romont zwischen dem Kreuz Nersen und dem Kreuz Mönchengladbach. 3 Kilometer Stau, 10 Minuten dauert es hier länger. 10 Minuten plus auch auf der A57 Köln-Nimwegen zwischen dem Kreuz Meerbusch und Krefeld-Gartenstadt. 5 Kilometer Stau und ein Stückchen weiter zwischen dem Kreuz Mörs und Mörs-Hülstock. 1 Kilometer Stop and Go, da seid ihr in unter 5 Minuten durch. Und nach wie vor gilt die Info für Krefeld, dass es wegen eines Feuerwehreinsatzes auf der Marktstraße zu Verkehrsbeeinträchtigungen kommt. Konkret ist der Bereich zwischen Steinstraße und Prinz-Ferdinand-Straße betroffen. Und last but not least, unsere Blitzer, die haben wir aktuell in Krefeld an der Friedrich-Ebert-Straße gefunden und in Viersen am Bosheimer Weg. Wenn irgendwo noch ein Blitzer ist, schickt den gerne last minute rüber per WhatsApp oder Telefon. Die Welle Niederrhein-Hotline, das ist die 02151 50 60 70. Und bis dahin, gute Fahrt, kommt gut an.
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0: Dann habe ich noch eine Aufgabe für dich.
2: Noch eine?
0: Ja,
2: meine To-Do ist doch schon so lang.
0: Ich wollte Feierabend sagen.
2: Ja, da wäre ich jetzt nicht abgeneigt.
0: So, machen wir das. Wir machen jetzt hier weiter mit dem besten Mix mit Snow und Informer.
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1: Kennt ihr die Wörter, die manche Menschen einfach immer falsch aussprechen? Sowas wie zu China. Ja, statt Zucchini, zu China eben. Ja, geht aber auch noch besser. Eine Freundin musste letztens noch eben in die Stadt, um Duschgel zu kaufen. Oder kennt ihr das Chamäleon? Ja, das Chamäleon. Das ist diese Echse, die die Farbe wechselt. Chamäleon. Oder mein Onkel hat früher immer gerne Fernsehen geguckt. Seine Lieblingsfilme waren Western mit Terence Hill, der Kumpel von Bud Spencer. Und die haben immer Sydney-Bohnen gegessen. Ja, musste meine Tante immer für ihn machen. Sydney-Bohnen mit Reis. Aber mein absoluter Lieblingsversprecher war in der Zeit, als ich hinter der Theke gearbeitet habe. Da kam ein Kellner zu mir und meinte, Hannes, ruf mal schnell in der Küche an. Tisch 17 wartet immer noch auf seine Jalapeno-Poppers. Auf seine was? Oh, Senor, yo comprendo, Jalapeno-Poppers, si, si. Leute, er meinte Jalapeno. Ey, dreimal dürft ihr raten, wie ich den Hermano in meinem Handy abgespeichert habe. Jalapeno, klar. Und immer dran denken, wir sind ja alle nicht perfekt. Aber manche Sachen sind einfach zu witzig, um sie nicht zu erzählen.
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Und da ist noch ein Blitzer reingekommen. Bettina hat sich gemeldet per WhatsApp. Auf der Gladbacher Straße wird geblitzt vor der Brücke. Ziemlich versteckt, statt auswärts, schreibt sie. Danke dir fürs Bescheid sagen. Ich mache jetzt hier Platz. Leo Arrighi übernimmt den Abend ab 18 Uhr. Und wir hören uns ab morgen 14 Uhr wieder hier bei Welle Niederrhein. Ich bin Yannick Böke. Bis morgen. Tschö.

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1: Mit Ralf Bosse. Das 16-Finale der Fußballweltmeisterschaft wird am Abend fortgesetzt. Mit Elfenbeinküste gegen Norwegen mit Torjäger Erling Haaland geht es los. Danach folgt das europäische Duell zwischen Titelfavorit Frankreich und Schweden. In der Nacht ist Co-Gastgeber Mexiko gefordert. Im Lateinamerika-Duell geht es gegen Deutschland-Bezwinger Ecuador. Bei den Heimweltmeisterschaften 1970 und 1986 ging es für die Mexikaner bis ins Viertelfinale. Dafür braucht es noch zwei weitere Siege.
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2: Mit José Nachciandi. Guten Abend. Bei wichtigen Themen wie der Rente, der Gesundheit und der Pflege gibt es in Berlin momentan viel Bewegung. Morgen treffen sich dort die Spitzen von Union und SPD, um bei den geplanten Reformen Nägel mit Köpfen zu machen. NRW-Ministerpräsident Wüst macht vor diesem Treffen Druck. Thorsten Adolfs mit den Details.
3: Wüst warnt im Podcast des RND davor, dass die Bürgerinnen und Bürger nicht noch mehr Vertrauen in den Staat verlieren dürfen. Er findet zwar die Pläne der Rentenkommission super und glaubt fest an den Erfolg. Wüst sagt aber auch, der Schwung muss jetzt unbedingt für andere Reformen mitgenommen werden, damit die Regierung nicht auf der Stelle tritt. Der NRW-Ministerpräsident warnt davor, dass am Ende Menschen mit kleinem Einkommen und die Städte und Gemeinden bei den Reformen draufzahlen müssen. Viele Kommunen haben finanziell aber schon jetzt kaum noch Spielräume. Oppositionsführer Ott von der SPD sieht das ähnlich. Er sagt, dass viele Menschen das Wort Reform eher als Drohung und nicht als Versprechen empfinden würden, weil in den letzten Monaten einfach zu viel schiefgelaufen sei. Trotzdem sieht auch er das Positive, dass sich alle in der Rentenkommission einig geworden sind, sei ein starkes Signal, dass es gemeinsam gehe, so Ott. Für die Regierung komme es jetzt darauf an, wieder mehr Ruhe und Zuversicht ins Land zu bringen. Es gehe darum, gemeinsam die Herausforderungen der nächsten Jahre zu meistern.
2: Und diese Themen sind heute Abend auch noch wichtig. Die Pläne der Bundesregierung für eine Verteuerung zuckerhaltiger Getränke werden offenbar konkreter. Die Welt berichtet, dass derzeit ein Gesetzentwurf im Finanzministerium liegt. Dabei geht es um eine Steuer unter anderem auf Getränke wie Limonaden. Knapp 4 Jahre nach tödlichen Schüssen auf einen jungen Geflüchteten in Dortmund ist der Freispruch für 5 beteiligte Polizisten bestätigt worden. Der Bundesgerichtshof hat das Urteil eines Landgerichts für rechtskräftig erklärt. Laut Gericht hatte der Schütze der Polizei geglaubt, der Jugendliche wolle die Beamten mit einem Messer angreifen. Noch vor Ende des Tankrabatts heute um Mitternacht sind die Preise an den Tankstellen spürbar angezogen. Sowohl Diesel als auch Benzin sind laut ADAC am Mittag im Schnitt zwischen 20 und 24 Cent teurer geworden. Der Club kritisiert das und sieht dafür keinen triftigen Grund. Papst Leo XIV. Macht mit seinen Plänen ernst, auch Frauen in Führungspositionen zu berufen. Leo hat die Ordensfrau Smerilli zur Chefin einer großen vatikanischen Behörde ernannt. Sie ist damit die 3. Frau an der Spitze einer Behörde, die mit einem Ministerium vergleichbar ist. Das neu besetzte Ministerium soll sich um Themen wie Migration und soziale Gerechtigkeit kümmern. Und das waren die Nachrichten mit José Nachciandi.
4: Aktuell Temperaturen zwischen 24 und 26 Grad bei uns in Nordrhein-Westfalen. Im Laufe des Abends kann es mal wieder Schauer geben. Richtung Nacht ziehen die dann endgültig ab. Am Mittwoch kriegen wir viel Sonne, lockere Wolken, später nochmal einzelne Schauer oder Gewitter. Maximal 26 Grad. Noch ein bisschen was los, hier kommt alles ab 15 Minuten Zeitverlust. Die A2 Dortmund Richtung Hannover zwischen Oelde und Herzebrock-Klarholz 2 Kilometer 36 Minuten hat es einen Unfall gegeben auf allen Fahrstreifen und es regnet sehr stark da. Dann die A4 Olpe Richtung Aachen zwischen Köln-Merheim und Kreuzköln-Süd 6 Kilometer, eine gute halbe Stunde dauert es da länger. Die A4 Köln Richtung Aachen zwischen Elsdorf und Merzenich 5 Kilometer, Viertelstunde obendrauf. A61 Koblenz Richtung Mönchengladbach zwischen Dreieck Mönchengladbach-Wannlow und Mönchengladbach-Reit 5 Kilometer, 41 Minuten, auch noch einem Unfall. Autobahn ist an der Stelle gesperrt. Und dann noch die A555 Bonn Richtung Köln zwischen Köln-Godorf und Kreuzköln-Süd 3 Kilometer, eine Viertelstunde. Euch allen unterwegs eine gute und sichere Fahrt.
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4: Schönen Abend euch. Hier ist Leo Arregi an diesem Dienstagabend, dem Niederlagenabend nach dem verhunzten 16-Finale gestern, Deutschland gegen Paraguay. Wir wollen uns davon die Laune aber gar nicht vermiesen lassen. Ich habe gleich Gastunterstützung hier, Gästeunterstützung bei mir in der Sendung. Fury and the Slaughterhouse, Kultband aus Hannover. haben neue Musik mitgebracht. Wir sprechen drüber ganz ausführlich. Nach drei Songs, hier kommt Kenya Grace, Strangers. Oh,

0: Kygo, Save My Love.
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2: Heute bei Leo Arigi zu Gast, Fury in the Slaughterhouse. Seit über 30 Jahren ehrlicher Alternative Rock aus Hannover. 14 Studioalben und über 4 Millionen verkaufte Tonträger. Und es ist lange nicht Schluss. 2020 haben Fury in the Slaughterhouse mit ihrem Album Now eine Trilogie gestartet, die jetzt mit dem ganz neuen Album Changes abgeschlossen wird.
0: Hi, schön, dass ihr da seid.
3: Ja, grüß dich.
4: Ja, guten Morgen.
0: Wie habt ihr so die letzten Tage verbracht? Fangen wir mal launig an mit dem heißen Wetter. Wie war das für euch?
4: Wir haben 2 Konzerte gespielt.
0: Oh.
4: Ja, das erste war heißer als das zweite.
3: Hannover, ja. Heimspiel am Freitag.
4: 35 Grad, 6 Eimer Wasser. Innerhalb von 10 Minuten haben wir ins Publikum gekippt, dann ging's.
0: Ja.
4: Und gestern haben wir Kieler Woche Abschlussveranstaltung gespielt, da waren es nur 2 Eimer, aber... Es ist echt schon ganz schön heiß gewesen.
3: Wenn ich mal von den guten alten Zeiten reden darf, die natürlich auch nicht so gut waren. Mit den Scheinwerfern, die wir früher auf der Bühne hatten, hatten wir immer über 40 Grad auf der Bühne. Du hast dich in so einem Club auf der Bühne gestellt, warst schweißnass und hat 2,5 Stunden gespielt. Also insofern fand ich das gar nicht so schlimm.
0: Aber das frage ich mich sowieso bei den Konzerten, auch bei, also grundsätzlich. Ich sehe die Künstler, zumindest auf die Konzerte, auf die ich gehe, nie Wasser trinken. Immer nur so ganz kurz, wie macht ihr das? Trinkt ihr Wasser oder kommt ihr ohne aus oder macht ihr das so heimlich, dass man es nicht sieht?
4: Also ich hau mit Sicherheit 4, 5 von den kleinen Flaschen weg. Locker.
3: Und ich trinke 2 Bier.
0: Das ist natürlich auch geil. Lasst uns über eure neue Musik sprechen. Changes. Ich habe im Vorhinein gelesen, ihr sagt, das ist unser erstes richtiges Bandalbum. Und das nach fast 4 Jahrzehnten, habe ich mich also gefragt, was hat sich denn verändert, dass ihr jetzt erst zum ersten Mal alle Songs gemeinsam im Studio erarbeitet habt?
4: Tja, das ist eine gute Frage. Das war ja ein Test, ja. Wir haben gedacht, normalerweise schreibst du Songs immer so vorher und dann hat eine Idee und der hat eine Idee und der hat eine Idee. Aber wir haben es halt anders gemacht. Wir sind einfach mal auf Risiko, haben uns ein Haus gemietet in Dänemark, auf Langeland, kleine Insel, weit, weit, weit entfernt, nur die Band und der Produzent. Und dann hat man sich wirklich da oben reingesetzt ins Wohnzimmer von diesem gemieteten Haus und hat ein Ministudio aufgebaut und hat einfach gesagt, so, jetzt fangen wir mal an. Und wir hatten keine Idee. Und haben einfach komplett vom ersten Riff, was irgendwer gespielt hat, bis zum fertigen Song, inklusive Text und Rough Mix und allem drum und dran, immer so im Schnitt. Beim ersten Mal haben wir, glaube ich, 8 Songs in 5 Tagen gemacht und beim zweiten Mal hatten wir, glaube ich, 5 oder so oder 4. Ja.
0: Wie lange wart ihr insgesamt dann auf Langeland und habt da am Album gearbeitet?
4: Einmal 5 Tage und einmal 4 Tage.
0: Oh, das ist aber wirklich rasend schnell, ja. Oder? Also mal kurz zum Vergleich, wie lange haben eure anderen Alben so gedauert oder das längste Album?
3: Das schlimmste war Home Inside. Ich glaube, da waren wir 6 Monate. Da waren wir in Jamaika, da waren wir in Belgien, da waren wir in Hamburg, da waren wir, leck mich. Also
4: in Hannover und wo waren wir noch?
3: Also das hat schon
4: gereicht.
3: Und ja. Das war einfach zu...
4: Wir haben auch 5 Produzenten verschlissen während des Albums. Und tja.
0: Da klingt das jetzt schon angenehmer wahrscheinlich.
3: Ja,
4: Jamaika war jetzt eine Erfahrung, ja, muss man mal gemacht haben, aber da sind wir ohne einen einzigen Song nach Hause gekommen, glaube ich.
3: Ja, da haben wir nichts von benutzt.
4: Mit der Grundidee für einen Song nach 2 Wochen Jamaika.
0: Wir sprechen gleich ganz entspannt weiter, wollen jetzt natürlich aber mal neue Musik hören von Fury in the Slaughterhouse. Hier gibt's jetzt Fix This Crack für euch.
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0: Und in einer guten halben Stunde sprechen wir dann weiter.

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1: Sabrina Kehren und Julia Rosendahl hier. Hallo.
2: Hallo.
1: Wir haben heute Morgen nochmal auf die Bombenentschärfung gestern in Nettetal-Kaldenkirchen geguckt. Da war ja ziemlich Aufregung angesagt in Kaldenkirchen in einem Industriegebiet, nachdem da eben bei Bauarbeiten die Fliegerbombe aus dem Zweiten Weltkrieg gefunden wurde. 250 Kilo hatte das Ding da ja und musste damit natürlich eben auch zeitnah unschädlich gemacht werden. Die Fliegerbombe wurde kontrolliert gesprengt und das hat zum Glück alles ganz problemlos geklappt. Und nur mit, ja, ich sag mal, kleineren Einschränkungen für die Anwohner, bisschen größer für die Pendler, die da auf der A61 unterwegs waren, denn die musste für die Sprengung natürlich gesperrt werden.
3: Inzwischen ist klar, bei einer Leiche, die im Rhein im Kreis Kleve gefunden wurde, handelt es sich um einen Mann aus Krefeld. Der war am Wochenende laut Polizei zusammen mit anderen Männern in einem Kanu unterwegs gewesen, eigentlich auf der Lippe bei Wesel. Kurz vor der Rheinmündung ist das Boot dann aber gekentert und der 53-Jährige war seitdem verschwunden. Kurz darauf wurde ein lebloser Körper dann bei Rees im Rhein gefunden. Erstmal war aber nicht klar, ob es der Krefelder ist oder nicht. Das hat sich inzwischen eben rausgestellt.
1: Außerdem haben wir auf den Arbeitsmarkt noch geguckt bei uns und haben uns gefreut, dass der weitestgehend stabil ist bei uns in Krefeld und im Kreis Viersen. 9.600 Menschen sind aktuell im Kreis Viersen arbeitslos. In Krefeld sind es 13.400. Und wenn man den Vergleich zieht zum Vorjahres-Juni, dann ist es sogar eine recht positive Entwicklung, denn dann hat sich die Lage auf dem Arbeitsmarkt leicht verbessert.
3: Eigentlich endet der Tankrabatt der Bundesregierung erst um Mitternacht. Sprit ist bei uns am Niederrhein aber schon heute Mittag wieder deutlich teurer gewesen. Das hatten einige schon geahnt und sich deswegen schon früh auf dem Weg zur Tankstelle gemacht, noch vor der Preiserhöhung um 12. Teilweise gab es sogar vor der Öffnung an den Tankstellen schon Schlangen.
4: Aktuell liegen die Temperaturen bei uns in NRW so zwischen 24 und 26 Grad. Im Laufe des Abends kann es immer wieder Schauer geben. Richtung Nacht ziehen die dann ab. Am Mittwoch wird es nochmal freundlicher. Wir kriegen viel Sonne, lockere Wolken, später nochmal einzelne Schauer oder Gewitter bei maximal 26 Grad. Ja, da ist echt einiges los, deswegen kommt hier alles ab 15 Minuten Zeitverlust nur. A2, Dortmund Richtung Hannover, zwischen Beckum und Herzebrock, Klarholz, 2 Kilometer, eine Stunde, nach einem Unfall auf allen Fahrstreifen, Autobahn ist an der Stelle gesperrt. Dann die A2 Hannover Richtung Dortmund, zwischen Oelde und Hamm-Untrop, 3 Kilometer, 26 Minuten. A4 Olpe Richtung Aachen, zwischen Köln-Merheim und Kreuzköln-Süd, 5 Kilometer, 20 Minuten. Die A61 Koblenz Richtung Mönchengladbach, zwischen Bergheim-Süd und Bergheim, 3 Kilometer, dauert 20 Minuten länger. Und die A61 Koblenz Richtung Mönchengladbach, zwischen Mönchengladbach-Güderath und Mönchengladbach-Holt, 4 Kilometer, 36 Minuten, auch da nach einem Unfall. Auch da ist die Autobahn an der Stelle gesperrt. Euch allen unterwegs eine gute und sichere Fahrt.
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4: Diese Stunde bei mir im Studio zu Gast Fury in the Slaughterhouse. Wir sprechen nach 3 Songs am Stück nochmal ganz entspannt weiter. Es geht gleich auch darum, was hat sich in den letzten 30 Jahren verändert? Auch so in Form der Musikproduktion. Man braucht ja gar nicht mehr so große Studios. Geht ja inzwischen alles zu Hause auf dem Computer. Die Jungs hatten da eine Meinung zu. Nach 3 Songs hört ihr sie. Ich bin Leo Areggi. Das ist Tupac.

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Fury and the Slaughterhouse. Diese Stunde bei mir zu Gast in der Sendung. Wir sprechen über neue Musik, aber unter anderem auch darüber, dass sich einiges geändert hat. Heutzutage ist es ja viel einfacher, Musik zu produzieren. Heute brauche ich einen Laptop.

0: und vielleicht irgendwie ein USB-Mikrofon. Das reicht im besten Fall. Da kann ich mich in meinem Kinderzimmer hinsetzen und das machen. Seht ihr das auch positiv oder sagt ihr, das damals hatte auch irgendwie seine Vorteile, als das nicht so jedem offen stand?
1: Na, sagen wir mal so, ich glaube, diese Projektarbeit ist halt sehr einsam teilweise. Viele Leute machen es halt alleine und wir waren halt gezwungen, irgendwie, wenn du Musik machen willst, dann brauchst du halt einen Schlagzeuger, einen Gitarristen und einen Bassisten und einen Sänger und sonst kannst du nicht Musik machen. Und dann waren wir halt gezwungen, irgendwie das zusammenzuschmeißen. Das, was ich vorhin sagte, ich glaube halt, wenn du eine Band funktioniert, einfach das Ergebnis ist am Ende besser, weil da entstehen Dinge, die sind größer als die Fähigkeiten der Einzelpersonen.
2: Aber auf der anderen Seite, es ist natürlich theoretisch für, sagen wir mal so, für eine ganz junge Band, die sich kein Studio leisten kann, ja,
1: ist super,
2: dass sie sich theoretisch im Übungsraum einfach selber aufnehmen können, mit einer Qualität, die wir früher mit einer blöden Vierspur niemals hinbekommen hätten.
0: Ich habe bei mir auch mal rumgefragt, ihr werdet es gesehen haben, ich bin jetzt recht jung noch und ich frage dann immer vorher gerne auch, wenn ich, ich werde jetzt ein Interview führen, frage ich auch gerne mal in meinem Freundeskreis, warum erzählt das? Und da kannten auch ganz viele euch tatsächlich. Ich habe gesagt, ja, da habe ich eine super emotionale Verbindung. Das lief, als ich aus dem Kindergarten gegangen bin. Da, weiß ich noch, haben wir eine Choreografie gemacht zu Time to Wonder.
1: Da hatten wir damals eine super Promo-Agentur, die hatte.
2: Die Kindergärtnerin hat euch dazu gezwungen, würde
0: ich
2: mal sagen.
0: Ich weiß, ich war nicht in dem Kindergarten, aber wie gesagt, es war super emotional, als ich auch euren Namen nur erwähnte. Oh ja, das Gefühl, ich
2: fast die Tränen. Wenn du so einen Song schreibst, der heißt Won't Forget These Days, ja, dann wird er natürlich immer mit irgendwas verbunden. Ich glaube, es gab in den Jahren, wo wir groß geworden sind, bis jetzt immer noch fast keine Abi-Party, wo das Ding nicht lief. Ja. Weil es halt so ein Motto ist. Und Dead and Gone, ich weiß nicht, wie viele Leute die dazu beerdigt haben. Und bei Time to Wonder wurden halt die meisten gezeugt.
1: Und beerdigt. Und geheiratet.
2: Und alles. Das ganze alles. Programm.
0: Das ist ja das Schöne dann auch irgendwie an der Sache. Ne? Es ist universell einfach, einsetzbar.
2: Das Schöne ist eigentlich für uns, ja, wenn man Musik schreibt, die Menschen bewegt, ja, dann hast du, glaube ich, das Größte erreicht, finde ich, fast Musik erreicht.
1: Mehr geht nicht. Und das ist wichtiger als die einzelnen Charts.
0: Welcher konkrete Veränderungsvorschlag steckt denn jetzt von euch in Changes? Oder habt ihr überhaupt einen drin da formuliert?
2: Ja, sag mal so, für mich ist es so, dass das Bring Changes heißt, weil ich der Meinung bin, die Zeiten, wo wir alle immer im Ich-Modus leben, ja, also es geht einfach nur um mich und um meine Mäuse und weiß der Henker was, die sollten mal vorbei sein, weil wenn wir nicht schalten und zwar umschalten in den Wir-Modus, dann werden wir keine Chance haben, irgendetwas zu verändern. Aber ich möchte gerne irgendetwas verändern. Ich habe 3 Kinder und ich möchte gerne, dass die vielleicht auch nochmal irgendwann Kinder haben können. Aber die sollten vielleicht auch ein bisschen was von dem sehen, was ich noch gesehen habe. Und wenn wir weitermachen, so wie wir jetzt diesen Planeten behandeln, ja, dann werden die das nicht mehr erleben. Und deswegen finde ich, mein Change ist einfach von ich auf wir. Ich glaube, damit fängt alles an.
0: Fury and the Slaughterhouse waren bei mir zu Gast im Studio. Changes, so heißt das neue Album. Ab jetzt überall erhältlich. Wir hören jetzt allerdings einen ihrer größten Hits. Wir haben eben noch drüber gesprochen. Time to Wonder. Für diesen Dienstagabend.

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1: Mit José Nachsiandi. Guten Abend. Heute ist der letzte Tag mit Tankrabatt. Er läuft offiziell um Mitternacht aus. Faktisch geht es morgen um 12 Uhr zu Ende, wenn die Tankstellen ihre Preise wieder erhöhen dürfen. Der Tankrabatt galt 2 Monate lang und sollte das Tanken um bis zu 17 Cent pro Liter günstiger machen. An den Zapfsäulen müssen wir aber schon seit Tagen tiefer in die Tasche greifen. Das zumindest hat der ADAC festgestellt. Der Club sieht das kritisch und sagt, für die jetzigen Preissteigerungen gäbe es keinen triftigen Grund. Thorsten Adolfs mit den Hintergründen.
2: Seit 6 Tagen steigen die Preise. Der Liter E10 ist in dieser Zeit um 4,4 Cent teurer geworden. Diesel kostet im Schnitt 5,3 Cent mehr. Dabei hat der Rohölpreis im selben Zeitraum ein gutes Stück nachgegeben. Die Experten vermuten, dass die Ölkonzerne das Ende des Tankrabatts gerade vorwegnehmen und die Preise deshalb schon jetzt nach oben schrauben. Morgen Mittag wird dann ein weiterer deutlicher Aufschlag erwartet. Eine Warnung kommt vom Bundeskartellamt. Behördenchef Mund sagte, die Tankstellenbranche dürfe die Situation nicht für Preiserhöhungen nutzen, die sich sachlich nicht rechtfertigen ließen. Entsprechenden Hinweisen werde konsequent nachgegangen. Mittlerweile kann das Kartellamt bei der Preisgestaltung etwas genauer hinschauen. Die Ölkonzerne müssen ihre Kalkulation offenlegen und zeigen, dass die Preise gerechtfertigt sind. Kann ein Konzern den Nachweis nicht erbringen, kann das Bundeskartellamt die Preise per Verfügung senken und die unrechtmäßig erzielten Gewinne der Konzerne abschöpfen.
1: Und diese Themen habe ich heute Abend auch noch für euch. Der Deutsche Fußballbund hat am Tag nach dem WM-Ausscheiden der Fußballnationalmannschaft noch keine Entscheidung über die Zukunft von Julian Nagelsmann als Bundestrainer verkündet. DFB-Präsident Bernd Neuendorf kündigte in einer Mitteilung eine Aufarbeitung in den kommenden Tagen an. Man könne nicht zur Tagesordnung übergehen, hieß es. Im Streit um das Geburtsrecht hat US-Präsident Trump vor dem obersten Gericht eine Niederlage kassiert. Kinder, die in den Vereinigten Staaten zur Welt kommen, erlangen weiterhin automatisch die US-Staatsbürgerschaft. Trump wollte das ändern. Die Inflation in Deutschland steigt an, aber nicht mehr so stark wie bisher. Sie lag laut Statistischem Bundesamt im Juni bei 2,3%. Die Anspannung liegt vor allem daran, dass der Ölpreis auf dem Weltmarkt deutlich nachgegeben hat. Wer ab morgen ein Paket aus einem Land außerhalb der EU bekommt, muss möglicherweise draufzahlen. Die Europäische Union führt ab Juli einen neuen Zoll ein. Für jede Produktkategorie fallen dann 3 Euro an. Das heißt, für eine Sendung mit einem T-Shirt und einer Brille sind ab morgen 6 Euro fällig. Wenn in der Sendung 1, 2 oder auch 10 T-Shirts sind, bleibt es bei 3 Euro. Das gilt laut Zoll für Sendungen mit einem Wert von bis zu 150 Euro. Für die war bisher kein Zoll fällig. Die EU will damit die Paketflut eindämmen. In der letzten Zeit sei die Zahl der Sendungen aus dem außereuropäischen Ausland stark gestiegen, vor allem durch Händler wie Shein und Temu. Und das waren die Nachrichten mit José Nachsiandi.
3: Heute Abend in Nordrhein-Westfalen Temperaturen um die 24 Grad. Stellenweise kann es noch mal regnen oder gewittern. In der Nacht lässt es dann nach und es wird ruhiger. Die Temperaturen liegen bei so 12 bis 16 Grad in der Nacht. Morgen dann wieder mehr Sonne, dazu lockere Wolken, später einzelne Schauer. Maximal 26 Grad. Hier kommt alles ab 15 Minuten Zeitverlust. A2 Dortmund Richtung Hannover zwischen Beckum und Herzebrock. Klarholz 3 Kilometer, 1 Stunde nach dem Unfall. A2 Hannover Richtung Dortmund zwischen Oelde und Hamm-Untrop. 3 Kilometer, dauert eine gute halbe Stunde länger. Dann die A61 Koblenz Richtung Mönchengladbach zwischen Bergheim Süd und Bergheim. 2 Kilometer, 20 Minuten. Und A61 Koblenz Richtung Mönchengladbach zwischen Mönchengladbach-Güderath und Mönchengladbach-Reit. 3 Kilometer, eine halbe Stunde on top nach einem Unfall. Euch allen unterwegs eine gute und sichere Fahrt.
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3: Einen schönen Dienstagabend euch. Hier ist Leo Arigi. Es ist so ein bisschen, als würde man in viele verkaterte Gesichter gucken heute, den ganzen Tag. Das liegt zum einen daran, dass gestern bestimmt auch ordentlich getrunken wurde beim Public Viewing, zum anderen aber auch daran, dass Deutschland ausgeschieden ist, ne? Gegen Paraguay im 16-Finale. Das muss man sich nochmal vorstellen. Aber vielleicht kann man es auch irgendwie positiv nochmal so framen. Ist ja sehr angesagt, alles immer positiv zu framen. Deutschland ist zuvor noch nie aus einem 16-Finale ausgeschieden.

0: Ich habe gestern den Glückskeks des Tages geöffnet. Mache ich immer gerne in meinen Sendungen. Wohlgemerkt vor dem Deutschlandspiel. Da kam folgender Satz bei raus gestern. Dein nächster Treffer kommt, wenn du aufhörst, nur quer zu legen. Geiler Spruch. Ja, da hätte sich die deutsche Nationalmannschaft ja vielleicht mal dran orientieren können. Naja, haben sie nicht getan und so sind sie dann gestern ausgeschieden. 16. Finale bei der Fußball-Weltmeisterschaft gegen Paraguay. Aber nur weil die WM zu Ende ist für die DFB-Elf, wir machen trotzdem weiter hier mit unseren Glückskeks-Spruch und Fußball-thematisch. Ich habe auch heute wieder einen mitgebracht. So, schon geöffnet. Und hier steht heute drin, der schönste Spielzug beginnt oft mit einem wilden Befreiungsschlag.
1: Oh ja.
0: Der schönste Spielzug beginnt oft mit einem wilden Befreiungsschlag. Weiß ich nicht, das hätte ja gestern vielleicht durchaus auch mal irgendwie passieren können, aber es ist nicht passiert. Aber ich finde, ehrlicherweise, wir haben jetzt, glaube ich, auch uns genug darüber ausgekotzt. Wir haben jetzt genug negativ gesagt, dass das alles so doof war. Und Mann, es gibt ja auch eine Europameisterschaft. Und es ist schade, dass wir in 2 Jahren dann erst Europameister werden.
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0: Wie Julian Nagelsmann sagen würde. 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
1: Sabrina Kehren und Julia Rosendahl hier. Hallo.
2: Hallo.
1: Wir haben heute Morgen nochmal auf die Bombenentschärfung gestern in Nettetal-Kaldenkirchen geguckt. Da war ja ziemlich Aufregung angesagt in Kaldenkirchen in einem Industriegebiet, nachdem da eben bei Bauarbeiten die Fliegerbombe aus dem Zweiten Weltkrieg gefunden wurde. 250 Kilo hatte das Ding da ja und musste damit natürlich eben auch zeitnah unschädlich gemacht werden. Die Fliegerbombe wurde kontrolliert gesprengt und das hat zum Glück alles ganz problemlos geklappt. Und nur mit, ja, ich sag mal, kleineren Einschränkungen für die Anwohner, bisschen größer für die Pendler, die da auf der A61 unterwegs waren, denn die musste für die Sprengung natürlich gesperrt werden.
3: Inzwischen ist klar, bei einer Leiche, die im Rhein im Kreis Kleve gefunden wurde, handelt es sich um einen Mann aus Krefeld. Der war am Wochenende laut Polizei zusammen mit anderen Männern in einem Kanu unterwegs gewesen, eigentlich auf der Lippe bei Wesel. Kurz vor der Rheinmündung ist das Boot dann aber gekentert und der 53-Jährige war seitdem verschwunden. Kurz darauf wurde ein lebloser Körper dann bei Rees im Rhein gefunden. Erstmal war aber nicht klar, ob es der Krefelder ist oder nicht. Das hat sich inzwischen eben rausgestellt.
1: Außerdem haben wir auf den Arbeitsmarkt noch geguckt bei uns und haben uns gefreut, dass der weitestgehend stabil ist bei uns in Krefeld und im Kreis Viersen. 9.600 Menschen sind aktuell im Kreis Viersen arbeitslos. In Krefeld sind es 13.400. Und wenn man den Vergleich zieht zum Vorjahres-Juni, dann ist es sogar eine recht positive Entwicklung, denn dann hat sich die Lage auf dem Arbeitsmarkt leicht verbessert.
3: Eigentlich endet der Tankrabatt der Bundesregierung erst um Mitternacht. Sprit ist bei uns am Niederrhein aber schon heute Mittag wieder deutlich teurer gewesen. Das hatten einige schon geahnt und sich deswegen schon früh auf dem Weg zur Tankstelle gemacht, noch vor der Preiserhöhung um 12. Teilweise gab es sogar vor der Öffnung an den Tankstellen schon Schlangen.
4: Im Moment so Temperaturen um die 24 Grad. Einzelne Schauer oder Gewitter sind noch möglich, bevor sich das Wetter in der Nacht dann beruhigt. Am Mittwoch sieht das Ganze schon wieder ein bisschen besser aus. Viel Sonne, ein paar Wolken, später nochmal vereinzelt Schauer oder Gewitter. Die Höchstwerte liegen bei 26 Grad. Erstmal mit einem Falschfahrer auf der A562 Bonn-Rheinauer Richtung Bonn-Ost zwischen Bonn-Ramersdorf und Tunnel Oberkassel. In beiden Richtungen aufgepasst, da ist ein Falschfahrer unterwegs. Dann die A2 Dortmund Richtung Hannover zwischen Beckum, Herzebrock-Klarholz, 5 Kilometer, eine Stunde. A2 Hannover Richtung Dortmund zwischen Oelde und Hamm-Untrop, 3 Kilometer, 23 Minuten. Und die A61 noch Koblenz Richtung Mönchengladbach zwischen Mönchengladbach-Güderath und Mönchengladbach-Reith, 3 Kilometer, eine gute halbe Stunde nach einem Unfall. Euch allen unterwegs eine gute und sichere Fahrt.
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4: Teddy Swims, Singer-Songwriter aus den Vereinigten Staaten. Ein unfassbarer Künstler mit einer unfassbaren Stimme. Ich spiele ihn uns jetzt mit Mr. Know-It-All. Ist auch gerade auf Nordamerika-Tournee. Und aufgrund von ihm ist da so ein bestimmtes Bühnenlicht gerade ausverkauft, weil er einfach zu viele davon für die Show beansprucht. Irgendwie geil, oder? Leo Arrigi hier für diesen Dienstagabend.

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0: So, ich glaube, inzwischen gibt es in Deutschland niemanden, der es nicht weiß. Die DFB-Elf ist raus bei der Fußball-Weltmeisterschaft 2026.
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0: Ja, und jetzt geht die Analyse los, natürlich. Warum ziehen andere Länder weiter an uns vorbei? Zum Beispiel Frankreich, Spanien oder selbst deutlich kleinere Länder, Kroatien zum Beispiel. Sie alle halten über Jahre wirklich die hohe Qualität. Deutschland kippt eher in die andere Richtung. Ralf Bosse aus unserem PM-Studio, sag mal an, woran liegt es? Hast du eine Erklärung?
2: Während die Nachwuchsförderung in Deutschland lange als Vorbild galt, haben andere Länder gezielt nachgezogen oder eigene erfolgreiche Modelle entwickelt. Besonders spannend ist dabei der Blick auf Nationen wie Frankreich, Spanien, England, die Niederlande oder Portugal. Frankreich hat eine zentrale Akademie in Clairefontaine. Starke Spielertypen werden individuell ausgebildet. Deutschland hat jetzt nachgezogen und den DFB-Campus in Frankfurt eröffnet. Spanien legt Wert auf eine sehr starke technische Grundausbildung ab dem Kindesalter. Auch in den Niederlanden liegt der Fokus auf Technik, Spielintelligenz und Flexibilität. In Deutschland wird Kreativität weniger gefördert. Hier geht es mehr um Taktik und für junge Spieler gibt es zu wenig Spielpraxis in der Bundesliga.
0: Das ist in England anders. Ja, da tauchen immer wieder junge Spieler in der Premier League auf, oder?
2: Das macht England ja richtig gut. Junge Spieler bekommen diese Praxis in der Premier League. Das ist in der Bundesliga nicht so. Der hohe Leistungs- und Erfolgsdruck führt zu Risikovermeidung. Bloß keinen jungen Spieler einsetzen, der könnte ja einen entscheidenden Fehler machen. Und ausländische Spieler sind finanziell günstiger als der deutsche Nachwuchs. In den Niederlanden heißt es Total Football. Die FA hat ihre Nachwuchsausbildung reformiert. Der DFB ist noch auf dem Weg dorthin. Es gibt drei Punkte. Nachwuchsspieler sind oft zu perfekt ausgebildet statt kreativ. Es gibt zu wenig frühe Spielpraxis auf Top-Niveau und eben weniger Vielfalt im Spielertyp.
0: Ja, das hört sich so an, als wenn es in der Nationalmannschaft jetzt ganz kurzfristig keine Verbesserung geben wird. Danke dir, Ralf, für die Einschätzung.
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0: Das ist neue Musik von Martin Garrix und Ed Sheeran für diesen Dienstagabend.

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1: Ich bin Thomas Bleskin. Die Inflation in Deutschland hat im Juni weiter nachgelassen. Nach vorläufigen Zahlen des Statistischen Bundesamts stiegen die Verbraucherpreise im Vergleich zum Vorjahr um 2,3% nach 2,6% im Mai.
2: Vor allem an der Zapfsäule hat sich die Lage entspannt. Viele Autofahrerinnen und Autofahrer konnten deshalb zumindest etwas durchatmen. Energie hat im Juni zwar immer noch mehr gekostet als vor einem Jahr, der Anstieg fiel aber deutlich geringer aus als zuletzt. Lebensmittel und Dienstleistungen wie Restaurantbesuche oder Reisen sind dagegen noch mal teurer geworden. Experten rechnen damit, dass die Inflation schon jetzt im Juli wieder anzieht, unter anderem weil der Tankrabatt dann ausläuft. Zoe Tassovali, Redaktion.
1: Die Spritpreise haben bereits vor dem Ende des Tankrabatts spürbar angezogen. Nach Angaben des ADAC kostete ein Liter Diesel am Mittag im bundesweiten Durchschnitt 3,5 Cent mehr als am Vortag. Super E10 verteuerte sich um 3,3%. Der Automobilclub hält den Anstieg angesichts sinkender Ölpreise für nicht gerechtfertigt und vermutet, dass Mineralölkonzerne die ab morgen geltende höhere Energiesteuer schon jetzt einpreisen. Auch das Bundeskartellamt kündigte eine genaue Prüfung möglicher Preisaufschläge an. Und zum Sport. Fußball. Manuel Neuer hat jetzt endgültig den Schlusspunkt gesetzt. Nach dem bitteren WM-Aus gegen Paraguay beendet der Nationaltorhüter seine Karriere im DFB-Trikot. Ob es nach dem frühen Aus auch für Bundestrainer Julian Nagelsmann weitergeht, ist dagegen weiter offen.
3: Es sei extrem bitter, so aufzuhören, erklärt Neuer bei Magenta und zieht damit endgültig einen Schlussstrich unter seine Karriere in der Nationalmannschaft. Das wünschen sich immer mehr Experten auch von Julian Nagelsmann. Nicht nur Lothar Matthäus, auch Mats Hummels und vor allem Didi Hamann, der Nagelsmann schon in der WM-Vorbereitung Fehler ankreidet. DFB-Sportdirektor Rudi Völler kündigte an, dass die DFB-Spitze in den nächsten ein, zwei Tagen beraten werde. Er selbst, so Völler, würde an Nagelsmann festhalten, aber er entscheide das nicht alleine. Thomas Thonfeld, Sportredaktion.
1: Nach dem WM-Austritt die deutsche Fußballnationalmannschaft die Heimreise an. Die Spieler verlassen das Teamquartier in Winston-Salem nach einem letzten gemeinsamen Treffen individuell. Das DFB-Team war bei der Weltmeisterschaft im Elfmeterschießen gegen Paraguay ausgeschieden und hatte den Einzug ins Achtelfinale verpasst.
4: Heute Abend bleibt das Wetter in NRW noch so ein bisschen unbeständig. Vereinzelt kann es nochmal regnen oder gewittern. In der Nacht beruhigt sich das Ganze dann. Wir kriegen Temperaturen zwischen 12 und 16 Grad. Am Mittwoch dann wieder mehr Sonne, lockere Wolken. Später nochmal vereinzelt Schauer oder Gewitter bei maximal 26 Grad. Mit der A2 Dortmund Richtung Hannover zwischen Beckum und Herzebrock-Klarholz 4 Kilometer, eine Stunde. A2 Hannover Richtung Dortmund zwischen Beckum und Hamm-Untrop 3 Kilometer, 20 Minuten. Und die A61 Koblenz Richtung Mönchengladbach zwischen Mönchengladbach-Güderath und Mönchengladbach-Reit 2 Kilometer, 20 Minuten nach einem Unfall. Euch allen unterwegs eine gute und sichere Fahrt.
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4: Eine 96-jährige Frau aus den Vereinigten Staaten ist in einem Altersheim und hat da jetzt einen Brief bekommen, weil sie zu laut Party macht. Sie soll das bitte lassen. 96 Jahre und macht immer noch zu laut Party. Hat wohl bis 1 Uhr nachts noch Besuch auf ihrem Zimmer. 20 Millionen Follower zudem auf Instagram. Sie hat sich dann zu Wort gemeldet und gesagt, ich zahle 10.000 Euro für dieses Altersheim. Ich kann Party machen, wie ich will. Ja, richtig. Ich bin Leo Arigi.
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0: Die deutsche Nationalmannschaft fährt schon nach der ersten K.O.-Runde wieder nach Hause. Satz mit X, das war wohl nix.
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0: Dabei sind natürlich gestern ganz viele Fans extra lang wach geblieben. Da war die Laune nach Abpfiff dann nicht so ganz geil, ne?
2: Meine Gefühle zu beschreiben ist ganz, ganz schwer, muss ich echt sagen. Ich bin einfach nur echt ganz, ganz doll enttäuscht, ne?
3: Ich setze mich hier hin um die Uhrzeit, um eine unmenschliche Zeit. Um die Uhrzeit schlafe ich schon 3 Stunden und gucke dieses Kackspiel und dann verkackt Deutschland noch. Was ist denn das? Scheiße. Mir geht's richtig scheiße gerade. Ich habe keine Lust mehr. Reicht mehr.
4: Also ganz ehrlich, ich habe meine Stimme halb verloren. Ich muss in 4 Stunden aufstehen. Für dass Deutschland verloren hat. Super, richtig geil.
5: Ja, Deutschland hat das erste Spiel super gemacht. Danach ein bisschen nachgelassen, dann noch mehr nachgelassen und jetzt haben sie komplett reingeschissen.
0: Das ist wirklich der nächste Albtraum für Fußball Deutschland. Wieder scheitert die DFB-Elf früh bei einer WM nach dem Vorrunden aus in Russland und dem Vorrunden aus in Katar. Jetzt in den USA das Aus in der ersten K.O.-Runde. Was man aber sagen muss, ihr, Leute, ihr habt nichts falsch gemacht.
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0: An diesem Abend stellenweise noch Schauer oder Gewitter. Nachts wird es dann ruhiger. Dazu gibt es 12 bis 16 Grad. Morgen am Mittwoch sieht es wieder freundlicher aus. Wir kriegen viel Sonne, ein paar Wolken. Später nochmal die Chance auf einzelne Schauer oder Gewitter. Ansonsten Höchstwerte bis zu 26 Grad. Mit der A2 Hannover Richtung Dortmund zwischen Beckum und Hamm Untrop 1 Kilometer 11 Minuten und die A61 Koblenz Richtung Mönchengladbach zwischen Mönchengladbach-Wickrath und Mönchengladbach-Holt 1 Kilometer eine Viertelstunde. Euch allen unterwegs eine gute und sichere Fahrt.
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0: Ich weiß ehrlich gesagt gar nicht, wie sehr das jetzt noch irgendwen interessiert, was bei der Fußball-WM in den Vereinigten Staaten so los ist. Aber komm, der Vollständigkeit halber, ich geb's durch. Was haben wir hier gerade? Elfenbeinküsse gegen Norwegen, da wird gekickt. Und dann um 23 Uhr später Frankreich gegen Schweden. Das ist doch mal ein entspanntes, spannendes Spiel. Und um 3 Uhr geht's auch noch weiter. Dann spielt Mexiko gegen Ecuador. So, für alle Fußball-Nerds, jetzt habt ihr die Infos. Ich bin Leo Arigi.

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0: Michael Jackson, You Are Not Alone. 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
1: Ich bin Thomas Bliskin. Die Inflation in Deutschland hat sich im Juni abgeschwächt. Nach vorläufigen Angaben des Statistischen Bundesamts stiegen die Verbraucherpreise im Vergleich zum Vorjahresmonat um 2,3%. Im Mai hatte die Teuerungsrate noch bei 2,6% gelegen. Ausschlaggebend waren demnach vor allem gesunkene Ölpreise und der Tankrabatt. Dagegen verteuerten sich Lebensmittel und Dienstleistungen. Die Spritpreise ziehen bereits vor dem Ende des Tankrabatts spürbar an. Nach Angaben des ADAC kostete ein Liter Diesel am Mittag im bundesweiten Durchschnitt 3,5 Cent mehr als am Vortag. E10 verteuerte sich um 3,3 Cent.
2: Gerechtfertigt sind diese Preiserhöhungen nicht, sagt der ADAC. Und dennoch an vielen Zapfsäulen, da stehen die Autofahrer Schlange. Viele wollen einfach nochmal voll tanken, denn der Countdown läuft. Und gut möglich, dass es ab morgen Mittag noch einmal einen Preissprung nach oben gibt. Zwar haben die Mineralölkonzerne den Tankrabatt in den vergangenen 2 Monaten nicht immer komplett weitergegeben, aber vielen Autofahrern hat er geholfen. Claudia Wächter, Nachrichtenredaktion.
1: Der oberste Gerichtshof der USA hat Präsident Trump im Streit um das Geburtsrecht eine Niederlage zugefügt. Der Supreme Court entschied, dass in den Vereinigten Staaten geborene Kinder weiterhin automatisch die US-Staatsbürgerschaft erhalten, auch wenn ihre Eltern sich illegal oder nur vorübergehend im Land aufhalten.
3: Es war eine von Präsident Trumps wichtigsten Herzensangelegenheiten, das sogenannte Geburtsrecht abzuschaffen. Ein verfassungsmäßig verankertes Gesetz, das Babys, die in den USA geboren werden, automatisch die amerikanische Staatsbürgerschaft zuerkennt. Für Trump ist das eine herbe Niederlage, denn nach seiner Meinung wird diese Regelung von illegalen Einwanderern und Asylsuchenden ausgenutzt. Daher wollte Trump die Anordnung massiv einschränken und damit den sogenannten Geburtstourismus stoppen. Tina Eck, USA.
1: Und zum Sportfußball. Nach dem WM-Aus hat der Deutsche Fußballbund eine Entscheidung über die Zukunft von Bundestrainer Julian Nagelsmann vertagt. DFB-Präsident Bernd Neuendorf kündigte an, die Gründe für das Ausscheiden gemeinsam mit der sportlichen Leitung in Ruhe aufzuarbeiten. Das Abschneiden bei der Weltmeisterschaft genüge nicht den eigenen Ansprüchen. Nagelsmann hatte nach dem verlorenen Elfmeterschießen gegen Paraguay seine Bereitschaft erklärt, im Amt zu bleiben.
4: Heute Abend in NRW noch wechselhaft, hier und da kann noch mal ein Schauer oder Gewitter durchziehen. In der Nacht lässt das Ganze dann nach, bei Temperaturen zwischen 12 und 16 Grad. Der Mittwoch startet dann deutlich freundlicher, mit viel Sonne und lockeren Wolken. Später kann es noch mal einzelne Schauer oder Gewitter geben, bei bis zu 26 Grad. Mit der A1 Dortmund Richtung Köln zwischen Volmarstein und Gevelsberg 1 Kilometer 7 Minuten. Und die A61 Koblenz Richtung Mönchengladbach zwischen Mönchengladbach-Wickrath und Mönchengladbach-Reit 1 Kilometer 12 Minuten. Euch allen unterwegs eine gute und sichere Fahrt.
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4: Max Giesinger, der kennt wirklich keinen Schmerz. Jetzt am Wochenende aufgetreten bei über 35 Grad Open Air. Naja, es gibt immerhin Wasser und sanitäre Unterstützung und auch Sanitäter, die vor Ort waren. Nicht nur sanitäre Unterstützung, die sollte es bei jedem Konzert geben. Naja, und es ist zwar gute Laune angesagt, alle haben sich gefreut. Besser geht's doch nicht. Gibt's jetzt auch bei uns im besten Mix. Wenn sie tanzt, ich bin Leo Arrighi.

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0: Und während bei uns gerade diese Blamage aufgearbeitet wird, ja, in Paraguay feiert das ganze Land. 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Der Präsident hat da sogar einen nationalen Feiertag ausgerufen. Könnten wir auch gut gebrauchen, sage ich mal. 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

0: Ganz ruhig ist das Wetter heute Abend in NRW noch nicht. Vereinzelt kann es noch mal nass oder gewitterig werden. Nachts entspannt sich das Ganze. Die Tiefstwerte liegen dann bei 12 bis 16 Grad. Am Mittwoch gibt es dann wieder mehr freundliche Phasen. Viel Sonne, lockere Wolken. Später noch mal einzelne Schauer oder Gewitter. Maximal gibt es 26 Grad. Mitte A2, Dortmund Richtung Hannover, zwischen Beckum und Herzebrock-Klarholz. 1 Kilometer, 20 Minuten. Die Autobahn ist gesperrt wegen Bergungsarbeiten. Bitte der Umleitungsbeschilderung folgen. Dann die A1, Köln Richtung Euskirchen, zwischen Hürth und Dreieck-Erftal. 1 Kilometer, 10 Minuten. Und die A61 noch, Koblenz Richtung Mönchengladbach, zwischen Mönchengladbach-Wickrath und Mönchengladbach-Reit. Dichter Verkehr, 5 Minuten obendrauf. Euch allen unterwegs, eine gute und sichere Fahrt.
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0: Schönen Abend euch. Hier ist Leo Arregi im besten Mix. Dänemark hat es dieses Jahr leider nicht geschafft zur Fußballweltmeisterschaft. Dafür aber ein Däne, ein Welthit in diesem Jahr nochmal so nachträglich bekommen. Kato ist dänischer DJ und Produzent, hat einen Song gemacht vor über 10 Jahren, der jetzt dieses Jahr nochmal viral gegangen ist und jetzt dem aber auch, glaube ich, nochmal ordentlich Tantiemen beschert. Spiele ich uns im besten Mix, Turn the Lights Off. 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
1: Wer von uns hätte mal gedacht, dass es zu heiß wird, um rauszugehen und den Sommer zu genießen? Ne? Gut, es ist jetzt inzwischen wieder ein bisschen abgekühlt und man kann endlich wieder raus. Aber wirklich, die letzte Woche war es ja krass. Wir wollen uns trotzdem darauf besinnen, dass das Wetter jetzt richtig schön ist. Wir stellen euch diese Woche die schönsten und besten Badeseen in NRW vor und haben jetzt mal unseren Reporter Stefan Rejek abgeschickt, also hingeschickt, zum Karster See. Da hat er das Strandbad mal für uns abgecheckt.
2: Ja, als ich hier gerade angekommen bin, da hat die Besucheranzeige so circa 230, 240 Leute angezeigt und ich dachte mir, okay, können vielleicht ein bisschen voller werden, aber hier angekommen ist es wirklich alles andere als überfüllt. Man liegt hier auf einer riesigen Wiese und gleichzeitig fühlt man sich hier überhaupt nicht wie auf einem Präsentierteller oder so. Hier stehen nämlich überall so richtig alte, schöne, knorrige Bäume rum, die alles so ein bisschen gemütlicher machen und unter denen man vor allem wunderbar im Schatten liegen kann. Ja, und das machen auch die meisten nicht. Zum Beispiel, ich liege hier unter einer wunderschönen, ja, Eiche müsste es sein. Und ein paar andere spielen hier voll

0: motiviert Volleyball, Fußball und direkt neben mir wird hier gerade eine Partie Tischtennis angezockt.
1: So, ich stehe jetzt hier an der Tischtennisplatte zusammen mit
2: Amadeo.
1: Genau, und wir spielen jetzt mal ein kleines Match zusammen.
3: Aufschlag, let's go. Boah, stark.
1: Ja, eine knackige 0-5 Niederlage später bin ich jetzt wirklich komplett nass geschwitzt. Gut, dass hier so ein See ist. Ich gönne mir jetzt hier erstmal eine kleine Abkühlung. Es ist wirklich ein Traum. Ich sitze in der Sonne im Wasser, kühle mich schön ab. Neben mir schwimmen sogar ein paar Fischis rum. Total idyllisch. So, ich muss sagen, jetzt nach dem ganzen professionellen Tischtennisspielen und Planschen bin ich echt ein bisschen hungrig. Auf zum Imbiss.
4: Hi, ich hätte gerne Pommes Spezial, bitte.
1: So, Achtung, kurz mal hinhören. Ich weiß, ist eine Ansage, Freunde, aber ich habe sie gefunden. Die Schwimmbad-Pommes überhaupt, die gibt's hier am Castersee. Vertraut mir. Ich bin jetzt gerade wieder durchs Drehkreuz nach draußen gegangen und ich hatte einen wirklich wunderschönen Tag hier am Castersee. Ich habe total entspannt im Schatten gesessen, eine Runde Tischtennis gespielt, konnte mich abkühlen und habe mich danach noch mit einer Pommes belohnt. Ich bin super erholt und besser geht's nicht.
5: Ich finde, das klingt auch wirklich nach einem perfekten Sommertag für unseren Reporter Stefan Rehek. Vielen Dank dir. Hat den Castersee für uns getestet, das Strandbad vor Ort. Das ist neue Musik von Davina Michel. Would I be friends with me? Aussagekräftiger Titel.

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1: Ich bin Katrin Müller. Wer noch günstig tanken will, sollte nicht mehr lange warten. Kurz vor dem Ende des Tankrabatts ziehen die Spritpreise bereits kräftig an. Nach Angaben des ADAC ist Super E10 zur Mittagszeit im Schnitt um mehr als 20% pro Liter nach oben gegangen. Diesel sogar um 24 Cent.
2: Gerechtfertigt sind diese Preiserhöhungen nicht, sagt der ADAC. Und dennoch an vielen Zapfsäulen, da stehen die Autofahrer Schlange. Viele wollen einfach noch mal voll tanken, denn der Countdown läuft. Zwar haben die Mineralölkonzerne den Tankrabatt in den vergangenen 2 Monaten nicht immer komplett weitergegeben, aber vielen Autofahrern hat er geholfen. Claudia Wächter, Nachrichtenredaktion.
1: Nach den tödlichen Schüssen in einer Jugendhilfeeinrichtung in Stade sitzt der mutmaßliche Täter jetzt in Untersuchungshaft. Das Amtsgericht hat Haftbefehl gegen den 45-Jährigen erlassen. Die Staatsanwaltschaft wirft ihm 6-fachen Mord vor.
3: Die Ermittler gehen davon aus, dass der Mann während eines Termins zum Sorgerecht plötzlich das Feuer eröffnete. Es ging um die 3 Monate alte Tochter. 3 Beschäftigte des Jugendamts und 3 Mitarbeitende der Jugendhilfeeinrichtung kamen dabei ums Leben. Die Staatsanwaltschaft sieht Anzeichen für Heimtücke und niedrige Beweggründe. Die Mutter des gemeinsamen Kindes und eine weitere Frau sind inzwischen wieder auf freiem Fuß. Auch sie wurden zunächst festgehalten. Gegen sie wird aber derzeit kein Haftbefehl beantragt. Zoe Tassovali, Nachrichtenredaktion.
1: Der oberste Gerichtshof der USA hat Präsident Trump im Streit um das Geburtsrecht eine Niederlage zugefügt. Der Supreme Court entschied, dass in den Vereinigten Staaten geborene Kinder weiterhin automatisch die US-Staatsbürgerschaft erhalten, auch wenn ihre Eltern sich illegal oder nur vorübergehend im Land aufhalten. Die Richter beriefen sich auf den 14. Verfassungszusatz sowie ein Grundsatzurteil aus dem Jahr 1898. Nach dem WM aus hat der Deutsche Fußballbund eine Entscheidung über die Zukunft von Bundestrainer Julian Nagelsmann vertagt. DFB-Präsident Bernd Neuendorf kündigte an, die Gründe für das Ausscheiden gemeinsam mit der sportlichen Leitung in Ruhe aufzuarbeiten. Das Abschneiden bei der Weltmeisterschaft genüge nicht den eigenen Ansprüchen. Nagelsmann hatte nach dem verlorenen Elfmeterschießen gegen Paraguay seine Bereitschaft erklärt, im Amt zu bleiben.
4: An diesem Abend stellenweise noch Schauer oder Gewitter. Nachts wird es dann ruhiger. Dazu gibt es 12 bis 16 Grad. Morgen am Mittwoch sieht es wieder freundlicher aus. Wir kriegen viel Sonne, ein paar Wolken. Später nochmal die Chance auf einzelnen Schauer oder Gewitter. Ansonsten Höchstwerte bis zu 26 Grad. Mit der A1 Köln Richtung Euskirchen zwischen Hürth und Raik-Erft-Tal 1 Kilometer 9 Minuten. Und die A43 Münster Richtung Recklinghausen zwischen Kreuz Münster Süd und Senden. Dichter Verkehr 7 Minuten. Euch allen unterwegs eine gute und sichere Fahrt.
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4: Schönen Dienstagabend euch. Hier ist der ARG. Jetzt mit Musik von Roxette aus den 80ern, Joyride, und die sind sogar in NRW unterwegs im August, also in gar nicht mehr so langer Zeit. Am 3. August ist ein Montag, Kunstrasen Bonn.

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0: Ja, erinnert ihr euch noch, als im April die Spritpreise so völlig krass nach oben geschossen sind? Ja, da hast du beim Anblick vom Literpreis irgendwie schon so Schnappatmungen bekommen. Der Tankrabatt, das muss man so sagen, hat die Preisexplosion ja dann deutlich abgefedert. Der ist aber ab morgen Geschichte. Die 16,7 Cent Steuererleichterung fallen ab dem 1. Juli wieder weg. Habt ihr aber auf dem Schirm, oder?
1: Ja, natürlich weiß ich darüber Bescheid. Aber es ändert ja nichts an der Tatsache, dass man weiter tanken muss, wenn man mobil sein muss.
2: Na, so egal, es ist, glaube ich, kein. Auf dem Schirm hatten wir es auf jeden Fall. Aber gut war es auf jeden Fall. Es hat ein bisschen entlastet. Und je länger es geblieben wäre, umso besser wäre es.
3: Ja, ich finde es eigentlich blöd, weil wahrscheinlich ja wieder die 17 Cent mindestens draufkommen. Wir fahren heute nochmal eine Tankstelle, machen nochmal voll. Wir hatten von Anfang an ja auf dem Schirm, dass es nur 2 Monate gültig ist.
0: So, nochmal die Info für euch. Es wird teurer, aber natürlich jetzt nicht um Mitternacht, sondern erst morgen um 12 Uhr. Diese Regelung, die bleibt ja weiterhin bestehen. Also habt noch ein bisschen Zeit, nochmal günstig zu tanken. Hier kommt Pink.
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0: Heute Abend bleibt das Wetter in NRW noch so ein bisschen unbeständig. Vereinzelt kann es nochmal regnen oder gewittern. In der Nacht beruhigt sich das Ganze dann. Wir kriegen Temperaturen zwischen 12 und 16 Grad. Am Mittwoch dann wieder mehr Sonne, lockere Wolken. Später nochmal vereinzelt Schauer oder Gewitter bei maximal 26 Grad. A1, Euskirchen Richtung Blankenheim, zwischen Nettersheim und Blankenheim, 1 Kilometer 5 Minuten. Und die A61 nach Mönchengladbach Richtung Koblenz, zwischen Miel und Rheinbach, 2 Kilometer 5 Minuten. Euch allen unterwegs eine gute und sichere Fahrt.
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0: Schönen Abend euch, hier ist Leo Arigi, jetzt bei angenehmen Temperaturen draußen. 22.30 Uhr durch und es ist nicht mehr 32 Grad warm draußen. Gab's irgendwie in NRW oder in Deutschland eine Person, die da gesagt hat, geil, jetzt noch irgendwie so schwitzen, wie als würde ich in der Mittagshitze rumlaufen? Am späten Abend, das finde ich toll. Naja, wir freuen uns über die schönen Sommertage, weil jetzt kommt richtig angenehme Sommerstimmung auf, finde ich. Dazu gibt es jetzt auch noch sommerliche Musik von Holly Humberstone, To Love Somebody.

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0: Wenn ihr nochmal tanken wollt, dann tut's am besten auch schnell morgen vor 12 Uhr.
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0: Ja, weil dann endet der Tankrabatt. 2 Monate hatte die Bundesregierung ja die Steuern auf Benzin und Diesel runtergesetzt, nämlich um 16,7 Cent. Reporter Thorsten Ortmann, du begleitest das Thema schon seit Einführung, warst auch vor Ort in der Tankstelle. Womit müssen wir denn morgen rechnen?
2: Ja, morgen um 12 wird das wohl die nächste Hiobsbotschaft sein, die wir nach dem Ausscheiden der Nationalelf verkraften müssen. Dann wird auch der Spritpreis wieder nach oben schießen, mindestens um die 16, 17 Cent, die der Tankrabatt ausgemacht hat. Darum trauern auch viele der Entlastungen heute schon hinterher.
3: Gerade jetzt, wo alle in Urlaub fahren wollen, ist es natürlich wirklich schade.
4: Gut war es auf jeden Fall, es hat ein bisschen entlastet und je länger es geblieben wäre, umso besser wäre es.
3: Ja, könnte ruhig weiterhin bestehen, also ich finde die Tankpreise fressen einen schon ganz schön auf.
2: Und die Spritpreise werden morgen auch deswegen recht hoch sein, weil die Mineralölkonzerne schon seit Sonntag an der Preisschraube nach oben gedreht haben, sagt der ADAC. Und das sei wegen der gesunkenen Ölpreise eigentlich nicht gerechtfertigt.
0: Wie fällt denn insgesamt die Bilanz des Tankrabatts aus?
2: Ja, im Großen und Ganzen hat der Tankrabatt seinen Zweck erfüllt. Er hat die hohen Preisspitzen etwas entschärft, denn einen Großteil des Rabatts haben die Mineralölkonzerne auch an die Autofahrenden weitergegeben. Wenn auch nicht alles, so der Chef des IFO-Instituts Clemens Fuß.
5: Also bei Super quasi perfekt. Der Preis ist also um die 17 Cent gesunken. Bei Diesel sind 73% weitergegeben worden. Da ist die Weitergabe also ein bisschen geringer.
2: Insgesamt war der Tankrabatt aber teuer für die Bundesregierung. 1,6 Milliarden Euro hat er gekostet. Und die unvollständige Weitergabe beim Diesel bedeutet, dass ein Teil davon bei den Mineralölkonzernen gelandet sei, so das IFO-Institut.
0: Der Tankrabatt läuft heute um Mitternacht aus. Erhöhen dürfen die Mineralölfirmen aber erst morgen um 12 Uhr. Thorsten Ortmann war das mit den Infos. Wir berichten dann morgen auch direkt von der Tankstelle vor Ort.
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1: Ich bin Katrin Müller. Wer noch günstig tanken will, sollte sich beeilen. Kurz vor dem Ende des Tankrabatts ziehen die Spritpreise bereits kräftig an. Nach Angaben des ADAC ist Super E10 zwischenzeitlich bereits im Schnitt um mehr als 20 Cent pro Liter nach oben gegangen. Diesel sogar um 24 Cent.
2: Viele Autofahrer haben die letzten Stunden des Tankrabatts noch genutzt. An manchen Tankstellen gab es teils riesige Schlangen. Der ADAC hält die aktuellen Preisaufschläge trotzdem für nicht gerechtfertigt. Die Ölpreise seien zuletzt gesunken. Trotzdem hätten die Mineralölkonzerne die höhere Steuer offenbar schon vor dem offiziellen Ende des Tankrabatts eingepreist. Für Mittwochmittag rechnen Experten damit, dass die Spritpreise noch stärker steigen. Das Bundeskartellamt hat angekündigt, überzogene Erhöhungen genau zu prüfen. Zoe Tassovali, Nachrichtenredaktion.
1: Nach den tödlichen Schüssen in einer Jugendhilfeeinrichtung in Stade sitzt der mutmaßliche Täter in Untersuchungshaft. Das Amtsgericht erließ Haftbefehl wegen des Verdachts des sechsfachen Mordes. Nach Angaben der Staatsanwaltschaft soll der 45-Jährige während eines Termins zum Sorgerecht für seine 3 Monate alte Tochter plötzlich das Feuer auf Mitarbeiter der Einrichtung und des Jugendamts eröffnet haben. US-Präsident Donald Trump wollte das automatische Geburtsrecht in den USA abschaffen. Jetzt hat ihn das oberste Gericht gestoppt. Kinder, die in den Vereinigten Staaten geboren werden, erhalten damit weiterhin automatisch die amerikanische Staatsbürgerschaft.
3: Es war eine von Präsident Trumps wichtigsten Herzensangelegenheiten, das sogenannte Geburtsrecht abzuschaffen. Ein verfassungsmäßig verankertes Gesetz, das Babys, die in den USA geboren werden, automatisch die amerikanische Staatsbürgerschaft zuerkennt. Für Trump ist das eine herbe Niederlage, denn nach seiner Meinung wird diese Regelung von illegalen Einwanderern und Asylsuchenden ausgenutzt. Aus den USA, Tina Eck.
1: Zum Fußball. Bei der Weltmeisterschaft hat Norwegen den ersten Einzug in ein WM-Achtelfinale seit 28 Jahren gefeiert. In der ersten K.O.-Runde gewannen die Norweger 2:1 gegen die Elfenbeinküste. Und nach dem WM-Aus für die deutsche Mannschaft hat der DFB eine Entscheidung über die Zukunft von Bundestrainer Nagelsmann vertagt. DFB-Präsident Neuendorf kündigte an, die Gründe für das Ausscheiden gemeinsam mit der sportlichen Leitung in Ruhe aufzuarbeiten.
4: Ganz ruhig ist das Wetter heute Abend in NRW noch nicht. Vereinzelt kann es noch mal nass oder gewitterig werden. Nachts entspannt sich das Ganze. Die Tiefstwerte liegen dann bei 12 bis 16 Grad. Am Mittwoch gibt es dann wieder mehr freundliche Phasen. Viel Sonne, lockere Wolken. Später noch mal einzelne Schauer oder Gewitter. Maximal gibt es 26 Grad. Keine Staus, alles frei auf den Straßen. Euch unterwegs eine gute und sichere Fahrt.
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4: Schöne Nacht euch. Die WM ist für Deutschland vorbei, aber naja, wir gucken trotzdem einfach mal drauf. Jetzt gerade Anpfiff im Spiel Frankreich gegen Schweden. Und vorhin liefert das Spiel noch Norwegen gegen die Elfenbeinküste. Da ist Norwegen jetzt weitergekommen mit einem 2:1-Sieg. Haaland macht das entscheidende Tor. Musik von Leonie gibt's jetzt. Ich bin Leo Arigi. Don't worry.

0: Liquido, Narcotic hier für diesen Dienstag.
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0: Ja, ich weiß nicht, wie ist es bei euch so? Thema Schmerz nach dem WM aus. Es sitzt immer noch tief, finde ich, oder? Man will es noch nicht so richtig glauben. Es ist ja auch gerade so ein bisschen WM-Stimmung aufgekommen. Dann das Ausscheiden. Ja, was machen wir jetzt damit? Ich weiß es nicht. Vielleicht ein anderes Team supporten. Gibt es denn eine Mannschaft, ein Land, dem ihr jetzt die Daumen drückt für den Weltmeisterschaftstitel?
2: Also ich bin sehr stark für Portugal, weil ich Ronaldo die Weltmeisterschaft sehr gönnen würde.
3: Ich müsste jetzt gucken, wenn noch alles dabei ist. Spontan. Ich glaube, ich würde England nehmen. Ich würde es Harry Kane wünschen.
4: Ich bin jetzt für Argentinien, damit die Messi- und Ronaldo-Debatte endlich offiziell beendet ist.
5: Ja, also Deutschland ist verdient rausgeflogen. Das war absolut nicht überzeugend. Und ich persönlich tendiere jetzt, drücke jetzt dem Marokko die Daumen. Sehr große Underdog, spielen super Fußball und das gefällt mir.
0: Brasilien hat es ja damals so gemacht, als sie 1-7 verloren haben gegen Deutschland, dass sie dann aber Deutschland supportet haben, einfach aus Konsequenz heraus. Wenn man sich jetzt nach diesem Credo orientieren würde, dann müssten wir jetzt ja also Paraguay supporten. Jetzt musste ich kurz überlegen. Gegen wen haben wir gestern nochmal verloren? Hier kommt neue Musik von Michael Schulte, Lovesick.

0: Heute Abend in NRW noch wechselhaft hier und da, kann noch mal ein Schauer oder Gewitter durchziehen. In der Nacht lässt das Ganze dann nach, bei Temperaturen zwischen 12 und 16 Grad. Der Mittwoch startet dann deutlich freundlicher, mit viel Sonne und lockeren Wolken. Später kann es noch mal einzelne Schauer oder Gewitter geben, bei bis zu 26 Grad. Und da ist aktuell alles frei, euch unterwegs eine gute und sichere Fahrt.
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0: Alle Deutschland-Fans haben eine Sache gemein mit Ava Max. Die hat nämlich jetzt auch keine Mannschaft mehr, die sie anfeuern kann. Naja, also hatte sie von vornherein nicht. Eltern kommen ja aus Albanien. Entsprechend ist die albanische Nationalmannschaft die, die sie anfeuern würde. Die haben es gar nicht geschafft, sich zu qualifizieren dieses Jahr. Also guck, also man muss, es geht auch noch schlechter. Immerhin, wir haben es geschafft, uns zu qualifizieren. Schönen Abend euch. Ich bin Leo Arregui. Yeah.

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0: So, das Wetter hat sich inzwischen ein bisschen abgekühlt. Wir können endlich wieder rausgehen, ohne direkt einen Hitzeschlag zu bekommen. Und wo geht's dann hin, Leute? Ja? Natürlich an den See. Wir testen diese Woche nämlich die besten Badeseen für euch hier in NRW. Deswegen wäre das doch mal ein gegebener Anlass, da hinzufahren. Der nächste auf der Liste übrigens, der Castersee.
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3: Im Strandbad am Castersee in der Nähe von Neuss.
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4: Der Eintrittspreis beträgt 5,50 Euro für Erwachsene, für Kinder 3,50 Euro. 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
6: Mit Freunden hier chillen, ein bisschen Zeit verbringen. Und hier kann man tatsächlich sogar tauchen gehen.
5: Volleyball spielen, Fußball spielen, Tischtennis spielen. Man kann schwimmen, liegen, sich sonnen. Ja.
2: Kann ich meine Kids mitbringen?
5: Ja, kann man. Der AG ist auch super, die passt auf alles auf.
7: Ja, für die Kinder gibt es hier viele Möglichkeiten, im Wasser sich auszutoben.
8: Schwimmen! Wir haben eben eine Wasserschlacht gemacht. Tauchen!
3: Was gefällt euch hier so am besten?
8: Alles!
2: Alles.
1: Treffen wir uns zum Essen oder nur für Drinks?
3: Ja, bei uns gibt es den Klassiker natürlich. Pommes, Currywurst-Pommes, Kaffee in Barista-Qualität vom Siebträger, Eis vom Eiswagen. An den heißen Tagen haben wir natürlich auch ein paar Salate im Angebot. Couscous-Salat oder Salat mit Burrata. Und natürlich Kaltgetränke.
2: Können wir da chillen?
5: Ja, also gerade ist es sehr leer.
7: Mir gefällt einfach so die Aussicht. Die Menschen sind nett. Man lässt so, jeder kann in seiner Gruppe tun, was er möchte.
6: Kommt auch an, wie voll es immer ist. Also gerade ist schön entspannt, aber so an richtig heißen Tagen am Wochenende ist teilweise viel zu voll. Also ist hier gefühlt auch kein Platz mehr zum Gehen.
1: Ist es ein Match?
5: Ja, wäre ein Match. Ich würde es quasi nicht wegwischen.
9: Auf jeden Fall ein Match, ja.
5: Ja.
3: Weil?
5: Ich bin mein ganzes Leben lang immer hier. Und ja, also hier ist nichts, was fehlt.

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2: Ich bin Katrin Müller. Wer noch günstig tanken will, sollte sich beeilen. Kurz vor dem Ende des Tankrabatts ziehen die Spritpreise bereits kräftig an. Nach Angaben des ADAC ist Super E10 zwischenzeitlich bereits im Schnitt um mehr als 20 Cent pro Liter nach oben gegangen. Diesel sogar um 24 Cent.
3: Gerechtfertigt sind diese Preiserhöhungen nicht, sagt der ADAC. Und dennoch an vielen Zapfsäulen, da stehen die Autofahrer Schlange. Viele wollen einfach noch mal voll tanken, denn der Countdown läuft. Zwar haben die Mineralölkonzerne den Tankrabatt in den vergangenen 2 Monaten nicht immer komplett weitergegeben, aber vielen Autofahrern hat er geholfen. Claudia Wächter, Nachrichtenredaktion.
2: Nach den tödlichen Schüssen in einer Jugendhilfeeinrichtung in Stade sitzt der mutmaßliche Täter jetzt in Untersuchungshaft. Das Amtsgericht hat Haftbefehl gegen den 45-Jährigen erlassen. Die Staatsanwaltschaft wirft ihm 6-fachen Mord vor.
4: Die Ermittler gehen davon aus, dass der Mann während eines Termins zum Sorgerecht plötzlich das Feuer eröffnete. Es ging um die 3 Monate alte Tochter. 3 Beschäftigte des Jugendamts und 3 Mitarbeitende der Jugendhilfeeinrichtung kamen dabei ums Leben. Die Staatsanwaltschaft sieht Anzeichen für Heimtücke und niedrige Beweggründe. Die Mutter des gemeinsamen Kindes und eine weitere Frau sind inzwischen wieder auf freiem Fuß. Auch sie wurden zunächst festgehalten. Gegen sie wird aber derzeit kein Haftbefehl beantragt. Zoe Tassovali, Nachrichtenredaktion.
2: Der oberste Gerichtshof der USA hat Präsident Trump im Streit um das Geburtsrecht eine Niederlage zugefügt. Der Supreme Court entschied, dass in den Vereinigten Staaten geborene Kinder weiterhin automatisch die US-Staatsbürgerschaft erhalten, auch wenn ihre Eltern sich illegal oder nur vorübergehend im Land aufhalten. Die Richter beriefen sich auf den 14. Verfassungszusatz sowie ein Grundsatzurteil aus dem Jahr 1898. Zum Fußball. Bei der Weltmeisterschaft hat Norwegen den ersten Einzug in ein WM-Achtelfinale seit 28 Jahren gefeiert. In der ersten K.O.-Runde gewannen die Norweger 2:1 gegen die Elfenbeinküste. Und nach dem WM-Aus für die deutsche Mannschaft hat der DFB eine Entscheidung über die Zukunft von Bundestrainer Nagelsmann vertagt. DFB-Präsident Neuendorf kündigte an, die Gründe für das Ausscheiden gemeinsam mit der sportlichen Leitung in Ruhe aufzuarbeiten.
5: Wechselhaft ist es jetzt in der Nacht und es kühlt runter auf 16 bis 12 Grad. Tagsüber dann erstmal viel Sonne, gegen Nachmittag kann es dann aber auch einzelne Schauer und Gewitter geben, heute bis 26 Grad. Ansonsten aber meist trocken. Und morgen dann mehr Wolken, etwas regnen kann es auch morgen, auch hier bis 26 Grad.
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6: Hier die aktuelle Verkehrslage. A1 Köln-Dortmund zwischen Köln-Niel und Kreuz Leverkusen-West. 1 Kilometer Stau, 6 Minuten Zeitverlust. Weiterhin auf der A2 Hannover-Dortmund zwischen Beckum und Hamm-Üntrop. 1 Kilometer stockender Verkehr. Und zusätzlich auf der A59 Köln-Bonn zwischen Dreieck Köln-Porz und Flughafen Köln-Bonn. 1 Kilometer zähfließender Verkehr. Wir wünschen allen unterwegs gute Fahrt.
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5: Guten Morgen zusammen und wir starten in diesen sehr, sehr, sehr, sehr frühen Mittwoch mit Musik von AJ und Howie und Nick und Brian und Kevin. Hier sind die Backstreet Boys mit Everybody. Everybody.

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0: so schade. Deutschland ist raus, aber die WM geht ja weiter und sie liefert auch weiterhin süße Geschichten drumherum.
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0: Von Merlin habt ihr vielleicht schon gehört. Das ist diese mexikanische Ente im Mexiko-Trikot, die nach dem WM-Auftakt-Sieg viral gegangen ist. Und jetzt hat Merlin nochmal nachgelegt mit einem Termin bei der Präsidentin, Kollege Leo Arrigi.
2: Ja, Merlin durfte tatsächlich zur morgendlichen Pressekonferenz von Mexikos Präsidentin Claudia Sheinbaum. Also nicht irgendein netter Fototermin auf dem Flur, sondern hier Nationalpalast, Bühne, Kameras, Reporter. Normalerweise sitzen da Minister und Offizielle. Diesmal saß da eine Ente im Nationaltrikot. Merlin kam mit seiner Besitzerin Carla Gomez und ihrer Familie. Die Ente watschelte auf die Bühne, nahm vorne Platz und quakte ein paar Mal. Als dann Mexikos Präsidentin Sheinbaum Merlin streicheln wollte, ja, da hat die Ente versucht, nach ihrer Hand zu schnappen. Verletzt wurde niemand, aber es ist natürlich ein starkes Bild. Mexikos Präsidentin empfängt die virale Ente, reicht ihr die Hand und die dann eher so, Abstand bitte, ich bin hier nicht zum Kuscheln. Sheinbaum nahm das Ganze trotzdem mit Humor und machte Merlin offiziell zum Symbol dieser WM. Für mexikanische Familien und für das, was die Welt gerade von Mexiko sehe. Außerdem kündigte sie an, dass Merlins Familie Unterstützung bekommen soll. Die Besitzerin von Merlin wiederum will die Ente als Marke registrieren lassen. Klar, wenn eine Ente schon im Nationalpalast sitzt, kann man auch direkt über Merch nachdenken.
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0: 16 bis 12 Grad sind es nur noch in der Nacht jetzt. Dazu noch einzelne Schauer und Gewitter. Die ziehen aber im Laufe der Nacht dann auch ab. Tagsüber heute bekommt ihr dann viel Sonne. Bis 26 Grad sind drin. Gegen Nachmittag können dann vereinzelt aber auch Schauer oder Gewitter aufziehen. Und am Donnerstag dann viele Wolken, ab und an Regen, aber auch trockene Abschnitte bis 26 Grad.
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2: Hier die aktuelle Verkehrslage. A1 Köln-Dortmund, zwischen Köln-Niel und Kreuz-Leverkusen dichter Verkehr, 5 Minuten Zeitverlust. Und in der Gegenrichtung dichter Verkehr, 5 Minuten Verzögerung. Und zusätzlich auf der A59 Köln-Bonn, zwischen Dreieck Köln-Porz und Flughafen Köln-Bonn, 1 Kilometer zähfließender Verkehr. Wir wünschen allen unterwegs gute Fahrt.
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0: Guten Abend zusammen, gute Nacht oder auch schon guten Morgen. Ihr könnt das halten, wie ihr wollt. Kommt gut in diesen Mittwoch zusammen. Wir sind bei euch jetzt mit Musik von Carly Rae Jepsen. Das ist Call Me Maybe. Oh Gott, jetzt habe ich wieder 8 Wochen einen Ohrwurm von diesem.

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0: Leute, wir sind mega happy, dass er das erste Mal dabei ist. Comedian Toni Bauer feiert diesen Herbst seine Comedy Camp Premiere und zwar in seiner Heimatstadt in Duisburg. Und das ist was Besonderes. Normalerweise tritt er nämlich ungern in Duisburg auf, weil er sagt, ey, mich kennt hier ja eh jeder. Ja, kein Wunder, wenn er immer mit seinem Opa am Fenster steht.
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3: Mein Opa ist so ein typischer alter Mann. Der guckt den ganzen Tag aus dem Fenster. Kennt ihr die alten Männer? Und der guckt immer aus dem Fenster, als hätte er Ländereien. Letztes Mal guckt er aus dem Fenster und redet 20 Minuten mit seinem besten Kumpel von gegenüber, der auch aus dem Fenster guckt. Letztes Mal guckt er aus dem Fenster und redet 20 Minuten mit seinem besten Kumpel von gegenüber, der auch aus dem Fenster guckt. Und die führen ein Gespräch.

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1: Ich bin Katrin Müller. Wer noch günstig tanken will, sollte sich beeilen. Kurz vor dem Ende des Tankrabatts ziehen die Spritpreise bereits kräftig an. Nach Angaben des ADAC ist Super E10 zwischenzeitlich bereits im Schnitt um mehr als 20 Cent pro Liter nach oben gegangen. Diesel sogar um 24 Cent.
2: Viele Autofahrer haben die letzten Stunden des Tankrabatts noch genutzt. An manchen Tankstellen gab es teils riesige Schlangen. Der ADAC hält die aktuellen Preisaufschläge trotzdem für nicht gerechtfertigt. Die Ölpreise seien zuletzt gesunken. Trotzdem hätten die Mineralölkonzerne die höhere Steuer offenbar schon vor dem offiziellen Ende des Tankrabatts eingepreist. Für Mittwochmittag rechnen Experten damit, dass die Spritpreise noch stärker steigen. Das Bundeskartellamt hat angekündigt, überzogene Erhöhungen genau zu prüfen. Zoe Tassovali, Nachrichtenredaktion.
1: Nach den tödlichen Schüssen in einer Jugendhilfeeinrichtung in Stade sitzt der mutmaßliche Täter in Untersuchungshaft. Das Amtsgericht erließ Haftbefehl wegen des Verdachts des sechsfachen Mordes. Nach Angaben der Staatsanwaltschaft soll der 45-Jährige während eines Termins zum Sorgerecht für seine 3 Monate alte Tochter plötzlich das Feuer auf Mitarbeiter der Einrichtung und des Jugendamts eröffnet haben. US-Präsident Donald Trump wollte das automatische Geburtsrecht in den USA abschaffen. Jetzt hat ihn das oberste Gericht gestoppt. Kinder, die in den Vereinigten Staaten geboren werden, erhalten damit weiterhin automatisch die amerikanische Staatsbürgerschaft.
3: Es war eine von Präsident Trumps wichtigsten Herzensangelegenheiten, das sogenannte Geburtsrecht abzuschaffen. Ein verfassungsmäßig verankertes Gesetz, das Babys, die in den USA geboren werden, automatisch die amerikanische Staatsbürgerschaft zuerkennt. Für Trump ist das eine herbe Niederlage, denn nach seiner Meinung wird diese Regelung von illegalen Einwanderern und Asylsuchenden ausgenutzt. Aus den USA, Tina Eck.
1: Zum Fußball. Bei der Weltmeisterschaft hat Norwegen den ersten Einzug in ein WM-Achtelfinale seit 28 Jahren gefeiert. In der ersten K.O.-Runde gewannen die Norweger 2:1 gegen die Elfenbeinküste. Und nach dem WM-Aus für die deutsche Mannschaft hat der DFB eine Entscheidung über die Zukunft von Bundestrainer Nagelsmann vertagt. DFB-Präsident Neuendorf kündigte an, die Gründe für das Ausscheiden gemeinsam mit der sportlichen Leitung in Ruhe aufzuarbeiten.
4: Ein paar Wolken sind in der Nacht unterwegs, vereinzelt bringen die noch Schauer oder Gewitter, die ziehen aber auch langsam wieder ab. Tagsüber heute dann 26 Grad maximal, erstmal noch einiges an Sonne dabei, dann kann es zumindest vereinzelt aber auch mal Schauer oder Gewitter geben und der Donnerstag, der wird dann wechselhaft bewölkt, ab und an kann es regnen, aber ihr bekommt auch viele trockene Abschnitte bis 26 Grad.
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5: Hier die aktuelle Verkehrslage, A1 Köln-Dortmund zwischen Köln-Niel und Kreuz-Leverkusen, dichter Verkehr, 5 Minuten Zeitverlust und in der Gegenrichtung dichter Verkehr, 5 Minuten Verzögerung und zusätzlich auf der A59 Köln-Bonn zwischen Dreieck Köln-Porz und Flughafen Köln-Bonn, 1 Kilometer zähfließender Verkehr. Wir wünschen allen unterwegs gute Fahrt.
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4: Guten Morgen zusammen. Der Mittwoch ist noch sehr, sehr frisch. Wir machen zusammen Nachtdienst, egal wo ihr seid. Schön, dass ihr zuhört. Wir sind bei euch und das hier ist entspannte Musik von Taylor Swift. Das ist Oh Polite. Schönen Mittwoch.

0: Sie hat gerade erst 91 Konzerte gespielt und jetzt hat sie auch noch neue Mucke draußen. Katy Perry ist schwer fleißig gerade, ja. Sie hat ihre neue Single Watch It Burn veröffentlicht. Vom Sound her erinnert das Ding sehr an Katy Perrys Hits der 2010er Jahre. Wir erinnern uns. Ja, das der neue Song, das ist eine Twin-Single. Und falls ihr jetzt denkt, eine was? Hä? Ja, ich wusste bis heute auch nicht, was eine Twin-Single ist. Das heißt einfach nur, dass ein Song thematisch an einen anderen Song anknüpft, also sozusagen eine musikalische Fortsetzung. Und in diesem Fall knüpft der neue Song an Katys letzte Single an, die hieß Band-Aids. Und dort ging es noch um den Herzschmerz einer zerbrechenden Beziehung. Und in Watch It Burn hat sich Katy Perry davon gelöst und sich stattdessen fürs Weitermachen entschieden.
1: I wrote two songs, Band-Aids and Watch It Burn. And I was terrified of putting Watch It Burn out. I was a little scared of putting Band-Aids out because they're so honest and they really tell a lot about my story. And I was like, I'm never putting this out. And cut to now, I'm putting it out.
0: Sie hat zwei Songs geschrieben, erzählt sie, Band-Aids und Watch It Burn. Und sie dachte, sie würde die Songs nie veröffentlichen, weil sie einfach so viel von ihr preisgeben. Aber hey, welch eine Überraschung. Sie hat es tatsächlich doch gebracht. Verrückt, hätten wir nicht mit gerechnet. Hier ist neu bei uns, Watch It Burn.
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0: Wechselhaft ist es jetzt in der Nacht und es kühlt runter auf 16 bis 12 Grad. Tagsüber dann erstmal viel Sonne, gegen Nachmittag kann es dann aber auch einzelne Schauer und Gewitter geben, heute bis 26 Grad. Ansonsten aber meist trocken. Und morgen dann mehr Wolken, etwas regnen kann es auch morgen, auch hier bis 26 Grad.
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2: Hier die aktuelle Verkehrslage: A1 Köln-Dortmund zwischen Köln-Niehl und Kreuz-Leverkusen. Dichter Verkehr, 5 Minuten Zeitverlust. Und in der Gegenrichtung dichter Verkehr, 5 Minuten Verzögerung. Und zusätzlich auf der A59 Köln-Bonn zwischen Dreieck Köln-Porz und Flughafen Köln-Bonn 1 Kilometer zähfließender Verkehr. Wir wünschen allen unterwegs gute Fahrt.
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0: Hallo zusammen, wir sind heute Nacht gemeinsam wach und ich versuche euch ein bisschen durch die Nacht zu bringen, vor allen Dingen mit Musik, die nach vorne geht. Jetzt versuchen wir es mal mit Olly Murs. Hier ist Heart Skips a Beat. Schönen frühen Mittwoch euch.

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1: Ich bin Katrin Müller. Rente, Steuern, Gesundheit, Pflege. Die schwarz-rote Bundesregierung will in dieser Woche ein großes Reformpaket schnüren. Dazu gibt es allerdings noch einige Streitthemen, die heute im Koalitionsausschuss Thema werden. Die Frage ist, ob die Kehrtwende am Ende gelingt.
2: Bei der Rente ist sich Schwarz-Rot weitgehend einig. Die Vorschläge der Rentenkommission sollen vollumfänglich umgesetzt werden. Und bei der Gesundheitsreform sollen die ersten Gesetze schon bis Jahresende fix sein. Streit gibt es dagegen noch bei den Themen Steuern und Arbeitszeit. Die SPD will kleinere Einkommen entlasten und dafür Gutverdiener ab 100.000 Euro und Erben stärker zur Kasse bitten, was die Union in der vorgeschlagenen Form ablehnt. CDU und CSU wollen den 8-Stunden-Arbeitstag dagegen mit einer Wochenarbeitszeit ablösen. Dagegen machen wiederum die Gewerkschaften mobil. Tanja Wagner, Nachrichtenredaktion.
1: Der Tankrabatt ist ausgelaufen, doch an den Zapfsäulen ist es schon eher teurer geworden. Der aktuelle Anstieg der Kraftstoffpreise ist aus Sicht des ADAC nicht gerechtfertigt, kritisierte der Verkehrsclub. Der Rohölpreis steige aktuell nicht. Daher bestätige sich die Vermutung des ADAC, dass die Mineralölkonzerne bereits vor dem Ende des Tankrabatts die bevorstehende Steuererhöhung eingepreist haben. Die Union gewinnt beim Thema politische Kompetenz leicht dazu. Die AfD bleibt in der Wählergunst aber weiter vorn. Das zeigt das aktuelle RTL-NTV-Trendbarometer. Demnach sehen 14% die Union bei der Lösung der Probleme im Land vorn. Die AfD kommt auf 12%.
3: Bei der Sonntagsfrage bleibt die AfD trotz leichter Verluste mit 26% klar vorne. Die Union kommt auf 22% und kann ihren kleinen Vorsprung beim Thema politische Kompetenz bisher also nicht in bessere Umfragewerte ummünzen. Auffällig ist außerdem das große Misstrauen vieler Menschen. Mehr als jeder Zweite traut aktuell keiner Partei zu, die Probleme im Land zu lösen. Zoe Tassovali, Nachrichtenredaktion.
1: Zum Fußball. Bei der WM hat sich Topfavorit Frankreich im 16. Finale hochverdient mit 3:0 gegen Schweden durchgesetzt und trifft am Samstag in Philadelphia nun auf Deutschland-Bezwinger Paraguay. Zuvor hatte Norwegen den ersten Einzug in ein WM-Achtelfinale seit 28 Jahren gefeiert. Die Norweger gewannen 2:1 gegen die Elfenbeinküste.
4: 16 bis 12 Grad sind es nur noch in der Nacht jetzt. Dazu noch einzelne Schauer und Gewitter. Die ziehen aber im Laufe der Nacht dann auch ab. Tagsüber heute bekommt ihr dann viel Sonne. Bis 26 Grad sind drin. Gegen Nachmittag können dann vereinzelt aber auch Schauer oder Gewitter aufziehen. Und am Donnerstag dann viele Wolken, ab und an Regen, aber auch trockene Abschnitte bis 26 Grad.
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5: Hier die aktuelle Verkehrslage. A1 Köln-Dortmund zwischen Köln-Niel und Kreuz-Leverkusen. Dichter Verkehr, 5 Minuten Zeitverlust und in der Gegenrichtung dichter Verkehr, 5 Minuten Verzögerung. Und zusätzlich auf der A59 Köln-Bonn zwischen Dreieck Köln-Porz und Flughafen.